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7: Guten Morgen, liebe Hörer. Hier spricht Auguste Sattner und ich habe die aktuellen Aussichten für Sie. Heute ist es teils sonnig, teils bewölkt, aber meist trocken. Die Höchsttemperaturen liegen bei maximal 20 bis 23 Grad, im Harz bei 16 bis 20 Grad. Der Wind weht mäßig, teils frisch von Westen her. Gegen Abend nimmt der Wind ab. In der Nacht zum Sonntag ist es wolkig bis gering bewölkt und es bleibt niederschlagsfrei. Die Tiefstwerte liegen dann zwischen 11 und 8 Grad.
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7: Am Wochenende ist wieder einiges los, liebe Hörer und Hörerinnen, und nicht nur in Nordhausen, sondern auch in der Umgebung. Alle Depeche Mode-Fans aufgepasst. Um 20 Uhr liest Sascha Lange im Filmtheater Bleicherode aus seiner Depeche Mode-Trilogie. Sascha Lange ist dem Demo-Fan schon von einigen Dokumentationen über die britische Band aus dem Fernsehen bekannt. Besonders die Doku und das Buch mit dem Titel Behind the Wall, Depeche Mode-Fankultur in der DDR, haben im Osten besonderen Eindruck hinterlassen. Diesmal macht Lange mit neuer Lektüre während seiner Lesereise durch Deutschland in Bleicherode Station. Und auch danach ist noch nicht Schluss. DJ René Nonconform und DJ René DM legen noch für euch auf und machen aus der Lesung eine echte Deepish Mode Party. Heute um 20 Uhr im Filmtheater Bleicherode. Viel Spaß dabei. Um 17 Uhr ist Deutschlands größter Handglockenchor in der St. Elisabeth-Kirche in Wülfingerode zu Gast. Dort erwartet sie tolle Live-Musik und das Spiel des Handglockenchores Gotha ist wohl ein echtes Erlebnis, das man so schnell nicht vergessen wird. Der Eintritt ist frei und für Essen und Trinken ist gesorgt in der St. Elisabeth-Kirche in Wülfingerode. Und wer da noch Lust auf ein magisches Erlebnis für die ganze Familie hat, kann die Hexerlebniswelt in Rote Sütte besuchen. Diese verwandelt sich in ein echt magisches Märchenreich. Das bekannte Boulevardtheater Dresden ist zu Gast und bringt die Kultkomödie Die Hexe Baba Yaga auf die Freilichtbühne. Erlebt die verrückteste Hexe des Ostens live vor der Kulisse des weltgrößten Hexenwesens. Los geht's um 16 Uhr, Tickets gibt's ab 13 Euro, der Turmeintritt ist dabei schon drin. Gleichzeitig zum diesjährigen Herbst-Jahrmarktsbeginn, heute auf dem August-Bebel-Platz, endlich kommt alles in Bewegung, findet am Rathaus auch noch ein Flohmarkt statt. Also volles Programm auch hier an den zentralen Plätzen in Nordhausen. Und für Politikinteressierte, ja, da gibt es heute auch noch was. Von 10 bis 17 Uhr ist nämlich der Tag der offenen Tür am Thüringer Landtag in Erfurt. Also jede Menge Programm für die Aktiven unter Ihnen, die den Samstag nicht einfach so verstreichen lassen wollen. Und damit wünscht Radio Enno allen ein abwechslungsreiches Wochenende.

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1: So, hallo, Auguste Sandner hier. Ich habe mich, ganz intuitiv, automatisch, nein, hat es der Zufall so gewollt, ich weiß es nicht. Heute früh hatte ich ein Gespräch mit meiner Tochter, die dieses Jahr 16 Jahre alt wird, und sie erzählte davon, sie freut sich schon darauf, wenn sie später mal ein Kind hat, mich dann nach ganz vielen Tipps zu fragen, wie man denn einen guten Menschen da draus macht. Und da musste ich sehr lachen, fühlte mich sehr geschmeichelt und hatte nur die Antwort für sie: Da musst du gar nicht viel machen und ich muss gar nicht so viel Tipps geben, denn sei einfach der Mensch, der du sein möchtest, und dann wird sich dein Kind schon ein Vorbild daran nehmen. Und diese Begebenheit hat mich irgendwie heute beeindruckt, so dass ich diese, liebe Hörer und Hörerinnen, mit Ihnen teilen möchte, und zwar nicht alleine, sondern ganz zufällig ist heute auch der richtige Gast in unser Studio gekommen, Marianne Baum. Herzlich willkommen.
2: Ja, herzlich willkommen ebenfalls. Vielen Dank, dass ich hier sein darf.
1: Kannst du dir denken, warum ich sage, dass der richtige Gast zu diesem Thema oder auch zu diesem Impuls sozusagen hier in den Sender gekommen ist? Weißt du, was ich meine?
2: Ja, ich weiß, was du meinst, aber vor allen Dingen möchte ich noch eine Sache sagen. Ich glaube nicht an Zufälle. Ich glaube schon, dass das alles irgendwie Sinn hat, und auf jeden Fall fällt mir was dazu ein, zu dem Generationsthema. Mhm. Ja. Wenn ich mich kurz vorstellen darf.
1: Bitte, sehr gerne.
2: Ja, ich bin, wie gesagt, Marianne, und ich habe vor 5 Jahren im Prinzip eine Chance bekommen, in meinem Leben richtig hinzusehen. Also ich habe eine zweite Chance zum Leben bekommen und habe diese Chance auch intensiv genutzt und habe, ich sag mal so, mich selbst geheilt. Und auf so einer Selbstheilungsreise, schaut man natürlich in seine eigenen Themen hinein, in die Generationen, in die Vorfahren, was da alles so vorher passiert ist. Und vieles von dem, wie ich früher dachte, war eigentlich nicht ich selbst, sondern es waren viele Dinge, die mir beigebracht worden sind. Mhm. Und auf dieser Selbstheilungsreise durfte ich all diese Dinge hinterfragen und herausfinden, was sind denn wirklich meine Werte, was sind meine Glaubenssätze, und das war sehr heilsam. Mhm. Und von daher ist es so, es ist mir eine Ehre, dass ich mit dir darüber reden darf.
1: Ja, ich freue mich auch sehr, denn alle Hörer und Hörerinnen hier bei Radio Enno, die wissen, dass ich sowas liebe, so ein bisschen auch sich gedanklich auch ein bisschen freier zu machen und vielleicht nicht in einer vorgeschriebenen Denkweise zu bleiben, sondern auch ein bisschen den Blickwinkel, den Horizont zu erweitern, sich eben auch mal zu überlegen, okay, war das jetzt Zufall, war das ein Impuls, was hat mir das gebracht, hat es mich vielleicht auch in irgendeine Richtung geschubst, die zu guten Sachen führt, und wie du so schön sagst, die einen vielleicht auch heilt. Also ich finde, Heilung ist ein riesiges Wort, da versteht auch jeder was anderes darunter, aber Heilung hat für dich auf deiner Reise, der sozusagen mit dem Blick auch in die Vergangenheit oder in deine Familie, in die Themen, die da so sind. Aber du hast dich auch, du hast beschrieben, du stützt dich auf 3 Säulen.
2: Genau.
1: Und da spielt der Körper zum Beispiel auch eine wichtige Rolle. Vielleicht kannst du da nochmal kurz reinlunzen lassen.
2: Ja, also ich war, wie gesagt, vor 5 Jahren körperlich wirklich komplett am Ende. Also um nur einen ganz kleinen kurzen Trigger zu setzen, ich hatte eigentlich nur eine Blinddarmentzündung, die nicht entdeckt worden ist und die dann wirklich sich zu einem Riesenabszess in meinem Unterleib gebildet hat und es sehr hoch entzündet war. Und natürlich habe ich sehr, sehr viel Antibiotika bekommen und mein Körper war wirklich richtig, richtig ruiniert und durfte dann natürlich den auch wieder stärken und aufbauen. Und ich sage immer, heute meine eigentliche Arbeit, die baut halt, wie gesagt, auf Entgiftung auf, weil in der heutigen Welt haben wir viele Gifte. Das ist auch nicht schlimm, ich will keine Angst damit machen, aber das ist unsere Welt, die sich einfach weiterentwickelt hat, Nur, das ist die zweite Säule, es hat was mit Bewusstsein zu tun, sich den Dingen bewusst werden, dass halt wir Umweltgifte haben und wie auch immer. Und die dritte Säule ist Selbstwert. Und das ist etwas, was meiner Meinung nach mit der Generation zu tun hat. Ja. Ich bin aufgewachsen und habe eigentlich nicht vermittelt bekommen, was ein gesunder Selbstwert bedeutet. Mhm. Und ich denke nicht, dass ich alleine damit bin, sondern ich weiß es mittlerweile aus meiner Arbeit, dass es ein großes Thema ist und was Selbstwert, also ein verminderter oder mangelnder Selbstwert tatsächlich bedeutet, welche Auswirkungen das auf unser tägliches Leben, auf unsere Entscheidungen hat, ja, das durfte ich und darf ich weiterhin täglich aufarbeiten und realisieren und ändern.
1: Und zu deiner, also weil du gerade sagst, du darfst das täglich machen und du beschäftigst dich damit, das ist aber nicht nur ein Hobby oder irgendwie sondern du hast dein Leben danach jetzt irgendwie ausgerichtet. Kannst du kurz mal so deinen weltlichen Strang sozusagen beschreiben? Also du hast früher was gelernt, was beruflich gemacht und was machst du jetzt?
2: Ja, also ich habe Wirtschaftswissenschaften und Anglistik studiert, also ich habe 2 Bachelorabschlüsse und habe dann die Chance bekommen, 11 Jahre lang bei einem Großkonzern zu arbeiten. Dort war ich in der Beschaffung und tatsächlich, als das vor 5 Jahren passiert ist, war ich auch Assistentin bei einer Bereichsleiterin. Also ich war scheinbar sehr, sehr erfolgreich und meine Eltern waren auch sehr stolz auf mich. Aber ich war innerlich halt total unglücklich, weil es halt nicht das war, was meine Seele, das hört sich jetzt ein bisschen spirituell an, aber was eigentlich mein Innerstes sozusagen am meisten, wonach es gestrebt hat. Und das ist halt einfach eigentlich mit Menschen verbunden zu sein und etwas zu tun, dass auch die Menschen sich wohlfühlen. Ja? Mhm. Und heute ist es natürlich so, nach meiner eigenen Heilungsreise, habe ich für mich selbst halt gesagt, ich möchte beruflich was anderes machen, was aber auch wirklich der Gesellschaft dient, was es noch in der Form nicht gibt. Und gerade explizit, nachdem wir auch Corona erlebt haben, wo viele Menschen, sag ich mal, auseinandergetriftet sind, möchte ich Menschen wieder zusammenbringen. Also ich habe auf meiner eigenen Heilungsreise realisiert, wie wichtig es ist. Klar, man geht einen Teil alleine, um halt sich vieler Dinge bewusst zu machen, aber inwieweit Heilung noch Bedarf hat, also weitere Heilung, realisiert man nur, indem man wieder in Verbindung, also in soziale Kontakte tritt. Und deswegen organisiere ich halt heute Gesundheits- und Gemeinschaftsreisen und aber wirke genauso mit, auch einzelne Tagesevents zu organisieren. Und genau, und in diesen Verbindungen realisiere ich natürlich viel über mich selbst nach wie vor, aber auch generell über die Gesellschaft, ja, was wir für Themen haben, weil dort öffnen sich Menschen natürlich und zeigen sich ebenfalls verletzlich.
1: Mhm. Ja. Genau, es ist, da kriegen wir jetzt den Bogen sozusagen zu meiner Einleitung auch wieder. Du machst es vor, indem du es selber tust und nicht sagst, ihr sollt das mal so und so machen, sondern du lebst es vor und andere dürfen sich davon inspirieren lassen. Und das ist eine freie Entscheidung. So, genau. Und wie kann man denn, also liebe Hörer und Hörerinnen, falls Sie, wir haben jetzt nur einen kurzen Beitrag, wir haben nur die Möglichkeit, ganz kurz da dich nur wie so ein Schlaglicht sozusagen kennenzulernen. Da war jetzt schon richtig viel Interessantes dabei. Also ich glaube, dass es den einen oder die andere gibt, die gerne mehr über dich erfahren möchten. Wie kann man das machen und wie kann man eventuell eben auch etwas mehr über diese Heilungsreisen herausfinden.
2: Ja. Also ich habe zum einen ganz frischen neuen Podcast aufgenommen, der heißt, wenn ich ihn verraten darf, Gift raus, du rein. Okay. Und Gift war natürlich im ersten Moment, weil ich heute Entgiftungscoach bin. Aber Gift ist für mich viel mehr als das wirklich physische, körperliche, sondern es sind halt Glaubenssätze. Es sind Dinge, die wir irgendwann mal gelernt haben in uns hinein, ja. Und dass wir das loslassen, rauslassen und dann uns selbst wiederfinden. Und das meine ich mit dem Du rein. Mhm. Und man findet den bei Spotify und bei Apple Podcasts, vielleicht auch irgendwann noch bei YouTube. Aber da ist er auf jeden Fall schon platziert. Der ist ganz frisch draußen seit einer Woche. Und ansonsten bin ich bei Social Media zu finden und ich habe auch eine eigene Webseite und auf der Webseite findet man natürlich dann auch die Formate von den Gesundheits- und Gemeinschaftsreisen, die ich organisiere.
1: Marianne Baum. Den Namen sollten Sie auf jeden Fall mal eingeben und dann herausfinden, wer diese junge Frau ist, die in Sonnershausen lebt. So viel darf ich vielleicht verraten. Und ich hoffe, du kommst uns ab und zu mal besuchen und erzählst ein bisschen, welcher Impuls in deinem Podcast vielleicht gerade gegeben wird und welche Reaktionen du vielleicht auch schon darauf bekommen hast. Und eventuell, ja, vielleicht finden wir ja auch mal die Gelegenheit, so einen Aktionstag zusammen zu gestalten. Denn, liebe Hörer und Hörerinnen, bei Radio Enno, wir sind ein Bürgerradio. Hier kann sich jeder und jede kann sich beteiligen. Ich freue mich auf Austausch, auch auf dieser Ebene, liebe Marianne. Und dann würde ich sagen, belassen wir es dabei und gucken mal, was draus wird. Und freuen uns, wenn du demnächst wiederkommst.
2: Ja, vielen Dank.
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1: Guten Morgen, liebe Hörer. Hier spricht Auguste Sattner und ich habe die aktuellen Aussichten für Sie. Heute ist es teils sonnig, teils bewölkt, aber meist trocken. Die Höchsttemperaturen liegen bei maximal 20 bis 23 Grad, im Harz bei 16 bis 20 Grad. Der Wind weht mäßig, teils frisch von Westen her. Gegen Abend nimmt der Wind ab. In der Nacht zum Sonntag ist es wolkig bis gering bewölkt und es bleibt niederschlagsfrei. Die Tiefstwerte liegen dann zwischen 11 und 8 Grad.
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1: Am Wochenende ist wieder einiges los, liebe Hörer und Hörerinnen, und nicht nur in Nordhausen, sondern auch in der Umgebung. Alle Depeche Mode-Fans aufgepasst. Um 20 Uhr liest Sascha Lange im Filmtheater Bleicherode aus seiner Depeche Mode-Trilogie. Sascha Lange ist dem Demo-Fan schon von einigen Dokumentationen über die britische Band aus dem Fernsehen bekannt. Besonders die Doku und das Buch mit dem Titel Behind the Wall, Depeche Mode-Fankultur in der DDR, haben im Osten besonderen Eindruck hinterlassen. Diesmal macht Lange mit neuer Lektüre während seiner Lesereise durch Deutschland in Bleicherode Station. Und auch danach ist noch nicht Schluss. DJ René Nonconform und DJ René DM legen noch für euch auf und machen aus der Lesung eine echte Depeche Mode Party. Heute um 20 Uhr im Filmtheater Bleicherode. Viel Spaß dabei. Um 17 Uhr ist Deutschlands größter Handglockenchor in der St. Elisabeth-Kirche in Wülfingerode zu Gast. Dort erwartet sie tolle Live-Musik und das Spiel des Handglockenchores Gotha ist wohl ein echtes Erlebnis, das man so schnell nicht vergessen wird. Der Eintritt ist frei und für Essen und Trinken ist gesorgt in der St. Elisabeth-Kirche in Wülfingerode. Und wer da noch Lust auf ein magisches Erlebnis für die ganze Familie hat, kann die Hexerlebniswelt in Rote Sütte besuchen. Diese verwandelt sich in ein echt magisches Märchenreich. Das bekannte Boulevardtheater Dresden ist zu Gast und bringt die Kultkomödie Die Hexe Baba Yaga auf die Freilichtbühne. Erlebt die verrückteste Hexe des Ostens live vor der Kulisse des weltgrößten Hexenwesens. Los geht's um 16 Uhr, Tickets gibt's ab 13 Euro, der Turmeintritt ist dabei schon drin. Gleichzeitig zum diesjährigen Herbstjahrmarktsbeginn, heute auf dem August-Bebel-Platz, endlich kommt alles in Bewegung, findet am Rathaus auch noch ein Flohmarkt statt. Also volles Programm auch hier an den zentralen Plätzen in Nordhausen. Und für Politikinteressierte, ja, da gibt es heute auch noch was. Von 10 bis 17 Uhr ist nämlich der Tag der offenen Tür am Thüringer Landtag in Erfurt. Also jede Menge Programm für die Aktiven unter Ihnen, die den Samstag nicht einfach so verstreichen lassen wollen. Und damit wünscht Radio NO allen ein abwechslungsreiches Wochenende. 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
4: Guten Morgen, liebe Hörer. Hier spricht Auguste Sandner und ich habe die aktuellen Aussichten für Sie. Heute ist es teils sonnig, teils bewölkt, aber meist trocken. Die Höchsttemperaturen liegen bei maximal 20 bis 23 Grad, im Harz bei 16 bis 20 Grad. Der Wind weht mäßig, teils frisch von Westen her. Gegen Abend nimmt der Wind ab. In der Nacht zum Sonntag ist es wolkig bis gering bewölkt und es bleibt niederschlagsfrei. Die Tiefstwerte liegen dann zwischen 11 und 8 Grad.
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4: Am Wochenende ist wieder einiges los, liebe Hörer und Hörerinnen, und nicht nur in Nordhausen, sondern auch in der Umgebung. Alle Depeche Mode-Fans aufgepasst. Um 20 Uhr liest Sascha Lange im Filmtheater Bleicherode aus seiner Depeche Mode-Trilogie. Sascha Lange ist dem Demo-Fan schon von einigen Dokumentationen über die britische Band aus dem Fernsehen bekannt. Besonders die Doku und das Buch mit dem Titel Behind the Wall, Depeche Mode-Fankultur in der DDR, haben im Osten besonderen Eindruck hinterlassen. Diesmal macht Lange mit neuer Lektüre während seiner Lesereise durch Deutschland in Bleicherode Station. Und auch danach ist noch nicht Schluss. DJ René Nonconform und DJ René DM legen noch für euch auf und machen aus der Lesung eine echte Depeche Mode Party. Heute um 20 Uhr im Filmtheater Bleicherode. Viel Spaß dabei. Um 17 Uhr ist Deutschlands größter Handglockenchor in der St. Elisabeth-Kirche in Wülfingerode zu Gast. Dort erwartet sie tolle Live-Musik und das Spiel des Handglockenchores Gotha ist wohl ein echtes Erlebnis, das man so schnell nicht vergessen wird. Der Eintritt ist frei und für Essen und Trinken ist gesorgt in der St. Elisabeth-Kirche in Wülfingerode. Und wer da noch Lust auf ein magisches Erlebnis für die ganze Familie hat, kann die Hexerlebniswelt in Rote Sütte besuchen. Diese verwandelt sich in ein echt magisches Märchenreich. Das bekannte Boulevardtheater Dresden ist zu Gast und bringt die Kultkomödie Die Hexe Baba Yaga auf die Freilichtbühne. Erlebt die verrückteste Hexe des Ostens live vor der Kulisse des weltgrößten Hexenwesens. Los geht's um 16 Uhr, Tickets gibt's ab 13 Euro, der Turmeintritt ist dabei schon drin. Gleichzeitig zum diesjährigen Herbstjahrmarktsbeginn, heute auf dem August-Bebel-Platz, endlich kommt alles in Bewegung, findet am Rathaus auch noch ein Flohmarkt statt. Also volles Programm auch hier an den zentralen Plätzen in Nordhausen. Und für Politikinteressierte, ja, da gibt es heute auch noch was. Von 10 bis 17 Uhr ist nämlich der Tag der offenen Tür am Thüringer Landtag in Erfurt. Also jede Menge Programm für die Aktiven unter Ihnen, die den Samstag nicht einfach so verstreichen lassen wollen. Und damit wünscht Radio Enno allen ein abwechslungsreiches Wochenende.
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1: So, hallo, Auguste Sandner hier. Ich habe mich, ganz intuitiv, automatisch, hat es der Zufall so gewollt, ich weiß es nicht. Heute früh hatte ich ein Gespräch mit meiner Tochter, die dieses Jahr 16 Jahre alt wird, und sie erzählte davon, sie freut sich schon darauf, wenn sie später mal ein Kind hat, mich dann nach ganz vielen Tipps zu fragen, wie man denn einen guten Menschen da draus macht. Und da musste ich sehr lachen, fühlte mich sehr geschmeichelt und hatte nur die Antwort für sie: da musst du gar nicht viel machen und ich muss gar nicht so viel Tipps geben, denn sei einfach der Mensch, der du sein möchtest, und dann wird sich dein Kind schon ein Vorbild daran nehmen. Und diese Begebenheit hat mich irgendwie heute beeindruckt, sodass ich diese, liebe Hörer und Hörerinnen, mit Ihnen teilen möchte, und zwar nicht alleine, sondern ganz zufällig ist heute auch der richtige Gast in unser Studio gekommen, Marianne Baum. Herzlich willkommen.
2: Ja, herzlich willkommen ebenfalls. Vielen Dank, dass ich hier sein darf.
1: Kannst du dir denken, warum ich sage, dass der richtige Gast zu diesem Thema oder auch zu diesem Impuls sozusagen hier in den Sender gekommen ist? Weißt du, was ich meine?
2: Ja, ich weiß, was du meinst, aber vor allen Dingen möchte ich noch eine Sache sagen. Ich glaube nicht an Zufälle. Ich glaube schon, dass das alles irgendwie Sinn hat, und auf jeden Fall fällt mir was dazu ein, zu dem Generationsthema. Mhm. Ja. Wenn ich mich kurz vorstellen darf.
1: Bitte, sehr gerne.
2: Ich bin, wie gesagt, Marianne, und ich habe vor 5 Jahren im Prinzip eine Chance bekommen, in meinem Leben richtig hinzusehen. Also ich habe eine zweite Chance zum Leben bekommen und habe diese Chance auch intensiv genutzt und habe, mich selbst geheilt. Und auf so einer Selbstheilungsreise, schaut man natürlich in seine eigenen Themen hinein, in die Generationen, in die Vorfahren, was da alles so vorher passiert ist. Und vieles von dem, wie ich früher dachte, war eigentlich nicht ich selbst, sondern es waren viele Dinge, die mir beigebracht worden sind. Und auf dieser Selbstheilungsreise durfte ich all diese Dinge hinterfragen und herausfinden, was sind denn wirklich meine Werte, was sind meine Glaubenssätze. Und das war sehr heilsam. Mhm. Und von daher ist es so. Ja. Es ist mir eine Ehre, dass ich mit dir darüber reden darf.
1: Ja, ich freue mich auch sehr, denn alle Hörer und Hörerinnen hier bei Radio Enno, die wissen, dass ich sowas liebe, so ein bisschen auch sich gedanklich auch ein bisschen freier zu machen und vielleicht nicht in einer vorgeschriebenen Denkweise zu bleiben, sondern auch ein bisschen den Blickwinkel, den Horizont zu erweitern, sich eben auch mal zu überlegen, okay, war das jetzt Zufall, war das ein Impuls, was hat mir das gebracht, hat es mich vielleicht auch in irgendeine Richtung geschubst, die zu guten Sachen führt, und wie du so schön sagst, die einen vielleicht auch heilt. Also ich finde, Heilung ist ein riesiges Wort, da versteht auch jeder was anderes darunter, aber Heilung hat für dich auf deiner Reise, auf der sozusagen mit dem Blick auch in die Vergangenheit oder in deine Familie, in die Themen, die da so sind. Aber du hast dich auch, du hast beschrieben, du stützt dich auf 3 Säulen. Genau. Und da spielt der Körper zum Beispiel auch eine wichtige Rolle. Vielleicht kannst du da nochmal kurz reinlunzen lassen.
2: Ja, also ich war, wie gesagt, vor 5 Jahren körperlich wirklich komplett am Ende. Also um nur einen ganz kleinen kurzen Trigger zu setzen, ich hatte eigentlich nur eine Blinddarmentzündung, die nicht entdeckt worden ist und die dann wirklich sich zu einem Riesenabszess in meinem Unterleib gebildet hat und es sehr hoch entzündet war. Und natürlich habe ich sehr, sehr viel Antibiotika bekommen und mein Körper war wirklich richtig, richtig ruiniert und durfte dann natürlich den auch wieder stärken und aufbauen. Und ich sage immer, heute meine eigentliche Arbeit, die baut halt, wie gesagt, auf Entgiftung auf, weil in der heutigen Welt haben wir viele Gifte. Das ist auch nicht schlimm, ich will keine Angst damit machen, aber das ist unsere Welt, die sich einfach weiterentwickelt hat, Nur, das ist die zweite Säule, es hat was mit Bewusstsein zu tun, sich den Dingen bewusst werden, dass halt wir Umweltgifte haben und wie auch immer. Und die dritte Säule ist Selbstwert. Und das ist etwas, was meiner Meinung nach mit der Generation zu tun hat. Ja. Ich bin aufgewachsen und habe eigentlich nicht vermittelt bekommen, was ein gesunder Selbstwert bedeutet. Mhm. Und ich denke nicht, dass ich alleine damit bin, sondern ich weiß es mittlerweile aus meiner Arbeit, dass es ein großes Thema ist und was Selbstwert, also ein verminderter oder mangelnder Selbstwert tatsächlich bedeutet, welche Auswirkungen das auf unser tägliches Leben, auf unsere Entscheidungen hat, ja. Das durfte ich und darf ich weiterhin täglich aufarbeiten und realisieren und ändern.
1: Und zu deiner, also weil du gerade sagst, du darfst das täglich machen und du beschäftigst dich damit, das ist aber nicht nur ein Hobby oder irgendwie sondern du hast dein Leben danach jetzt irgendwie ausgerichtet. Kannst du kurz mal so deinen weltlichen Strang sozusagen beschreiben? Also du hast früher was gelernt, was beruflich gemacht und was machst du jetzt?
2: Ja, also ich habe Wirtschaftswissenschaften und Anglistik studiert. Also ich habe 2 Bachelorabschlüsse und habe dann die Chance bekommen, 11 Jahre lang bei einem Großkonzern zu arbeiten. Dort war ich in der Beschaffung und tatsächlich, als das vor 5 Jahren passiert ist, war ich auch Assistentin bei einer Bereichsleiterin. Also ich war scheinbar sehr, sehr erfolgreich und meine Eltern waren auch sehr stolz auf mich. Aber ich war innerlich halt total unglücklich, weil es halt nicht das war, was meine Seele, das hört sich jetzt ein bisschen spirituell an, aber was eigentlich mein Innerstes sozusagen am meisten wonach es gestrebt hat. Und das ist halt einfach eigentlich mit Menschen verbunden zu sein und etwas zu tun, dass auch die Menschen sich wohlfühlen. Ja, und heute ist es natürlich so, nach meiner eigenen Heilungsreise habe ich für mich selbst halt gesagt, ich möchte beruflich was anderes machen, was aber auch wirklich der Gesellschaft dient, was es noch in der Form nicht gibt. Und gerade explizit, nachdem wir auch Corona erlebt haben, wo viele Menschen, sag ich mal, auseinandergetriftet sind, möchte ich Menschen wieder zusammenbringen. Also ich habe auf meiner eigenen Heilungsreise realisiert, wie wichtig es ist. Klar, man geht einen Teil alleine, um halt sich vieler Dinge bewusst zu machen, aber inwieweit Heilung noch Bedarf hat, also weitere Heilung, realisiert man nur, indem man wieder in Verbindung, also in soziale Kontakte tritt. Und deswegen organisiere ich halt heute Gesundheits- und Gemeinschaftsreisen und aber wirke genauso mit, auch einzelne Tagesevents zu organisieren. Und genau, und in diesen Verbindungen realisiere ich natürlich viel über mich selbst nach wie vor, aber auch generell über die Gesellschaft, ja, was wir für Themen haben, weil dort öffnen sich Menschen natürlich und zeigen sich ebenfalls verletzlich.
1: Mhm. Ja. Genau, es ist, da kriegen wir jetzt den Bogen sozusagen zu meiner Einleitung auch wieder. Du machst es vor, indem du es selber tust und nicht sagst, ihr sollt das mal so und so machen, sondern du lebst es vor und andere dürfen sich davon inspirieren lassen. Und das ist eine freie Entscheidung. So, genau. Und wie kann man denn, also liebe Hörer und Hörerinnen, falls Sie, wir haben jetzt nur einen kurzen Beitrag, wir haben nur die Möglichkeit, ganz kurz da dich nur wie so ein Schlaglicht sozusagen kennenzulernen. Da war jetzt schon richtig viel Interessantes dabei. Also ich glaube, dass es den einen oder die andere gibt, die gerne mehr über dich erfahren möchten. Wie kann man das machen und wie kann man eventuell eben auch etwas mehr über diese Heilungsreisen herausfinden.
2: Ja. Also ich habe zum einen ganz frischen neuen Podcast aufgenommen, der heißt, wenn ich ihn verraten darf, Gift raus, du rein. Okay. Und Gift war natürlich im ersten Moment, weil ich heute Entgiftungscoach bin. Aber Gift ist für mich viel mehr als das wirklich physische, körperliche, sondern es sind halt Glaubenssätze. Es sind Dinge, die wir irgendwann mal gelernt haben in uns hinein, ja. Und dass wir das loslassen, rauslassen und dann uns selbst wiederfinden. Und das meine ich mit dem Du rein. Mhm. Und man findet den bei Spotify und bei Apple Podcasts, vielleicht auch irgendwann noch bei YouTube. Aber da ist er auf jeden Fall schon platziert. Er ist ganz frisch draußen seit einer Woche. Und ansonsten bin ich bei Social Media zu finden und ich habe auch eine eigene Webseite und auf der Webseite findet man natürlich dann auch die Formate von den Gesundheits- und Gemeinschaftsreisen, die ich organisiere.
1: Marianne Baum, den Namen sollten Sie auf jeden Fall mal eingeben und dann herausfinden, wer diese junge Frau ist, die in Sondershausen lebt. So viel darf ich vielleicht verraten. Und ich hoffe, du kommst uns ab und zu mal besuchen und erzählst ein bisschen, welcher Impuls in deinem Podcast vielleicht gerade gegeben wird und welche Reaktionen du vielleicht auch schon darauf bekommen hast. Und eventuell ja, vielleicht finden wir ja auch mal die Gelegenheit, so einen Aktionstag zusammen zu gestalten. Denn, liebe Hörer und Hörerinnen, bei Radio Enno, wir sind ein Bürgerradio, hier kann sich jeder und jede kann sich beteiligen. Ich freue mich auf Austausch, auch auf dieser Ebene, liebe Marianne. Und dann würde ich sagen, belassen wir es dabei und gucken mal, was draus wird. Und freuen uns, wenn du demnächst wiederkommst.
2: Ja, vielen Dank.
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1: Guten Morgen, liebe Hörer. Hier spricht Auguste Sattner und ich habe die aktuellen Aussichten für Sie. Heute ist es teils sonnig, teils bewölkt, aber meist trocken. Die Höchsttemperaturen liegen bei maximal 20 bis 23 Grad, im Harz bei 16 bis 20 Grad. Der Wind weht mäßig, teils frisch von Westen her. Gegen Abend nimmt der Wind ab. In der Nacht zum Sonntag ist es wolkig bis gering bewölkt und es bleibt niederschlagsfrei. Die Tiefstwerte liegen dann zwischen 11 und 8 Grad.
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1: Am Wochenende ist wieder einiges los, liebe Hörer und Hörerinnen, und nicht nur in Nordhausen, sondern auch in der Umgebung. Alle Depeche Mode-Fans aufgepasst. Um 20 Uhr liest Sascha Lange im Filmtheater Bleicherode aus seiner Depeche Mode-Trilogie. Sascha Lange ist dem Demo-Fan schon von einigen Dokumentationen über die britische Band aus dem Fernsehen bekannt. Besonders die Doku und das Buch mit dem Titel Behind the Wall, Depeche Mode-Fankultur in der DDR, haben im Osten besonderen Eindruck hinterlassen. Diesmal macht Lange mit neuer Lektüre während seiner Lesereise durch Deutschland in Bleicherode Station. Und auch danach ist noch nicht Schluss. DJ René Nonconform und DJ René DM legen noch für euch auf und machen aus der Lesung eine echte Depeche Mode Party. Heute um 20 Uhr im Filmtheater Bleicherode. Viel Spaß dabei. Um 17 Uhr ist Deutschlands größter Handglockenchor in der St. Elisabeth-Kirche in Wülfingerode zu Gast. Dort erwartet sie tolle Live-Musik und das Spiel des Handglockenchores Gotha ist wohl ein echtes Erlebnis, das man so schnell nicht vergessen wird. Der Eintritt ist frei und für Essen und Trinken ist gesorgt in der St. Elisabeth-Kirche in Wülfingerode. Und wer da noch Lust auf ein magisches Erlebnis für die ganze Familie hat, kann die Hexerlebniswelt in Rote Sütte besuchen. Diese verwandelt sich in ein echt magisches Märchenreich. Das bekannte Boulevardtheater Dresden ist zu Gast und bringt die Kultkomödie Die Hexe Baba Yaga auf die Freilichtbühne. Erlebt die verrückteste Hexe des Ostens live vor der Kulisse des weltgrößten Hexenbesens. Los geht's um 16 Uhr, Tickets gibt's ab 13 Euro, der Turmeintritt ist dabei schon drin. Gleichzeitig zum diesjährigen Herbstjahrmarktsbeginn, heute auf dem August-Bebel-Platz, endlich kommt alles in Bewegung, findet am Rathaus auch noch ein Flohmarkt statt. Also volles Programm auch hier an den zentralen Plätzen in Nordhausen. Und für Politikinteressierte, ja, da gibt es heute auch noch was. Von 10 bis 17 Uhr ist nämlich der Tag der offenen Tür am Thüringer Landtag in Erfurt. Also jede Menge Programm für die Aktiven unter Ihnen, die den Samstag nicht einfach so verstreichen lassen wollen. Und damit wünscht Radio NO allen ein abwechslungsreiches Wochenende. 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

0: 4. September fand wieder der Schulanfangsaktionstag für alle Schüler und Schülerinnen der 1. und 2. Klassen des Landkreises auf dem Hohe Kreuz Sportplatz statt. Jährlich organisiert vom Kreissportbund und der Kreisverkehrswacht ging es auch im aktuellen Jahr um die Befähigung der jüngsten Schulkinder, sich sicher und verantwortungsbewusst im Straßenverkehr zu bewegen. Neben den Organisatoren waren auch Vertreter der Unfallkasse Thüringen, der Kreissparkasse Nordhausen, der Landespolizeiinspektion Nordhausen, der Landesverkehrswacht Thüringen aus Erfurt, des Schulamts und der Stadtverwaltung anwesend. Der erste Beigeordnete des Landkreises, Stefan Nüssle, eröffnete das Ganze und verschiedene Ehrengäste, wie zum Beispiel Bürgermeisterin Alexandra Rieger und zweiter Beigeordneter Dirk Schimm, begrüßten alle gemeinsam die über 1000 Kinder aus 56 Klassen. Startschuss fiel dann letztendlich mit dem bekannten Rufen des Ampellinchens und dem gemeinsamen Bewegen mit dem Muskelkater. Eine verbindende Aktion des Kreissportbunds und der Kreisverkehrswacht Nordhausen, um Kinder in ihrer Bewegung, Reaktion und ihrer Selbstständigkeit zu unterstützen.
1: Also jetzt muss das ja irgendwie passieren.
2: Hey, wusstet ihr, dass heute Tag der guten Laune ist? Deswegen haben wir da mal ein paar Fragen. Und die kennt ihr sicherlich.
3: Und der Muskelkater vom Kreissportbund kommt ja auch noch mit. Klasse!
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3: Guten Morgen, liebe Hörer. Hier spricht Auguste Sandner und ich habe die aktuellen Aussichten für Sie. Heute ist es teils sonnig, teils bewölkt, aber meist trocken. Die Höchsttemperaturen liegen bei maximal 20 bis 23 Grad, im Harz bei 16 bis 20 Grad. Der Wind weht mäßig, teils frisch von Westen her. Gegen Abend nimmt der Wind ab. In der Nacht zum Sonntag ist es wolkig bis gering bewölkt und es bleibt niederschlagsfrei. Die Tiefstwerte liegen dann zwischen 11 und 8 Grad.
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3: Am Wochenende ist wieder einiges los, liebe Hörer und Hörerinnen, und nicht nur in Nordhausen, sondern auch in der Umgebung. Alle Depeche Mode Fans aufgepasst. Um 20 Uhr liest Sascha Lange im Filmtheater Bleicherode aus seiner Depeche Mode Trilogie. Sascha Lange ist dem Demo-Fan schon von einigen Dokumentationen über die britische Band aus dem Fernsehen bekannt. Besonders die Doku und das Buch mit dem Titel Behind the Wall, Depeche Mode Fankultur in der DDR, haben im Osten besonderen Eindruck hinterlassen. Diesmal macht Lange mit neuer Lektüre während seiner Lesereise durch Deutschland in Bleicherode Station. Und auch danach ist noch nicht Schluss. DJ René Nonconform und DJ René DM legen noch für euch auf und machen aus der Lesung eine echte Depeche Mode Party. Heute um 20 Uhr im Filmtheater Bleicherode. Viel Spaß dabei. Um 17 Uhr ist Deutschlands größter Handglockenchor in der St. Elisabeth-Kirche in Wülfingerode zu Gast. Dort erwartet sie tolle Live-Musik und das Spiel des Handglockenchores Gotha ist wohl ein echtes Erlebnis, das man so schnell nicht vergessen wird. Der Eintritt ist frei und für Essen und Trinken ist gesorgt in der St. Elisabeth-Kirche in Wülfingerode. Und wer da noch Lust auf ein magisches Erlebnis für die ganze Familie hat, kann die Hexerlebniswelt in Rote Sütte besuchen. Diese verwandelt sich in ein echt magisches Märchenreich. Das bekannte Boulevardtheater Dresden ist zu Gast und bringt die Kultkomödie Die Hexe Baba Yaga auf die Freilichtbühne. Erlebt die verrückteste Hexe des Ostens live vor der Kulisse des weltgrößten Hexenbesens. Los geht's um 16 Uhr, Tickets gibt's ab 13 Euro, der Turmeintritt ist dabei schon drin. Gleichzeitig zum diesjährigen Herbstjahrmarktsbeginn, heute auf dem August-Bebel-Platz, endlich kommt alles in Bewegung, findet am Rathaus auch noch ein Flohmarkt statt. Also volles Programm auch hier an den zentralen Plätzen in Nordhausen. Und für Politikinteressierte, ja, da gibt es heute auch noch was. Von 10 bis 17 Uhr ist nämlich der Tag der offenen Tür am Thüringer Landtag in Erfurt. Also jede Menge Programm für die Aktiven unter Ihnen, die den Samstag nicht einfach so verstreichen lassen wollen. Und damit wünscht Radio Enno allen ein abwechslungsreiches Wochenende.

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1: Guten Morgen, liebe Hörer. Hier spricht Auguste Sattner und ich habe die aktuellen Aussichten für Sie. Heute ist es teils sonnig, teils bewölkt, aber meist trocken. Die Höchsttemperaturen liegen bei maximal 20 bis 23 Grad, im Harz bei 16 bis 20 Grad. Der Wind weht mäßig, teils frisch von Westen her. Gegen Abend nimmt der Wind ab. In der Nacht zum Sonntag ist es wolkig bis gering bewölkt und es bleibt niederschlagsfrei. Die Tiefstwerte liegen dann zwischen 11 und 8 Grad.
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1: Am Wochenende ist wieder einiges los, liebe Hörer und Hörerinnen, und nicht nur in Nordhausen, sondern auch in der Umgebung. Alle Depeche Mode-Fans aufgepasst. Um 20 Uhr liest Sascha Lange im Filmtheater Bleicherode aus seiner Depeche Mode-Trilogie. Sascha Lange ist dem Demo-Fan schon von einigen Dokumentationen über die britische Band aus dem Fernsehen bekannt. Besonders die Doku und das Buch mit dem Titel Behind the Wall, Depeche Mode-Fankultur in der DDR, haben im Osten besonderen Eindruck hinterlassen. Diesmal macht Lange mit neuer Lektüre während seiner Lesereise durch Deutschland in Bleicherode Station. Und auch danach ist noch nicht Schluss. DJ René Nonconform und DJ René DM legen noch für euch auf und machen aus der Lesung eine echte Depeche Mode Party. Heute um 20 Uhr im Filmtheater Bleicherode. Viel Spaß dabei. Um 17 Uhr ist Deutschlands größter Handglockenchor in der St. Elisabeth-Kirche in Wülfingerode zu Gast. Dort erwartet sie tolle Live-Musik und das Spiel des Handglockenchores Gotha ist wohl ein echtes Erlebnis, das man so schnell nicht vergessen wird. Der Eintritt ist frei und für Essen und Trinken ist gesorgt in der St. Elisabeth-Kirche in Wülfingerode. Und wer da noch Lust auf ein magisches Erlebnis für die ganze Familie hat, kann die Hexerlebniswelt in Rote Sütte besuchen. Diese verwandelt sich in ein echt magisches Märchenreich. Das bekannte Boulevardtheater Dresden ist zu Gast und bringt die Kultkomödie Die Hexe Baba Yaga auf die Freilichtbühne. Erlebt die verrückteste Hexe des Ostens live vor der Kulisse des weltgrößten Hexenbesens. Los geht's um 16 Uhr, Tickets gibt's ab 13 Euro, der Turmeintritt ist dabei schon drin. Gleichzeitig zum diesjährigen Herbstjahrmarktsbeginn, heute auf dem August-Bebel-Platz, endlich kommt alles in Bewegung, findet am Rathaus auch noch ein Flohmarkt statt. Also volles Programm auch hier an den zentralen Plätzen in Nordhausen. Und für Politikinteressierte, ja, da gibt es heute auch noch was. Von 10 bis 17 Uhr ist nämlich der Tag der offenen Tür am Thüringer Landtag in Erfurt. Also jede Menge Programm für die Aktiven unter Ihnen, die den Samstag nicht einfach so verstreichen lassen wollen. Und damit wünscht Radio Enno allen ein abwechslungsreiches Wochenende. 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
3: Guten Morgen, liebe Hörer. Hier spricht Auguste Sattner und ich habe die aktuellen Aussichten für Sie. Heute ist es teils sonnig, teils bewölkt, aber meist trocken. Die Höchsttemperaturen liegen bei maximal 20 bis 23 Grad, im Harz bei 16 bis 20 Grad. Der Wind weht mäßig, teils frisch von Westen her. Gegen Abend nimmt der Wind ab. In der Nacht zum Sonntag ist es wolkig bis gering bewölkt und es bleibt niederschlagsfrei. Die Tiefstwerte liegen dann zwischen 11 und 8 Grad.
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3: Am Wochenende ist wieder einiges los, liebe Hörer und Hörerinnen, und nicht nur in Nordhausen, sondern auch in der Umgebung. Alle Depeche Mode-Fans aufgepasst. Um 20 Uhr liest Sascha Lange im Filmtheater Bleicherode aus seiner Depeche Mode-Trilogie. Sascha Lange ist dem Demo-Fan schon von einigen Dokumentationen über die britische Band aus dem Fernsehen bekannt. Besonders die Doku und das Buch mit dem Titel Behind the Wall, Depeche Mode-Fankultur in der DDR, haben im Osten besonderen Eindruck hinterlassen. Diesmal macht Lange mit neuer Lektüre während seiner Lesereise durch Deutschland in Bleicherode Station. Und auch danach ist noch nicht Schluss. DJ René Nonconform und DJ René DM legen noch für euch auf und machen aus der Lesung eine echte Depeche Mode Party. Heute um 20 Uhr im Filmtheater Bleicherode. Viel Spaß dabei. Um 17 Uhr ist Deutschlands größter Handglockenchor in der St. Elisabeth-Kirche in Wülfingerode zu Gast. Dort erwartet sie tolle Live-Musik und das Spiel des Handglockenchores Gotha ist wohl ein echtes Erlebnis, das man so schnell nicht vergessen wird. Der Eintritt ist frei und für Essen und Trinken ist gesorgt in der St. Elisabeth-Kirche in Wülfingerode. Und wer da noch Lust auf ein magisches Erlebnis für die ganze Familie hat, kann die Hexerlebniswelt in Rote Sütte besuchen. Diese verwandelt sich in ein echt magisches Märchenreich. Das bekannte Boulevardtheater Dresden ist zu Gast und bringt die Kultkomödie Die Hexe Baba Yaga auf die Freilichtbühne. Erlebt die verrückteste Hexe des Ostens live vor der Kulisse des weltgrößten Hexenbesens. Los geht's um 16 Uhr, Tickets gibt's ab 13 Euro, der Turmeintritt ist dabei schon drin. Gleichzeitig zum diesjährigen Herbstjahrmarktsbeginn, heute auf dem August-Bebel-Platz, endlich kommt alles in Bewegung, findet am Rathaus auch noch ein Flohmarkt statt. Also volles Programm auch hier an den zentralen Plätzen in Nordhausen. Und für Politikinteressierte, ja, da gibt es heute auch noch was. Von 10 bis 17 Uhr ist nämlich der Tag der offenen Tür am Thüringer Landtag in Erfurt. Also jede Menge Programm für die Aktiven unter Ihnen, die den Samstag nicht einfach so verstreichen lassen wollen. Und damit wünscht Radio Enno allen ein abwechslungsreiches Wochenende.
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1: Ich befinde mich heute im Kapitel J, dem Buchcafé in der Nordhäuser Altstadt. Seit einem Jahr gibt es das. Was geht dir, liebe Johanna, als Eigentümerin da durch den Kopf, wenn du auf das eine Jahr zurückblickst?
2: Ich gucke auf ein wirklich verrücktes Jahr mit vielen Höhen, Tiefen, Herausforderungen. Und es ist so, man denkt dann, okay, dieses erste Jahr ist vorbei, das lassen wir erstmal sacken. Aber Zeit zum Sacken lassen ist eigentlich nicht, weil es so weitergeht. Aber es ist schon ein großer Meilenstein doch zu sagen, okay, wir haben dieses erste Jahr auch gut geschafft, ja.
1: War es manchmal auch schwer, den richtigen Spagat zu finden zwischen Geschäft und Familie?
2: Ja, auf jeden Fall. Wir hatten ja, als wir letztes Jahr gestartet haben, auch noch das Studio Johanna in der Barfüßer Straße. Und ich würde sagen, von September bis Dezember waren wirklich super herausfordernde Monate. Ich war auf jeden Fall mehr woanders, als ich zu Hause war. Bin weit über Grenzen hinausgegangen, was auch so ein bisschen dazu geführt hat, dass wir dann Anfang des Jahres überlegt haben, was können wir verändern. Und uns dann irgendwann dazu entschieden haben, das Studio Johanna abzugeben und einen Nachfolger zu suchen. Und das erleichtert unseren Alltag so als Familie irgendwie doch sehr. Wir haben jetzt 2 Schulkinder und dann ist doch auch schön, wenn ich auch hin und wieder mal zu Hause sein kann. Aber der Spagat war wirklich groß. Also es war eine ganz schöne Herausforderung und ohne familiäre Unterstützung wäre das unmöglich gewesen.
1: Genau, das wäre meine nächste Frage gewesen. War das von Anfang an klar, als du dir dieses Projekt überlegt hast, ich mache einen Café auf mit Büchern und Wolle, war das von Anfang an klar, dass die Familie da als Unterstützung gebraucht wird?
2: Auf jeden Fall. Also ohne den Rückhalt hätte ich es gar nicht gemacht. Es gab Situationen, da habe ich vorher gedacht, wollen wir das wirklich machen, zum Studio noch irgendwie ein Projekt starten? Und es war dann oft auch mein Mann und meine Familie, die gesagt haben, ja doch, du hast, ist eine gute Idee, wir unterstützen dich da. Und es ist ja tatsächlich so, dass seit September letzten Jahres auch meine Mama fest angestellte Mitarbeiterin hier ist, was ja schon allein dafür spricht, wie sehr die Familie da dahinter steht.
1: Toll. Wird die Idee Bücher und Wolle und auch Kaffee von den Nordhäusern angenommen?
2: Die kurze Antwort ist ja. Die lange Antwort ist, es braucht viel Aufklärungsarbeit, besonders, also es ist auch so ein bisschen eine Altersstrukturgeschichte, das kann man schon sagen. Die jungen Leute, die vielleicht auch oft in Großstädten unterwegs sind oder vielleicht auch schon mal weg waren oder zum Studieren woanders sind und immer nur mal so hier sind, die verstehen das Konzept sofort. Die älteren Nordhäuserinnen und Nordhäuser, die sind schon erstmal ein bisschen skeptisch, die sehen im Vordergrund irgendwie Kaffee und Kuchen. Auch da ist es so, dass wir natürlich nicht dieses klassische Tortenangebot haben. Auch da muss man ein bisschen erklären, dass wir es irgendwie alternativer, ein bisschen moderner und jünger machen. Und gerade das mit den Büchern ist doch oft auch jetzt noch, ne? Man denkt ja, okay, wir machen das jetzt schon, ja, eigentlich müssen das doch jetzt alle wissen. Aber wir sind immer wieder überrascht, dass wir doch noch viel erklären müssen, dass wir keine Bibliothek sind, dass die Bücher hier nicht nur als Deko stehen und am Tisch zu lesen, sondern dass wir wirklich eine richtige, echte Buchhandlung sind. Aber das ist ja auch vielen Ausprobieren und Verändern so über die Zeit, was wir so gelernt haben. Und als du vor einem Jahr hier warst, vielleicht ist dir aufgefallen, gab es doch ja auch noch deutlich mehr Sitzplätze drin. Jetzt ist gerade schönes Wetter, wir können auch draußen das mit nutzen. Wir haben aber schon gemerkt, oder ich habe gemerkt, ich möchte Buchhandlung sein und Kaffee soll irgendwie, ist das Nette, was es noch dazu gibt. Und so haben wir jetzt die Einrichtung auch doch immer weiter angepasst und noch mehr Büchertische gemacht, einfach um das Buch in den Fokus zu stellen.
1: Genau, das ist mir aufgefallen, dass es mehr Bücher gibt, dass die quasi gewachsen sind. Und jetzt muss man ja sagen, also ihr verkauft Bücher, das Buchhaus Rose hat zugemacht, ihr verkauft Wolle, Fadentricks hat zugemacht, das Café Luna am Bibliotheksplatz hat zugemacht. Also es ist ja für euch auch, sag ich mal, also nicht für euch, aber für die Nordhäuser eine Bereicherung, dass es noch einen Kaffee gibt, dass es noch Wolle gibt, dass es noch Bücher gibt.
2: Ja, das auf jeden Fall. Das ist ja auch immer irgendwie so ein bisschen bei den Ideen, die ich so habe, mein Anspruch, dass ich immer gedacht habe, okay, ich möchte ja auch diesen Ort hier lebenswert machen. Man wird auch immer mal wieder ein bisschen ernüchtert, so sage ich jetzt mal, weil man doch auch immer mal wieder sich mit Menschen auseinandersetzt, die da vielleicht ganz anderer Meinung sind oder weil einem Steine in den Weg gelegt werden. Aber der Anspruch ist es natürlich trotzdem, die Stadt zu bereichern. Wir denken auch immer noch darüber nach, wie wir noch mehr Werbung machen können außerhalb der sozialen Medien, weil ich glaube, viele wissen es tatsächlich noch nicht, was wir hier alles so anbieten, also auch so mit der Wolle. Wenn man so hört, okay, es gibt Buchhaus Rose nicht mehr, es gibt das Wollgeschäft nicht mehr, dann müsste man denken, wir kommen hier vor Lachen nicht in den Schlaf. Und so ist es halt nicht. Es ist so, ja, die Menschen sind, glaube ich, auch oft ein bisschen skeptisch. Wenn was Neues ist, dann bin ich eine junge Frau. Man muss sich auch, glaube ich, erstmal ein bisschen beweisen, dass man das auch gut macht, dass man die Expertise hat. Aber wir haben uns wirklich auch einen guten Kundenstamm schon aufgebaut, würde ich sagen, wo ich wirklich stolz drauf bin, weil es auch Menschen sind, die jetzt nicht aus unserem privaten Umfeld irgendwie sind, die natürlich auch. Aber wir müssen super viel Aufklärungsarbeit auch leisten, wie wichtig es ist, den Einzelhandel vor Ort zu unterstützen. Und da begegnen uns täglich sowohl hier als auch im städtischen Kontext, Netzwerk, keine Ahnung, als auch im privaten Umfeld so viele, in meinen Augen, falsche Meinungen irgendwie, dass wir da halt auch wirklich viel reden müssen, warum es wichtig ist, den stationären Einzelhandel zu unterstützen, weil das halt das ist, was die Stadt ausmacht. Wir können nicht alle meckern, dass es nichts gibt. Und dann bestellen wir aber die Bücher doch lieber im Internet, weil es einfach unkomplizierter ist. Und das ist halt was, das hat mich das letzte Jahr doch doll geprägt. Und ja, aber da geben wir natürlich nicht auf und klären immer weiter auf und ja, sagen, dass das für uns einfach wirklich wichtig ist. Und ich sehe es auch ein bisschen als Pflicht der Nordhäuserinnen und Nordhäuser, wenn ich möchte, dass es eine schöne Stadt gibt, dann muss ich die Menschen, die vor Ort was bewegen wollen, auch einfach unterstützen. Also ich finde, das müsste den Menschen noch mehr so eine Herzensangelegenheit sein. Und ich glaube, da fehlt das Verständnis manchmal noch ein bisschen.
1: Ja, Corona-Zeiten haben uns alle geprägt. Da wurden wir darauf trainiert, im Internet zu bestellen. Und jetzt ist natürlich die Frage, welche Zukunft hat das Buch, das physische Buch, was wir in der Hand halten? Wie siehst du das?
2: Also ich stelle hier so eine Entwicklung fest oder auch in den Online-Bubbles, in denen ich mich so bewege, sage ich mal, dass, glaube ich, viele Menschen doch auch wieder gerne zum echten Buch greifen, einfach weil diese Überladung mit Bildschirmzeit einfach so enorm ist. Also so geht es mir zum Beispiel auch. Ich kann mir gar nicht vorstellen, ein Buch auf einem Bildschirm zu lesen, weil ich möchte das Papier in der Hand haben, ich möchte das Buch riechen. Also mir gefallen Bücher auch einfach unglaublich gut. Wir haben zu Hause überall Bücher rumliegen, weil es auch einfach schön aussieht. Und ich glaube, dieses Verständnis ist schon da, gerade in der auch wieder jüngeren Generation, wo ich denke, dass das Buch tatsächlich ausstirbt, habe ich nicht so große Angst. Ich glaube, es ist ja immer so, dass das so schwankende Kurven irgendwie sind. Und ich glaube, wir entwickeln uns da auch ein Stück wieder zum gedruckten Buch hin, was ich sehr hoffe. Es gibt natürlich auch Entwicklungen, die besorgniserregend sind, wenn man hört, dass große Konzerne massenweise Bücher vom Büchermarkt wegkaufen, um die künstliche Intelligenz damit zu trainieren, zu speisen und diese Bücher danach vernichtet werden, das ist natürlich absolut besorgniserregend. Das beobachten wir natürlich auch, aber wir hier für uns im Kleinen sehen schon irgendwie die Menschen, die sagen, ich mache das wirklich mit Herzblut, dass ich dieses Buch, dass ich hier die Bücher anfassen kann, dass ich da reinlesen kann, dass ich das dann mit nach Hause nehme und wirklich was Besonderes auch habe.
1: Welche Themenbereiche decken deine Bücher ab?
2: Also das hat sich natürlich so im letzten Jahr auch ein bisschen entwickelt, weil man ja ein Gespür dafür bekommt, was mögen die Menschen oder wo ist auch so unser Steckenpferd. Und es ist schon so, dass wir sehr viel Literatur von Frauen geschrieben haben. Da bin ich auch sehr stolz drauf. Und es gibt viele Menschen, die herkommen, denen das auffällt, die das wahrnehmen als was Besonderes. Das ist aber gar nichts, was ich ganz bewusst entschieden habe. Also ich gucke nicht gezielt nach Autorinnen, sondern ich gucke eher, was passt irgendwie thematisch, was spricht mich an. Und es sind halt oft Autorinnen, ne? Aber wir haben natürlich auch, also Autoren, das ist jetzt nicht, wir schließen die nicht aus sozusagen. Es ist eher so eine Entwicklung, die einfach irgendwie passiert ist. Wir haben sehr viel gesellschaftskritisches und zeitgenössisches, würde ich sagen. Natürlich dann auch feministische Literatur, einfach weil ich finde, dass es super wichtige Themen sind, sich damit weiterhin auseinanderzusetzen. Schon auch viel, wo es um starke Frauen geht, um Gewalt geht. Gegen Frauen, weil auch das immer wieder noch Themen in unserer Gesellschaft sind, die wir einfach nicht weg rationalisieren können. Wir haben aber auch so die klassischen Sommerromane, wir haben Krimis, wir haben so Coffee-Table-Books, ne, was man gut verschenken kann, was so Bildbände sind, was einfach irgendwie schön aussieht auch. Auch bei Kochbüchern ist es schon so, dass ich da großen Wert drauf lege, dass das halt hochwerte, richtig schöne Bücher sind. Nicht, wo es jetzt darum geht, da habe ich jetzt wirklich irgendwie 50 Rezepte, die ich jeden Tag koche, sondern irgendwie was, das kaufe ich mir ganz bewusst oder das verschenke ich ganz bewusst zum auch Stöbern und Inspiration sammeln. Und das kann dann auch einfach auf dem Küchentisch liegen, weil es nett aussieht so. Wir haben so ein paar Reiseführer, aber auch da immer so ein bisschen besonders irgendwie. Und auch bei den Kinderbüchern geht es uns viel um Diversität, um Demokratie, um Miteinander, um Gefühle, dass Kinder irgendwie kleine, starke Menschen sein können, die all ihre Gefühle zeigen können, die so sein dürfen, wie sie wollen, dass Familie alles Mögliche sein kann, aber auch in Bezug auf Nachhaltigkeit, Demokratie. Also da gucken wir schon, dass wir irgendwie auch Themen vermitteln. Das ist mir ganz wichtig. Wir haben jetzt zum Beispiel auch einen Tisch ganz hinten. Ich habe es jetzt so ein bisschen auch nach Themen sortiert und ein Tisch heißt halt gegen das Vergessen für Erinnerungen und für unseren Planeten und unsere Zukunft. Und da geht es halt wirklich auch um politische Dinge, um den Nationalsozialismus. In dem Bereich haben wir auch relativ viele Romane, die sich einfach mit Erinnern beschäftigen, weil ich es gerade in der aktuellen Zeit einfach super wichtig finde, dass wir uns als Buchhandlung, und das kann ich auch in diesem Rahmen so sagen, also ich schäme mich da nicht dafür oder habe da irgendwie Angst davor, dass wir uns wirklich sehr klar gegen die rechte Politik einfach positionieren. Genau, das Wort hat mir jetzt gefehlt. Und ich glaube, das merkt man uns an. Wir sind wirklich weltoffen und tolerant und möchten einfach für ein gutes Miteinander stehen.
1: Das klingt total herzerwärmend. Was sind denn die Bücher, die jetzt besonders beliebt sind im Moment?
2: Also wir haben so einen Tisch mit unsere Kapitel J-Lieblinge. Das sind wirklich so die Bücher, die mindestens ich auch selber schon gelesen habe, wo ich auch wirklich gut zu beraten kann, weil es ist natürlich so, ich weiß nicht, wie viele Bücher hier jetzt am Ende stehen, aber wahrscheinlich 300 oder so. Die kann ich nicht alle gelesen haben, noch nicht. Und es kommen ja immer wieder neue dazu. Beschäftige mich mit jedem Buch, was ich bestelle, aber es ist natürlich nicht möglich, da alle gelesen zu haben. Aber die verkaufen sich schon gut und das ist wirklich eine bunte Mischung. Aber es sind halt auch einfach die Bücher, wo es um starke Frauen geht. Egal in welcher Konstellation, ob das eine Freundinnengeschichte ist, ob das eine Familiengeschichte ist, wo es auch um Generationen geht, wo es auch um Familientraumata geht. In den letzten Wochen haben wir natürlich auch noch viele Sommerbücher verkauft, Sommerromane. Ja, und das ist wirklich aber ganz unterschiedlich. Und es ist ja auch so, dass wir tatsächlich auch alles, was wir nicht da haben, bestellen können. Also wirklich wie eine richtig echte Buchhandlung, was wir ja auch sind, können wir auch fast alle Bücher bestellen und die sind dann auch in der Regel am nächsten Tag da, sodass ich auch da immer noch mal darauf aufmerksam mache, dass es eigentlich keinen Vorteil, also dass der Onlinehandel auch nicht schneller ist. Außer, dass man vielleicht halt nicht noch ein zweites Mal hin muss. Man kann die Bestellungen auch telefonisch einfach bei uns im Laden anrufen. Ihr könnt uns eine Nachricht schreiben, ihr könnt uns über die sozialen Medien erreichen, sodass wir da auch wirklich viele Bereiche irgendwie abdecken, über die wir erreichbar sind und man gar nicht, zumindest zur Bestellung, gar nicht vor Ort sein muss, sozusagen.
1: Und das Schöne ist, wenn man den Weg hat und das Buch abholen muss oder möchte, dann kann man das noch mit einem Kaffee und einem Stück Kuchen verbinden.
2: Genau. Das empfehle ich auf jeden Fall so zu machen. Wir müssen vielleicht auch ein bisschen weg davon und gerade bei einem Buch ist es ja irgendwie, ein Buch hat ja auch was mit sich bewusst Zeit nehmen zu tun. Und ich finde, wenn man damit beim Konsumieren schon anfängt, also wie komme ich an das Buch, dann hat das ja auch vielleicht irgendwie schon eine besondere Stimmung sozusagen. Okay, ich gehe stöbern, ich trinke einen Kaffee, ich nehme mir wirklich gezielt eine Auszeit von meinem stressigen Alltag, vielleicht irgendwie zwischen Feierabend und ich muss Kinder noch zu 100 Millionen Veranstaltungen fahren, ne? Oder was uns im Leben halt so beschäftigt. Und das ist ja auch so ein bisschen dieser Sinn an dem Ort, den wir hier geschaffen haben. Einfach zu sagen, wir wollen es gerne auch ein bisschen langsamer und wir wollen uns auf Sachen konzentrieren, die wir bewusst machen. Man muss bewusst stricken. Man kann nicht viele Dinge nebenbei machen. Also man kann nicht nebenbei noch ein Brot essen, wenn man strickt. Und man kann, wenn man liest, nicht nebenbei noch eine Nachricht an jemanden schreiben. Und ich finde, da müssen wir auch irgendwie wieder hin. Und das unterscheidet, finde ich, auch den Einzelhandel vom Internet. Einfach schnell was klicken und haben sofort. Da müssen wir vielleicht uns wieder ein bisschen wegentwickeln.
1: Das ist ein schöner Gedanke. Was für Veranstaltungen haben sich hier etabliert? Wir haben vorhin über eine Lesung gesprochen.
2: Genau, gestern hatten wir eine Lesung von Annika Landsteiner, die aus ihrem Roman Träume aus Salz gelesen hat. Das heißt, genau, wir haben Lesungen. Wir hatten auch eine Lesung, wo die Autorin vorher so einen Journaling-Workshop gegeben hat. Das war total schön auch zu sehen, wie das angenommen wurde. Wir haben jetzt schon zweimal einen Kreativworkshop gehabt mit der Künstlerin Christina Ulrich aus Nordhausen, die verschiedene kreative Projekte dann hier sozusagen anbietet. Da planen wir auch gerade den dritten Workshop. Wir haben regelmäßig hier das Stricktreffen. Wir haben regelmäßigen Buchclub. Also Sachen, die auch so außerhalb der Öffnungszeiten sich so nach und nach irgendwie etablieren, wo wir auch den Abendbereich noch ein bisschen beleben. Und da gibt es auch noch ganz viele Ideen. Wir planen sicherlich Ende des Jahres auch noch mit einer Nordhäuser Künstlerin, die nicht mehr hier ist, einen musikalischen Abend, sodass wir Menschen immer wieder auch so unter anderen Kontexten irgendwie hier herbringen. Weil mein Ansatz war ja eigentlich schon immer, sowohl mit dem Studio als auch hier, Menschen zusammenzubringen auf eine gute Art und Weise und vielleicht mal weg von diesen ganzen schweren Themen, die irgendwie auf uns lasten, Dinge für sich zu tun, bewusst auch. Ja, wenn hier jemand mit einem guten Gefühl nach Hause geht und sagt, doch, das war ein schöner Abend, ich habe mal 2 Stunden lang nicht an irgendwelche verrückten Dinge, die um uns drumherum passieren, gedacht, dann habe ich schon viel gewonnen.
1: Dann bist du sozusagen glücklich.
2: Ja, genau.
1: Wo siehst du das Kapitel J in 10 Jahren?
2: Also die Zeiten sind ja tatsächlich so wild, dass ich gar nicht weiß, ob es dieses Kapitel J in 10 Jahren noch gibt oder ob es was anderes gibt. Ich weiß ehrlich gesagt nicht mal so genau, was nächstes Jahr um die Zeit ist, weil es wirklich einfach sehr herausfordernde Zeiten sind, sowohl ja für Familien privat als halt auch wirtschaftlich. Das kann man ja nicht wegdiskutieren, dass wir auch wirklich kämpfen, dass das auch am Ende alles wirtschaftlich funktioniert, dass das mit dem Team so funktioniert. Ich hoffe natürlich, dass es noch sehr lange funktioniert, weil ich auch sehr stolz auf mein Team bin. Die machen hier wirklich ganz großartige Arbeit. Ohne die würde das auch so nicht funktionieren. Aber ja, ich gehe mal davon aus, dass es uns hier schon noch eine Weile gibt, aber ich habe keine Ahnung, ob es uns, vielleicht werden wir mal eine Institution und es gibt uns auch in 20 Jahren noch, vielleicht übernehmen das ja mal meine Kinder, aber ich weiß es nicht, ich habe keine Ahnung.
1: Ja, wir Nordhäuserinnen und Nordhäuser würden uns natürlich wünschen, dass es dich noch in 10 Jahren gibt. Zum Abschluss noch eine Frage, welchen Autor hättest du gern mal zu Gast im Buchcafé?
2: Also, es ist schon so, dass ich, habe ja vorhin gesagt, sind doch viele Frauen, aber das sind auch Autorinnen, die irgendwie auf Social Media sehr nahbar sind und so. Also da kommt man auch gut mal in den Austausch, deswegen hat sich das auch gut ergeben. Es gibt aber tatsächlich 2 Menschen, die ich wirklich gerne mal hier hätte. Das ist einmal Caroline Wahl, einfach weil ich ihre Bücher bis jetzt alle richtig gut finde. Ich hoffe, hier steht so eine Bücherkiste. So werden meine Bücher immer geliefert und das neue Buch erscheint eigentlich morgen. Manchmal kommt das aber schon so 1-2 Tage eher. Ich hoffe, dass das da jetzt, also ich warte schon jeden Tag darauf, dass ihr neuer Roman hier endlich ankommt und ich den mir angucken kann und in den Händen halten kann. Und ich hätte aber auch sehr gerne Ewald Ahrens mal hier, weil das ist eigentlich der Autor, der mich so richtig wieder zu den Büchern gebracht hat. Aber das sind 2, die sind so groß, dass ich mich natürlich frage, keine Ahnung, kann man sich das überhaupt leisten, so jemanden herzuholen? Also Caroline Wahl geht ja auf richtig große Touren und füllt sehr, sehr große Hallen. Da kommen wir hier mit unseren 30 Leuten natürlich nicht so weit. Und ja, Ewald Ahrens ist auch noch mal eine ganz andere Größe so im Literaturbereich. Aber das wären schon die 2 sehr unterschiedlich, die ich doch gerne irgendwie mal hier hätte und kennenlernen würde.
1: Ja, das waren alle meine Fragen. Ich danke dir, Johanna, fürs Gespräch. Es hat mir ganz viel Freude gemacht und ich sage einfach mal bis zum nächsten Mal.
2: Ja, sehr gerne. Dankeschön.
1: Tschüss.
2: Tschüssi.
3: Hello.

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1: Guten Morgen, liebe Hörer. Hier spricht Auguste Sattner und ich habe die aktuellen Aussichten für Sie. Heute ist es teils sonnig, teils bewölkt, aber meist trocken. Die Höchsttemperaturen liegen bei maximal 20 bis 23 Grad, im Harz bei 16 bis 20 Grad. Der Wind weht mäßig, teils frisch von Westen her. Gegen Abend nimmt der Wind ab. In der Nacht zum Sonntag ist es wolkig bis gering bewölkt und es bleibt niederschlagsfrei. Die Tiefstwerte liegen dann zwischen 11 und 8 Grad.
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1: Am Wochenende ist wieder einiges los, liebe Hörer und Hörerinnen, und nicht nur in Nordhausen, sondern auch in der Umgebung. Alle Depeche Mode-Fans aufgepasst. Um 20 Uhr liest Sascha Lange im Filmtheater Bleicherode aus seiner Depeche Mode-Trilogie. Sascha Lange ist dem Demo-Fan schon von einigen Dokumentationen über die britische Band aus dem Fernsehen bekannt. Besonders die Doku und das Buch mit dem Titel Behind the Wall, Depeche Mode-Fankultur in der DDR, haben im Osten besonderen Eindruck hinterlassen. Diesmal macht Lange mit neuer Lektüre während seiner Lesereise durch Deutschland in Bleicherode Station. Und auch danach ist noch nicht Schluss. DJ René Nonconform und DJ René DM legen noch für euch auf und machen aus der Lesung eine echte Depeche Mode Party. Heute um 20 Uhr im Filmtheater Bleicherode. Viel Spaß dabei. Um 17 Uhr ist Deutschlands größter Handglockenchor in der St. Elisabeth-Kirche in Wülfingerode zu Gast. Dort erwartet sie tolle Live-Musik und das Spiel des Handglockenchores Gotha ist wohl ein echtes Erlebnis, das man so schnell nicht vergessen wird. Der Eintritt ist frei und für Essen und Trinken ist gesorgt in der St. Elisabeth-Kirche in Wülfingerode. Und wer da noch Lust auf ein magisches Erlebnis für die ganze Familie hat, kann die Hexerlebniswelt in Rote Sütte besuchen. Diese verwandelt sich in ein echt magisches Märchenreich. Das bekannte Boulevardtheater Dresden ist zu Gast und bringt die Kultkomödie Die Hexe Baba Yaga auf die Freilichtbühne. Erlebt die verrückteste Hexe des Ostens live vor der Kulisse des weltgrößten Hexenbesens. Los geht's um 16 Uhr, Tickets gibt's ab 13 Euro, der Turmeintritt ist dabei schon drin. Gleichzeitig zum diesjährigen Herbstjahrmarktsbeginn, heute auf dem August-Bebel-Platz, endlich kommt alles in Bewegung, findet am Rathaus auch noch ein Flohmarkt statt. Also volles Programm auch hier an den zentralen Plätzen in Nordhausen. Und für Politikinteressierte, ja, da gibt es heute auch noch was. Von 10 bis 17 Uhr ist nämlich der Tag der offenen Tür am Thüringer Landtag in Erfurt. Also jede Menge Programm für die Aktiven unter Ihnen, die den Samstag nicht einfach so verstreichen lassen wollen. Und damit wünscht Radio Enno allen ein abwechslungsreiches Wochenende. 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

0: Hallo, liebe Märchenfreunde aus nah und fern. Hier ist der Leseopa Richard mit dem Märchenzug Rumpumpel. Der rollt an diesem Wochenende wieder durch das Buchstabenland und hat diesmal Geschichten mit dem Buchstaben S im Gepäck. Im Lied zum Buchstaben fordert euch Uli Schwinge zum Singen, Spielen und Schunkeln auf. Und diese Geschichten beginnen auch mit dem Buchstaben S. Schabenis und das Wasser des Lebens, Siklala und Silvada, Sönnchen, Mündlein und Hähnchen.
1: Kinder,

0: Chavenes und das Wasser des Lebens. Am Anfang unserer Geschichte war Chavenes ein kleines Mädchen, das mit seinen Eltern in dem ärmlichsten Häuschen des Pueblos wohnte. Hunger und Elend waren ständig bei ihnen zu Gast, und je größer Chavenes wurde, desto öfter dachte sie darüber nach, wie sie diese ungebetenen Gäste vertreiben könnte. Denn sie wusste, dass weder Vater noch Mutter die nötige Kraft dazu aufbringen würden. So ruhte die ganze Schwere des Entschlusses auf ihr allein. Endlich kam ihr ein Gedanke. »Ich will Baumwolle sammeln und weben lernen«, dachte sie. Und es dauerte nicht lange, da hatte sie schon einen großen Strahn zum Verarbeiten bereit. Anfangs webte sie schöne Strümpfe, wie sie die Frauen zum festlichen Tanz zu tragen pflegten, dann aber wuchs unter ihren flinken Händen ein herrliches weißes Gewand, eine Manta, und schließlich gelang ihr auch noch eine entzückende Tanzscherbe. Das ganze Pueblo war von ihren Arbeiten begeistert und alle Frauen waren wie versessen darauf, diese Herrlichkeiten ihr eigen zu nennen. Das war Chavenes nur recht und so waren ihre Erzeugnisse bald verkauft. Dann webte sie eine noch viel schönere Manta, aber auch die behielt sie nicht für sich, denn man bot ihr einen sehr hohen Preis dafür. Und wie die Zeit verging, erschienen die Frauen des Pueblos eine nach der anderen in nagelneuen Gewändern zum Tanz. Chavenes webte und webte. Aber je mehr prächtige Gewänder aus ihren Händen hervorgingen, desto mehr wuchs der Hochmut in ihrem Herzen, so dass sie jetzt nicht nur schön und reich, sondern auch böse und hoffärtig war. Ihre Altersgenossinnen heirateten einen nach der anderen. Auch um Chavenes bewarben sich einige junge Indianer und brachten ihr, wie es im Pueblo jetzt noch Sitte ist, jeder ein schönes weißes Kleid, das sie selbst gewebt hatten. Aber Chavenes wies die Bewerber ab. »Ich brauche eure Geschenke nicht«, sagte sie hochmütig, »ich kann mir meine Kleider selber weben und noch viel schöner.« Den alten Leuten entging es nicht, dass im Herzen des Mädchens der Hochmut seine Blüten trieb, und sie schüttelten besorgt die Köpfe. »Du hast dich vom Guten abgewendet, Chavenes«, sagten sie vorwurfsvoll. »Die guten Geister haben dir Reichtum geschenkt, weil du ein fühlendes Herz hattest. Jetzt aber ist es voller Hoffart, und solche Menschen entgehen nur selten ihrer gerechten Strafe.« »Spart euch diese Reden«, rief Chavenes aufbrausend. »Wenn ich Lust habe, kann ich mir für meinen Reichtum das ganze Pueblo kaufen und euch allesamt davonjagen.« Seitdem wagte es niemand mehr, dem jungen Mädchen Vorhaltungen zu machen, und kein junger Indianer dachte mehr daran, dass er von Chavenes erhört werden könnte. Nur einen hatte ihre Schönheit so bezaubert, dass er trotz allem Tag und Nacht an einem herrlichen Hochzeitskleid für sie webte. Der Jüngling wurde der Narbige genannt, weil die Pranken des Bären Tumwa, von dem er einst überfallen worden war, auf seinem Gesicht Spuren hinterlassen hatten. Als das Kleid fertig war, ging er damit zu Chavenes. »Was führt dich zu mir?«, fragte das Mädchen neugierig. »Ich glaube an dein gütiges Herz, Chavenes, und bringe dir mein Hochzeitsgeschenk«, entgegnete der Jüngling und wollte seine Arbeit vor ihr ausbreiten. »Bah, die Mühe kannst du dir sparen. Ich habe schon ganz andere fortgejagt. Oder hast du vielleicht gedacht, es würde mir Spaß machen, ein ganzes langes Leben lang dein gezeichnetes Gesicht zu sehen?«, spottete Chavenes. Der gedemütigte Jüngling schlug die Augen nieder und entfernte sich wortlos. Die höhnische Rede des Mädchens hatte ihn tief verletzt. Der Narbige hatte von seiner Niederlage geschwiegen, aber Chavenes sorgte dafür, dass sie bald im ganzen Dorf bekannt wurde. Aber das sollte ihre letzte böse Tat sein. Kurz danach senkte sich auf das Pueblo eine schwüle, sternlose Nacht herab. Da war es plötzlich, als schwebte in dem Raum, wo Chavenes schlief, etwas durch die Finsternis, und dann traten drei sonderbare Geister an ihr Lager. Nichts als ihre seltsamen, fast unhörbaren Stimmen verriet ihre Gegenwart.
1: »Ich habe ihr Gesundheit und Schönheit verliehen«, flüsterte die erste Stimme, »aber nun schicke ich ihr für alles Böse, was sie getan hat, Krankheit und Schmerz.«
2: »Ich habe ihr Reichtum geschenkt, aber sie verdient ihn nicht und soll wieder in Armut und Elend leben.«
3: »Und ich schickte ihr den Tod. Weil sie den Hochmut nicht aus ihrem Herzen reißt, muss sie sterben. Hau!«
0: Mehr sagten sie nicht, denn mit dem letzten Wort kam aus der schweren, in der nächtlichen Stille hängenden Wolke ein Blitz herabgefahren, und noch ehe sein Schein erlosch, waren die seltsamen Wesen wie an einer Leiter daran hochgeklettert und oben im Sternenpueblo verschwunden. Über der Erde entlud sich ein Gewitter. Heftige Donnerschläge schreckten die Menschen aus dem Schlaf, und dann prasselte ein Regenguss nieder. Charvenes wusste von allem nichts. Sie hatte die ganze Nacht über tief geschlafen und schlug erst die Augen auf, als die Morgensonne ihre Strahlen auf die weißen Wände warf. Charvenes wollte sich erheben. Aber eine unerklärliche Müdigkeit hielt sie umfangen, so dass sie kein Glied rühren konnte. Sie wollte nach ihrer alten Mutter rufen, aber die Zunge lag ihr wie Blei im Munde. Da wusste sie, dass sie krank war. Lange blieb sie hilflos liegen. Erst als der Tag schon zur Neige ging, trat die Mutter an ihr Lager. Das krankhaft veränderte Gesicht der Tochter verriet ihr auf den ersten Blick, wie es um Charvenes stand, und sie ließ sogleich einen Zauberer rufen, der die Kranke gesund machen sollte. Anfangs weigerte sich der Zauberer, denn auch er war dem Mädchen nicht gewogen, aber als ihm eine reiche Belohnung zugesagt wurde, packte er seine Arzneien zusammen und ging zu Charvenes. Er wachte die ganze Nacht an ihrem Lager, zündete mehrmals ein Feuer an, stellte allerlei Tiegel darauf und braute darin, ununterbrochen Beschwörungsformeln murmelnd, seine Heiltränke. Charvenes schluckte sie gehorsam, aber sie brachten ihr keine Linderung. Im Gegenteil, noch ehe die Nacht dem Morgen gewichen war, hörte sie zum ersten Mal die Stimmen der Toten, die sie in das Reich der Schatten riefen. In der Früh nahm der Zauberer seinen Lohn und machte sich zum Weggehen bereit. »Meine Arzneien besitzen außergewöhnliche Heilkraft«, sagte er beim Abschied. »Aber die Krankheit, an der Charvenes leidet, vermögen sie nicht zu heilen. Ihr habt mich freigebig belohnt, darum will ich euch einen guten Rat geben. In den Felsenbergen wohnt ein noch mächtigerer Schamane als ich. Bietet ihm euren ganzen Besitz, und er wird eure Tochter gesund machen.« Die Eltern säumten nicht und ließen auch diesen Zauberer rufen. 3 Tage und 3 Nächte lang mühte sich der Alte, die Krankheit auszutreiben, aber vergebens. Nur eines gelang ihm, Charvenes die Sprache wiederzugeben, so dass sie sagen konnte, »Schon die 3. Nacht höre ich die Stimmen aus dem Reich der Schatten. Sie rufen immer lauter und lauter, und ich fürchte mich vor ihnen. Sag, weiser Mann, muss ich wirklich sterben?« Der Zauberer schüttelte den Kopf. »Meine Medizin hat dir nicht geholfen, obwohl im ganzen Indianerland keine heilkräftigere zu finden ist. Es gäbe vielleicht noch ein letztes Mittel, aber...« »Nenne es mir, großer Zauberer, du bekommst dafür alles, was ich besitze«, bat Charvenes. »Wie ich sehe, hat die Krankheit deinen Stolz gebrochen, und das ist ein gutes Zeichen. Denn um wieder gesund zu werden, brauchst du Liebe. Aber du hast ja jeden, der sie dir geben wollte, fortgejagt.« Charvenes brach in Tränen aus. Sie empfand bittere Reue über das, was sie getan hatte. Ach, wie gerne hätte sie jetzt alles wieder gut gemacht. In diesem Augenblick hörte man draußen die Leiter knacken. Jemand kam heraufgestiegen. Und dann trat derjenige in den Raum, dem das Mädchen das größte Leid zugefügt hatte, der Narbige. »Im Pueblo heißt es, dass du krank bist«, sagte der Jüngling zu Charvenes. »Aber ich glaube es nicht und hoffe fest, dass du bald wieder gesund wirst.« »Nein, ich werde nie wieder gesund«, entgegnete Charvenes traurig, »weil ich niemand geliebt habe als mich selbst.« Da mischte sich der Zauberer in das Gespräch. »Willst du ihr helfen?« »Von Herzen gern. Ich liebe Charvenes noch immer, auch wenn sie mir sehr wehgetan hat.« Irgendwo weit in der Wüste, hinter dem Pueblo, strömt im Verborgenen das Brünnlein des Lebens. Du musst es suchen und das Wasser so schnell wie möglich Charvenes bringen. Hier, nimm meinen Krug, er hält jede Flüssigkeit frisch. Der Jüngling nahm den Krug und wollte die Hütte verlassen, aber der Schawane hielt ihn noch zurück. Merke dir, dass dein Weg nur dann einen Sinn hat, wenn du Charvenes wirklich von ganzem Herzen liebst, denn nur deine Liebe wird dich an den Quell des Lebenswassers führen. Volle 3 Tage war der Jüngling schon in der Wüste umhergeirrt, ohne auch nur die geringste Spur von dem Wasser des Lebens entdeckt zu haben. Nichts als glühende Sanddünen boten sich seinem suchenden Augen. Einige Male hatte er schon geglaubt, den kühlenden Quell vor sich zu sehen, aber wenn er dann näher trat, musste er erkennen, dass ihn seine Sinne genarrt hatten. Am dritten Tag fiel er vor Erschöpfung in den Sand und schlief ein. Während des Schlafes kamen Fieberträume über ihn, in denen ihm das Bild der schönen Chavenes erschien. Mit lieblichem Lächeln sang sie ihm ein Lied, das wie das Murmeln eines fernen Bächleins klang. Da erwachte er. Er sprang auf und blickte um sich. Von Chavenes war nichts zu sehen. Nur die heiße Wüste dehnte sich vor seinen Augen. Aber das Rauschen des Baches war noch immer zu hören. Ja, es schien sogar immer deutlicher zu werden. Jetzt fiel ihm ein, dass der Quell unter der Erde sein musste. Er scharrte den Sand weg und stieß auf Gestein. Aber er fühlte sich so schwach, dass er schon die Hoffnung, jemals zu dem Wasser vorzudringen, aufgab. Trotzdem machte er noch einen letzten Versuch. Er wälzte ein großes Felsstück beiseite. Und da sprang ihm plötzlich ein gewaltiger Wasserstrahl entgegen. Kaum hatte er sich das Gesicht gewaschen, spürte er, wie ihm das Blut mit neuer Kraft durch die Adern strömte. Und gleich darauf merkte er, dass noch ein größeres Wunder geschehen war. Das heilkräftige Wasser hatte die Narben in seinem Gesicht so geglättet, dass auch nicht die geringste Spur davon zurückgeblieben war. Er füllte den Krug des Zauberers mit dem Lebenswasser und eilte, so schnell er konnte, in das Pueblo zurück. Chavenes war überzeugt, dass der Jüngling die wundertätige Quelle nicht gefunden hatte und sie nun bald in das Reich der Schatten wandern müsse. Nur noch ein letzter Wunsch war ihr geblieben, von dem Narbigen Abschied nehmen zu können. Sie wartete und wartete, und als er endlich kam, setzte sie sich auf ihrem Lager auf, um ihm ihre letzten Worte zu sagen. Aber der Jüngling setzte ihr den Krug mit dem Wasser des Lebens an die Lippen. Schon der erste Schluck gab Chavenes ihre Kräfte zurück. Sie verließ das Krankenlager und dankte ihrem Retter mit einem liebevollen Lächeln. Da bemerkte sie, dass die Narben in seinem Gesicht spurlos verschwunden waren. »Auch ihm hat das Wasser des Lebens geholfen«, sagte der Zauberer, der sich bis jetzt im Hintergrund gehalten hatte, und trat zu dem jungen Paar. »Chavenes liebt dich«, sprach er zu dem Jüngling, »und ich weiß, dass ihr miteinander glücklich sein werdet. Aber um eines bitte ich euch, lasst niemals den Hochmut die Herrschaft über eure Herzen gewinnen.« Nach diesen Worten drehte sich der Zauberer um und verließ das Haus.
4: Sekala und Sevada. Es war einmal ein König, der hatte ein Pferd, aber kein Kind. Einmal flehte der König zu Gott: »Gott, schenke mir ein Kind, lass mich nicht kinderlos sein. Wem soll wohl später einmal mein Reich und mein Schloss gehören? Gib auch meinem Pferd ein Fohlen, damit seine Art nicht ausstirbt. Wenn ich ein Mädchen bekomme, will ich das Fohlen meinem Schwiegersohn schenken. Und wenn ich einen Jungen bekomme, dann soll es meiner Schwiegertochter gehören.« Bald darauf wurde die Königin schwanger und auch das Pferd wurde trächtig. 9 Monate später gebar die Königin eine Tochter, so schön wie die Sonne, und nannte sie Sekala. Das Pferd warf ein Fohlen, das erhielt den Namen Sevada. Man zog beide auf, ohne dass jemand ihren Namen erfuhr. Als das Mädchen 16 Jahre alt war, lud der König, soweit sein Ruf reichte, die Königssöhne und Herrscher anderer Länder ein. Viel Volk versammelte sich. Der König erklärte den Versammelten: »Im Hof liegt ein großer Stein. Tretet jeder einzeln darauf. Und wer den Namen meiner Tochter und meines Fohlens errät, dem gebe ich meine Tochter zur Frau und das Fohlen zum Geschenk.« Ein ganzes Jahr lang sprachen die Versammelten jeden Tag die verschiedensten Namen, aber niemand konnte sie erraten. Eines Tages kam ein Bettler zu der alten Frau, die die Nachbarin des Königs war, und fragte: »Mutter, was ist hier los? Warum haben sich so viele Leute hier versammelt?« Die Alte berichtete ihm den Grund der Versammlung. Der Bettler sagte: »Haben die beiden denn solche Namen, dass niemand sie herausfinden kann?«
5: »Das Mädchen heißt Sekala und das Fohlen
4: Sie war da, sagte die Alte. Dann ging der Bettler und schrie, »Weg hier! Aus dem Weg mit euch!« Man blickte sich um und sah einen schmutzigen Bettler, der sich durch die Menge drängte und dabei schrie, »Geht mir aus dem Weg!« Er kämpfte sich durch, stieg auf den Stein und rief, »Das Mädchen heißt Sekala und das Fohlen Sewarda.« Die Herrscher waren so erschüttert und das Volk so enttäuscht, dass niemand auch nur ein Wort sagte. Den Vater des Mädchens brachte man tief betrübt nach Hause und konnte ihm nur mit Mühe die Schwermut vertreiben. Der Befehl des Königs war jedoch unwiderruflich. Sofort brachte man den Bettler ins Bad, wusch ihn, legte ihm Staatskleider an. Aber was sollte man gegen den Schmutz tun, der ihm aus Ohren, Nase und Augen rann? Alles Volk begleitete die Königstochter und den Bettler als Hochzeitsgäste. Der Herrscher selbst gab ihm eine reiche Mitgift auf den Weg. Natürlich wurde dem Schwiegersohn auch das Fohlen gesattelt und er wurde darauf gesetzt. Lange waren sie unterwegs. Der Weg nahm kein Ende. Doch ein Haus kam nicht in Sicht. Wie sollte man auch etwas sehen, das es gar nicht gab? Sie wurden müde und hielten auf freiem Feld an, um auszuruhen. Die Müdigkeit vom langen Reiten war so groß, dass sie auf der Stelle einschliefen. Der Bettler legte sich auf den Schoß des Mädchens und schlief ein. Das Mädchen sah ihn immerzu an und begann zu weinen. »Warum weinst du?« fragte das Pferd. »Wie sollte ich nicht weinen? Schau nur, wie er aussieht, der auf meinem Schoß liegt«, antwortete das Mädchen. Das Pferd brachte ihr im Maul ein Kissen und sagte, »Leg ihm das unter den Kopf, und du steh auf, zieh dir Männerkleider an, schneide dein Haar kurz, setze eine Mütze auf, und dann wollen wir aufbrechen. Ich bringe dich in ein anderes Land.« Das Mädchen legte ihrem schmutzigen Bräutigam jenes Kissen unter den Kopf. Sie kleidete sich wie ein Mann, schnitt sich das Haar kurz, setzte eine Mütze auf und schwang sich aufs Pferd und ritt davon. Als die Leute aufwachten, fanden sie weder das Mädchen noch das Pferd. Da kehrten sie alle um und der schmutzige Bräutigam zog ebenfalls seines Weges. Das Pferd trug das Mädchen ans Ende eines Landes und baute ihr aus Holunder eine Hütte, in der sie wohnen konnte. Es brachte ihr Wildbret und ernährte sie damit. Das Mädchen erlernte auch das Jagen und fing sogar Fasane und Rebhühner. Eines Tages kam ein junger Mann, der von seltener Schönheit war, mit seinen Soldaten beim Jagen zu jener Hütte. Es war der Sohn des Königs, der in dem Land herrschte, wo das Mädchen und das Pferd sich niedergelassen hatten. »Guten Tag, junger Mann, woher kommst du?« grüßte der Königssohn. »Ich komme aus einem anderen Land und bin auf der Jagd hierher geraten«, sagte das Mädchen und führte mit ihrem Pferd vor, wie sie das Wild und die Vögel lebend fing. Abends kam der Königssohn nach Hause und erzählte seiner Mutter, der Vater war schon lange tot, am Ende des Landes habe sich ein junger Mann niedergelassen, der mit seinem Pferd so zu jagen verstand, dass ihnen kein Vogel entkommen könne. Sie fingen ihn lebend. Seitdem machte der Königssohn die Jagd zu seiner Gewohnheit und sie jagten jeden Sonntag gemeinsam. Eines Tages sagte der Königssohn zu seiner Mutter, »Mutter, ich muss diesen jungen Mann einladen. Ich stehe in seiner Schuld. Er gibt mir immer, was ich als Jagdbeute mitbringe.« »Lade ihn ein, wenn es dir Freude bringt«, sagte die Mutter. Als der Königssohn wieder jagen ging, lud er das Mädchen ein. Das Mädchen fragte das Pferd, »Der Königssohn lädt mich ein. Soll ich hingehen oder nicht?« »Gehe nur. Aber ich weiß, er wird dir Wein aufzwingen und du kannst überhaupt nicht trinken. Immer wenn du trinken musst, musst du denken, das soll in Sewardas Bauch fließen. Dann werde ich betrunken und nicht du. Nur musst du mich gut wärmen, sonst erkälte ich mich.« So sprach das Pferd. Das Mädchen folgte der Einladung und nahm das Pferd mit. Als sie ankamen und die Mutter sie sah, sagte sie zu ihrem Sohn: »Kind, das ist ein Mädchen.« Der junge Mann lachte. »Wie sollte er ein Mädchen sein? Er fängt einen Fasan im Flug.« Er ließ ein königliches Mahl bereiten, lud die Fürsten zu sich, sie verbrachten einen schönen Tag und tranken unmäßig viel Wein. Obwohl das Mädchen trank, wurde sie nicht trunken, denn sie sprach bei jedem Glas, das sie trank, im Stillen: »Das soll in Sevadas Bauch fließen.« So konnte der Wein ihr nichts anhaben. Die Mittagstafel wuchs in das Abendbrot hinüber. Da ging das Mädchen hinaus, um nach ihrem Pferd zu sehen. Das Pferd war ganz in Schweiß gebadet und sprach: »Decke mich gut zu, sonst erkälte ich mich und muss sterben.« Sie deckte es gut zu, gab ihm zu fressen und legte sich schlafen. Am nächsten Tag, als sie erwachten, sagte der junge Mann zu seiner Mutter: »Hast du nicht gesagt, es sei ein Mädchen? Dabei hat er so viel Wein getrunken und war nicht betrunken.« »Trotzdem ist es ein Mädchen«, beharrte die Mutter. 3 Tage lang tranken sie. Der junge Mann ließ sie nicht gehen. Am 4. Tag sagte das Pferd: »Ich kann keinen Wein mehr trinken. Sag nicht mehr, dass der Wein in meinen Bauch fließen soll. Wenn du aber willst, dann trink du.« Was sollte sie tun? Dem jungen Mann zuliebe blieb das Mädchen noch, aber als sie ein Glas getrunken hatte, schlief sie auf der Stelle ein. Die Mütze fiel ihr vom Kopf und das Haar fiel ihr auf die Schultern. Sie war wunderschön anzusehen. »Habe ich dir nicht gesagt, Kind, dass es ein Mädchen ist?«, meinte die Mutter. »Noch besser, wenn es ein Mädchen ist«, sagte der Königssohn. »Ich will sie zur Frau nehmen. Gott hat sie mir gegeben.« Sie trafen Vorbereitungen zur Hochzeit und das Mädchen sagte natürlich nicht nein. Sie heirateten, feierten Hochzeit und lebten glücklich. Der junge Mann liebte sie über alle Maßen, aber trotzdem packte ihn das Jagdfieber und er beschloss, hinter 9 Bergen zu jagen. Er sagte zu seiner Frau: »Du musst mir dein Pferd leihen.« Die Frau fragte das Pferd: »Er bittet mich um dich. Er will hinter 9 Bergen auf die Jagd gehen. Soll ich ihm dich geben oder nicht?«
5: »Gibst du mich hin, wirst du es bedauern. Gibst du mich nicht hin, wirst du es ebenfalls bedauern. Gib mich also ruhig hin, aber das Gebiss behalte«, sagte das Pferd.
4: Die Frau ging zu ihrem Mann und sprach: »Das Pferd gebe ich dir, aber das Gebiss nicht.«
5: »Wer gibt denn ein Pferd ohne Gebiss?«, wunderte sich der junge Mann.
4: Da ging die Frau wieder zum Pferd und sagte: »Er besteht auf das Gebiss.«
5: »Gib ihm das Gebiss, aber gib ihm nicht die Weidefessel.«
4: Die Frau kam wieder zu ihrem Mann und sprach: »Das Gebiss gebe ich dir, die Weidefessel aber nicht.« Der Mann erwiderte:
5: »Das geht nicht. Das Pferd muss sein ganzes Geschirr bei sich tragen.«
4: Was blieb ihr anderes übrig? Sie gab ihm das Pferd mit seiner gesamten Ausrüstung. Die Frau war schwanger und deshalb trug der junge Mann seiner Mutter auf:
5: »Schicke mir jede Woche einen Boten und gib mir Nachricht, wie es meiner Frau geht. Wenn sie das Kind zur Welt bringt, lasst mich wissen, ob es ein Junge oder ob es ein Mädchen ist.«
4: Der Königssohn verabschiedete sich von seiner Mutter und der Frau und brach auf. Er überquerte 9 Berge und nahm bei einer alten Frau Unterkunft. Tagsüber ging er auf die Jagd, abends kehrte er zurück. Eines schönen Tages schrieb ihm die Mutter: »Kind, deine Frau ist niedergekommen. Sie hat einen Jungen geboren. Er hat goldenes Haar. Komm und sieh ihn dir an.« Die Alte empfing den Boten, nahm ihm den Brief ab, las ihn und schrieb in derselben Handschrift: »Kind, deiner Frau geht es wieder besser. Sie hat einen Hund geboren. Komm und sieh ihn dir an.« Am Abend kam der junge Mann von der Jagd zurück. Die Alte gab ihm, was sie selbst geschrieben hatte. Er las, dass es seiner Frau wieder besser ging, dankte Gott und schrieb der Mutter: »Ob sie einen Hund zur Welt gebracht hat oder etwas anderes, behüte mir Frau und Kind gut, bis ich wiederkomme.« Als der junge Mann am nächsten Tag jagen ging, schrieb die Alte auch diesen Brief neu und gab ihn dem Boten mit.
5: ob sie einen goldhaarigen Jungen geboren hat oder nicht. Wirf Mutter und Sohn in den Kalkbrennofen. Als die Mutter diesen Brief erhielt, wunderte sie sich. Hier war er ganz verrückt gewesen nach seiner Frau. Was mochte ihm dort geschehen sein? Sie schrieb ihm zurück: »Kind, du hast doch deine Frau sehr geliebt. Sie hat auch einen schönen Jungen mit goldenem Haar zur Welt gebracht. Wozu willst du sie in den Ofen werfen? Komm und schau sie dir an.« Der Bote brachte den Brief wieder zu der Alten. Diese las ihn und schrieb ihn abermals neu. »Kind, du hast ein Hundekind. Schau es dir mit deinen eigenen Augen an.« Als der junge Mann am Abend kam, fand er dieses Schreiben vor. Er schrieb zurück: »Mutter, ich habe dir doch geschrieben, ob sie einen Hund zur Welt gebracht hat oder etwas anderes. Behüte mir Frau und Kind gut, bis ich wiederkomme.« Am nächsten Tag ritt er wieder auf die Jagd. Die Alte schrieb wiederum einen neuen Brief. »Ob sie einen goldhaarigen Jungen geboren hat oder nicht, wirf vor meiner Ankunft Mutter und Sohn in den Kalkbrennofen.« Was sollte die Mutter tun? Sie fürchtete das eine wie das andere. Würde sie beide in den Ofen werfen, hatte sie weder eine Schwiegertochter noch ein Enkelkind. Erfüllte sie diesen Auftrag nicht? Was sollte sie dann dem Sohn sagen, wenn er wiederkäme? Sie ließ den Kalkbrennofen mit dürrem Holz füllen und Feuer anzünden. »Ich kann nicht zuschauen«, sagte die Mutter und übergab Frau und das Kind ihren Soldaten. »Wenn er heiß geworden ist, werft sie hinein.« Als der Ofen glühte, nahmen die Soldaten die Frau und das Kind und warfen beide hinein. Sie selbst entfernten sich eilig, denn auch ihnen war es leid um die beiden. Im gleichen Augenblick kam das Pferd angesprengt, packte Frau und Kind mit dem Maul und zog sie heraus. »Habe ich dir nicht gesagt, du sollst ihm das Gebiss und die Weidefessel nicht mitgeben?« »Als ich erfuhr, was sie vorhatten, habe ich das Gebiss zerbrochen und kam hierher geeilt. Auf halbem Wege brach mir das Rückgrat. Ich zerbrach auch die Weidefessel. Da brach der Knochen ganz durch. Nun kann ich nicht mehr leben und weiß, dass ich bald sterben werde. Wirf meine Knochen nicht fort. Nimm sie und errichte aus ihnen einen Zaun um ein großes Feld. Geh dort hinein, leg dich schlafen. Und wenn du aufwachst, werden Häuser dastehen und alles wird von einer Mauer umgeben sein.« Kaum hatte das Pferd dies gesagt, starb es. Lange weinte die Frau um ihr Pferd. Es wurde Abend. Sie legte sich auf das öde Feld, drückte das kleine Kind an ihr Herz und schlief ein. Als sie am nächsten Morgen aufwachte, sah sie, dass ringsum eine feste Mauer stand. Sie ordnete die Knochen nochmals, legte sie diesmal zu verschiedenen Zimmern und schlief die nächste Nacht darin. Als sie erwachte, sah sie im Hof schöne Häuser stehen. Sie richtete sich ein und begann dort zu wohnen. Sie ging auf die Jagd und ernährte damit ihr Kind. Das Kind wuchs heran. An einem Tag wuchs es so viel wie andere in einem Jahr. Es nahm zu und sah bald voll und kräftig aus wie der Vollmond. Als der Königssohn erfuhr, dass das Pferd gestorben war, kam er sofort nach Hause und fragte: »Wo sind meine Frau und mein Kind? Ich habe sie in den Kalkbrennofen geworfen.« »Wieso hast du sie in den Kalkbrennofen geworfen? Was haben sie dir getan?« fragte der Sohn. Die Mutter brachte ihm jene Briefe. »Du hast es mir doch geschrieben, und da habe ich es getan.« Der junge Mann erkannte zwar seine Handschrift, aber nicht seine Worte. Da wunderte er sich. »Du hast mir doch geschrieben, deine Frau hat einen Hund zur Welt gebracht. Und hier steht etwas von einem Jungen mit goldenem Haar?« Da wunderte sich nun auch die Mutter. »Was sagst du da, Kind? Ich habe dir geschrieben, dass sie einen Jungen mit goldenem Haar geboren hat. Du solltest herkommen und ihn ansehen.« Sie merkten, dass die Alte an allem schuld war. Sie schlugen sich an den Kopf und weinten und trauerten. Aber was half das noch? Es verging eine lange Zeit. Die Mutter riet dem Sohn, auf die Jagd zu gehen, damit er auf andere Gedanken käme. Er hörte auf die Mutter und begab sich ans Ende seines Reiches. Dabei gelangte er zu dem Schloss seiner Frau und staunte, wer dieses Gebäude wohl erbaut haben mochte.
4: Er ritt rings um die Mauer, warf einen Blick zum Tor hinein und sah eine schöne Frau und einen kleinen Jungen mit goldenem Haar. Der Junge gefiel ihm so sehr, dass er ihn rief und fragte: »Wen hast du denn hier, Kleiner? Bei wem wohnst du?« Das Kind sagte: »Meine Mutter und ich leben hier.« Der Königssohn nahm das Kind mit, als er zur Jagd ritt. Er gab ihm einen Fasan und trug ihm auf: »Vielleicht kann deine Mutter ihn uns braten. Dann bring ihn heraus, wir wollen ihn zusammen essen.« Das Kind lief ins Haus, brachte der Mutter den Fasan und richtete ihr aus, was er sagen sollte. Die Frau wusste sofort, dass ihr Mann gekommen war. Als sie ihn sah, hatte sie das Kind absichtlich zum Spielen hinausgeschickt. Nun briet sie den Fasan und sagte zu ihrem Kind: »Geh, Kind, bitte ihn hereinzukommen und hier zu essen.« Das Kind lief hin und der Königssohn folgte ihm erfreut, weil er nun Gelegenheit hatte zu erfahren, wer in diesem schönen Schloss wohnte. Die Frau empfing den Gast höflich. Der Königssohn erkannte sie nicht und wiederholte seine Frage: »Wer wohnt hier und wie viele seid ihr? Und woher seid ihr denn gekommen? Früher standen hier weder Haus noch Mauer, obwohl ich schon 3, 4 Jahre nicht mehr hierher gekommen bin. Ich hatte keinen Grund dafür, denn ich habe meine Frau und mein Kind verloren.« Die Frau erzählte ihm ihre Abenteuer von Anfang an. Wie sie geboren und aufgezogen wurde, was für ein Pferd sie hatte, wie sie einem Bettler gegeben wurde und später mit dem Pferd zusammen im Freien lebte, wie der Königssohn sie heiratete und sie in seiner Abwesenheit, als er zur Jagd fortgeritten war, einen Sohn gebar, wie sie davon ihrem Mann berichten ließ, welche Antwort sie erhielt und wie die Schwiegermutter sie in den Kalkbrennofen warf, wie das Pferd hinzukam und sie beide rettete, wie das Pferd starb und sie aus seinem Knochen das Haus erbaute und unter welchen Schwierigkeiten sie hier mit ihrem kleinen Kind lebte. Als der Königssohn dies hörte, sprang er auf, umarmte Frau und Kind und küsste sie, und sie begannen zu weinen. Er bat sie zu vergessen, was sie erlitten hatte, denn er trug keine Schuld daran. Alles war das Werk der alten Frau gewesen. Als das Pferd gewirrt und das Gebiss zerbrochen hatte, war er auch heimwärts gezogen, denn er hatte gefühlt, dass ein Unglück geschehen sein musste. Als ich heimkam, hat mir meine Mutter alles erzählt und mir auch jene Briefe gezeigt. Da habe ich einen Mann zum Haus der Alten geschickt und es zerstören lassen. Voller Freude sandte der Königssohn nun einen Mann zu seiner Mutter, mit der Nachricht, er habe Frau und Kind unversehrt wiedergefunden und sie solle herkommen. Sogleich holte man die Mutter. Sie freute sich sehr, als sie die Schwiegertochter und das Kind sah, ließ Männer ausschicken, um allen Besitz, den sie hatten, herbeizuschaffen, und ließ eine Stadt bauen. Dort siedelte sie ihren Hof an, und sie lebten glücklich. Nur über eines waren sie traurig, dass sie das gute Pferd nicht mehr hatten.
6: Söhnchen, Mündlein und Hähnchen. Vor vielen, vielen Jahren lebten einmal irgendwo unter dem Himmel 3 Brüder, Söhnchen, Mündlein und Hähnchen. Die jüngeren Brüder, Mündlein und Hähnchen, gerieten, wie alle wilden Buben auf der Welt, oft in den Streit. Doch so oft dies geschah, jedes Mal kam dann ihr großer Bruder Söhnchen herbei, und ihm gelang es schnell, sei es im Bösen, sei es in guten Worten, sie zu versöhnen. Darum kam den Nachbarn niemals ernsthafter Zwist zwischen den Brüdern zu Ohren. Und ebenso wenig hätte ein neugieriges Auge Zank und Hader in ihrem Heim erspähen können. So lebten die 3 Brüder stets in Frieden und Eintracht viele Jahre lang. Einmal aber rief Söhnchen das Mündlein und das Hähnchen zu sich, strich ihnen liebevoll über den blonden Strubelköpfchen und sprach: »Meine lieben Brüder, bisher haben wir uns noch nie auch nur für einen Tag getrennt.

0: sein, immer sauber und reinlich gekleidet ist und, wenn er ermüdet mit der Herde von der Weide heimkehrt, immer ein schmackhaftes Mahl vorfindet. Dies alles tut ohne Zank und Streit. Denn wenn ihr unser friedliches Haus zum Gespött der Leute macht, dann werden wir nie wieder zusammenkommen und auf ewig getrennt sein. Kaum hatte Sönnchen das den beiden Schlingeln aufgetragen, da trat schon Möntlein vor ihn hin, warf sich in die Brust, rümpfte sein Stupfnäschen und rief: »Mach dir darum keine Sorgen, Bruder Sönnchen. Ich bleibe ja hier. Und so wird zu Hause auch ohne dich alles wie geschmiert gehen. Sieh doch nur, wie ich gewachsen bin. Nur eine Handbreit noch und ich bin so groß wie du.« Und er blähte sich vor Wichtigkeit so auf, dass er einer großen Kugel glich. »Und was hast du mir zu sagen, Bruder Hähnchen?« fragte Sönnchen das Hähnchen und ließ lächelnd den Blick zu ihm hinwandern. Darauf schien Hähnchen nur gewartet zu haben. Es warf sich Sönnchen in die Arme, presste sich ihm an die starke Brust und schluchzte.
1: »Ich weiß nur, Bruder Sönnchen, dass ich sehr, sehr traurig sein werde, wenn du nicht bei uns bist. Du hast doch immer Vater- und Mutterstelle bei uns vertreten. Drum geh, wohin dir gehen musst, doch komm nur möglichst schnell zurück, sonst sterbe ich vor Sehnsucht nach dir.«
0: Um vor den beiden Brüdern seinen Abschiedsschmerz zu verbergen, ging Sönnchen schnell fort unter dem Vorwand, er müsse sich auf die Reise vorbereiten. Am anderen Morgen, als Möntlein und Hähnchen noch schliefen, stahl er sich still und leise davon. Ohne von den Brüdern Abschied zu nehmen, machte er sich schweren Herzens auf den weiten Weg in unbekannte Länder. Sönnchen war schon weit von Heim und Herd, als dort Hähnchen als Erster erwachte. Gleich fiel ihm wieder ein, dass Sönnchen fortgegangen war, und es betrübte ihn doch sehr, dass der geliebte Bruder sie ohne ein Wort des Abschieds verlassen hatte. Aber dann fiel ihm ein, was ihm Sönnchen aufgetragen hatte. Hähnchen sprang sogleich auf die Füße und begann, seinem Bruder Möntlein ein Frühstück zu bereiten, bevor dieser mit der Sternenherde zu den Himmelswiesen auszog. Er wickelte frischen Käse in Weinblätter, füllte ihm ein Salzfässchen und steckte es zusammen mit einem großen Laib Brot in das Bündlein Möntleins. Erst dann trat er an das Bett, wo der junge Hirte noch in süßem Schlummer lag. »Los, Bruder Möntlein, steh auf! Schon lange warten die Sterne darauf, zur Weide geführt zu werden.« murmelte Möntlein, wurde aber nicht wach, sondern drehte sich auf die andere Seite und kuschelte sich zurecht. Hähnchen stieß ihn ein zweites Mal an. Wieder bewegte sich Möntlein, wieder murmelte es etwas, dann aber schlief es weiter. So ging das mehrere Male. Und erst als Hähnchen dem verschlafenen Hirten kaltes Wasser ins Gesicht spritzte, fuhr dieser zusammen und öffnete die Augen. »Warum hast du mich geweckt, du Quälgeist?« rief Möntlein böse, als es den über sich gebeugten Hähnchen ins Gesicht blickte. »Bist du blind, dass du nicht gesehen hast, wie süß ich schlief?«
1: »Sei nicht böse, Brüderlein«, erwiderte Hähnchen sanft. »Natürlich hatte ich gesehen, wie schön du schliefst. Und es tat mir sehr leid, dich zu wecken. Aber du weißt doch, was gestern uns beiden Brudersöhnchen aufgetragen hat.«
0: »Was denn?« Möntlein geriet immer mehr in Ärger. »Na, dass du, solange er nicht da ist, die Sterne hüten sollst, während ich den Haushalt besorge. Sieh mal her, ich habe dir alles für eine Mahlzeit in dein Bündelchen gesteckt. Du brauchst nur die Sterne auf die Himmelsweide zu führen, denn wie lange plögen die Ärmsten schon nach ihrer Weide?« Möntlein aber gähnte herzhaft und unterbrach Hähnchen.
2: »Nein, so geht das nicht. Wir werden uns abwechseln. Heute wirst du sie hüten und ich bleibe daheim und besorge den Haushalt. Morgen bleibst du hier und ich ziehe mit den Sternen aus.«
1: Aber Bruder Sönnchen hat doch angeordnet«, versuchte Hähnchen Möntlein zur Vernunft zu bringen.
0: Doch der streitsüchtige Bruder brauste auf, wurde rot vor Zorn, sprang aus dem Bett und stampfte wütend mit dem Fuß auf.
2: »Schweig, ich will kein Wort mehr hören. Jetzt bin ich der Älteste zu Hause. Du hast mir zu gehorchen. Los, steh nicht länger herum. Zieh ab mit der Herde. Die hindert mich mit ihrem Plögen nur am Schlafen.
0: um keine

einen größeren Zwist heraufzubeschwören, schluckte Hähnchen die Kränkung hinunter, schwang sich das für Mündlein bereitete Hirtenbündel über die Schulter, griff nach dem in einer Ecke gestellten Hirtenstab und eilte zu dem Schafstall, wo die hungrigen Sternenlämmchen immer jämmerlicher blökten. Dann öffnete er die Stalltüren und die Sterne flogen gleich gollender Hirse hinaus und hüpften so schnell sie konnten zur Himmelswiese. Wunderbar waren die Himmelswiesen. Alles an ihnen war blau. Blau war das hohe, betaute Gras, das wie ein aufgewühltes Meer wogte, so weit der Blick reichte. Blau waren die schäumenden Bächlein, über die in übermütigem Tanz blaue Libellen hineinhuschten. Blau waren die arbeitsamen Bienen, die ruhelos von einer Blume zur anderen summten. Blau waren die Vögel in dem üppigen blauen Gesträuch, die ohne Unterlass zwitscherten und sangen. Als ich über dies blaue Gräsermeer die von Hähnchen hergeführten Sternenschäflein zerstreuten, flimmerten sie im tauigen Gras gleich goldenen Leuchtkäferchen. Dieser Anblick, der süße Gesang der Vögel und der Silberklang der Glöckchen an den Sternen vertrieb in kurzer Zeit den Kummer aus Hähnchens Brust. Die Sehnsucht nach dem geliebten Söhnchen, die ihm vorher fast das Herz abgesprengt hatte, schwand allmählich. Das Herz füllte sich ihm mit Freude, seine Lippen öffneten sich in einem glücklichen Lächeln. Es wusste selbst nicht, wie es kam, doch es erhob die Stimme und rief Mündlein beim Namen, als ob jenes in der Nähe sei und es hören können. »Kikeriki, Bruder Mündlein, ich bin dir nicht mehr böse, dass du Bruder Söhnchens Auftrag nicht gefüllt hast und mich die Sternenherde weiden geschickt hast. Zu Hause wäre mir das Herz zersprungen vor Kummer um den Bruder. Hier aber fühle ich mich wohl und bin vergnügt. Kikeriki!« Dann zog Hähnchen eine silberne Flöte aus einem Hirtenbündel, setzte sie an die Lippen und spielte lustige Weisen. Die purzelten wie ein Sperlingsschwarm über das Gras und wetteiferten mit dem Gesang der Vögel, vermischten sich mit dem Murmeln der Bächlein und verschmolzen harmonisch mit den Klingen der Glöckchen am Halse der Sternenschäfchen. Den ganzen Tag ließ Hähnchen sie nicht verstummen. Es war schon spät, als Hähnchen seine silberne Flöte wegsteckte und die satte Herde heimwärts trieb. Unterwegs sprang der junge Hirt flink unter seinen Sternen dahin und sprach zu sich selbst. »Zu Hause hat Mündlein sicher schon den Tisch gedeckt und wartet auf meine Rückkehr. Auf dem Tisch dampft ein Topf mit warmer Bohnensuppe. Im Zimmer duftet es schön nach Bohnenkraut und Petersilie und nach frischem Maisbrot. Und ich habe solch einen Hunger, dass ich 3 Teller Bohnensuppe und die Hälfte vom Maisbrot verspeisen werde. Bruder Mündlein wird mir zugucken, wie ich esse, wird sich freuen und mir bei jedem Bissen zureden. Nimm noch ein bisschen, Brüderchen Hähnchen, iss noch etwas, du hast heute gearbeitet und hast es dir verdient. Dann gehen wir beide vor das Haus und singen fröhlich. Die Nachbarn, die es hören, werden sich sagen, in schöner Eintracht leben diese Brüder, sie sind zu beneiden. Und so wie Bruder Söhnchen von der weiten Reise zurückkehrt, werden sie ihm alles erzählen. Er wird ihnen zuhören und sich von Herzen freuen. Doch es kam anders, als der Hirt es sich gedacht hatte. Als Hähnchen am Morgen die Sternenherde auf die Weide geführt hatte, steckte sich Mündlein bis über den Kopf zu und schlief sofort wieder ein. Einmal wachte es auf, schlief aber wieder ein und erwachte erst am Mittag. Und dann stand es nicht auf, dem Bruder ein warmes Abendessen zu kochen, sondern aß alles selbst, was es in der Vorratskammer fand. Dann legte er sich wieder hin, wickelte sich in die Decke wie eine Seidenraupe ins Gespinst und begann, sogleich wieder behaglich zu schnarchen. So verbrachte es den ganzen Tag träge und müßig. Darum fand Hähnchen, als es mit der Sternenherde heimkam, zu Hause nichts von dem, wovon es unterwegs geträumt hatte. Weder ein gedeckter Tisch, noch ein dampfender Topf mit leckerer Bohnensuppe, noch ein frisches Maisbrot erwartete ihn. Und Mündlein lag unbekümmert im Bett und schnarchte so laut
als ob es vorher 3 Tage und 3 Nächte hintereinander gearbeitet hätte. Das alles betrübte das müde und hungrige Hähnlein sehr. Das Herz tat ihm weh vor Kummer darüber, dass der Bruder es am Morgen geradewegs aus dem Haus getrieben, die Sternenherde zu weiden und obendrein ihm nicht das Geringste zum Essen vorbereitet hatte, ja, selbst alle Vorräte aufgegessen hatte, so dass sich der arme Hirt hungrig niederlegen musste. Doch als es sich gemütlich in die Decken gewickelt hatte und der Schlaf sich auf seine müden Lider senkte, verzieh das gutmütige Hähnchen dem bösen Bruder wieder einmal und murmelte schon halb im Schlaf. »Na, warum soll ich ihm so böse sein? Oh, was geschehen ist, ist geschehen. So schnell wird man ja nicht verhungern. Und wenn ich morgen zu Hause bleibe, werde ich mich satt essen und auch dem Mündlein zeigen, wie man einen hungrigen Hirten empfängt. Wenn er am Abend mit der Sternenherde von der Himmelswiese heimkommt, wird nichts auf dem gedeckten Tisch fehlen.« Doch wieder kam es anders, als Hähnchen es sich gedacht hatte. Am nächsten Tag, als der Morgen schon eben graute, klang von Mündleins Bett her ein jämmerliches Stöhnen. »Oh, au, oh, oh, au!« »Was fehlt dir denn, Brüderlein?« Hähnchen sprang erschrocken aus dem Bett und lief zum Bette Mündleins. »Warum stöhnst du so jämmerlich?« »Oh, ich bin krank, Bruder Hähnchen, sehr krank. Oh, ich kann mich nicht rühren. Ich komme um vor Leibesschmerzen.« Und Mündlein ächzte noch stärker, als es Hähnchens besorgtes Gesicht über sich geneigt sah. »Oh, wie soll ich mich so krank und elend mit der Herde zur Himmelswiese schleppen? Nicht auszudenken. Oh!« Die Klagetöne des Bruders gingen Hähnchen zu Herzen und es sagte sofort, »Wenn du krank bist, Mündlein, wirst du natürlich nicht gehen, sondern zu Hause bleiben. Ich werde die Herde heute auf die Weide führen. Du bleib nur liegen, bis du wieder gesund bist. Wir sind doch dazu Brüder, um einander beizustehen.« Gesagt, getan. Obwohl ihm schwindlig vor Hunger war, ließ Hähnchen den Bruder im Bett liegen und trieb, wie am Tage vorher, die Sternenherde aus dem Stall und schnell zu den Himmelswiesen. Unterwegs aber bemerkte es, dass es sich in seiner Sorge um den Bruder das Bündel mit der Flöte darin zu Hause vergessen hatte und dachte, »Da gehe ich lieber zurück und hole es mir. Wenn ich schon hungrig bleiben soll, dann möchte ich wenigstens fröhliche Musik.« Und während es nach Hause eilte, murmelte Hähnchen vor sich hin, »Gut, dass ich noch einmal zurückkomme. Wer weiß, ob mein liebes Brüderchen sich nicht im Fieber wälzt und nach einem Tropfen Wasser schmachtet.« Doch wie es die Gartentür des Hauses erreichte, was musste es da sehen? Im Garten vor dem Haus hallte fröhliches Kindergelächter. Da tummelte sich eine Schar von Nachbarskindern, die herumsprangen, sich balgten, Haschen spielten und so einen Lärm machten, dass es weit und breit zu hören war. Und unter ihnen war der ausgelassenste, flinkste, lauteste, der Kranke von heute Morgen, Mündlein. Hähnchen traute seinen Augen nicht. »Träume oder wache ich? Ich habe den Bruder doch vor einer Stunde krank im Bett gelassen, wo er sich wie ein Fisch auf dem Trockenen vor Schmerzen krümmte. Und jetzt?« Inzwischen hatte Mündlein seinen unerwartet zurückgekommenen Bruder erspäht und lief noch atemlos vom Spiel zu ihm hin. Und wie es noch keuchend vor dem fassungslosen Hähnchen stehen blieb, schrie Mündlein es an. »Wie konntest du die Sternlein allein lassen, du Bengel, und hierher kommen? Marsch zurück zu ihnen!« Doch dieses Mal ließ Hähnchen empört über den Betrug des Bruders, dessen Grobheit sich nicht gefallen. »Nirgendwo gehe ich hin. Wenn du dich am Morgen nur krank gestellt hast, kannst du selber zu den Sternen gehen. Ich werde doch nicht die Arbeit von Faulenzern tun.« Bei diesen Worten wurde Mündlein rot von Kopf bis Fuß vor Wut, blähte sich wichtigtuerisch auf und brüllte noch lauter. »Was? Du nennst mich einen Faulenzer, du Grünschnabel? Warte, ich werde dich lehren, deinen älteren Bruder zu beleidigen.« Und er erhob zornig die Hand gegen Hähnchen. »Du willst mich erschlagen?« fuhr Hähnchen entsetzt zurück.
dass du es nicht wagst. Siehst du nicht, wie uns alle anschauen? Hast du vergessen, was uns Bruder Sönnchen ans Herz gelegt hat?« Doch das böse Mündlein wollte von nichts wissen. Und ehe das fassungslose Hähnchen es sich versah, hatte Mündlein ihm einen heftigen Schlag versetzt. Da erhob sich über den beiden Brüdern ein furchtbarer Wirbelsturm. Er warf sich mit Toben und Heulen auf den gekränkten Knaben, entzog ihn den Angriffen des wüsten Mündleins und verschwand mit ihm, hast du nicht gesehen, in der blauen Ferne. Ganz verstört rannten sämtliche Kinder davon und zerstreuten sich. Mündlein blieb ganz allein. Und da begriff es, was es angerichtet hatte. Sönnchens Mahnung fiel ihm wieder ein und es weinte vor Scham und Verzweiflung. Doch seine Reue kam zu spät. Hähnchen kehrte nie wieder zurück. Der Sturm hatte ihn zur Erde getragen. Das, was ich dir, lieber junger Freund, hier erzähle, hat sich vor langer, langer Zeit abgespielt. Wenn ich dir sage, dass inzwischen Tausende von Jahren über die Erde gerollt sind, so multipliziere das mit 100 mal 100 und das reicht noch nicht einmal. Hähnchen ließ sich im Hof eines arbeitsamen Landwirts nieder. Frühzeitig weckte es die fleißigen Menschen. Doch Hähnchens Liebe zu seinem guten Bruder Sönnchen erlosch nie. Darum schlägt Hähnchen auch heute noch allmorgendlich, wenn die Sonne aufgeht, mit den Flügeln, hebt den schmucken Kopf zum Himmel und ruft aus Leibeskräften. Kikeriki, Bruder Sönnchen, hier bin ich, Kikeriki. Und dann schlägt Hähnchen den ganzen Tag über, solange Sönnchen über den Himmel zieht, Stunde für Stunde mit den Flügeln, hebt den Kopf zu seinem lieben Bruder empor und ruft, Kikeriki. Des Abends aber, wenn Sönnchen hinter die Berge hinabsteigt, zieht sich Hähnchen eiligst in sein Häuschen zurück. Es will nicht einmal einen Blick auf das böse Mündlein werfen, das einsam die Himmelsstraße zu durchwandern beginnt und nach seinem Bruder Hähnchen sucht, ihn um Verzeihung zu bitten.

Also, liebe Märchenfreunde aus nah und fern, das war der Märchenzug Rumpumpel für heute mit dem Buchstaben S. Ich wünsche euch eine schöne Woche. Tschüss, bis zum nächsten Mal, sagt der Leseopa Richard.

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2: Liebe Hörer und Hörerinnen, ein herzliches Willkommen hier bei der Sendestunde von Jakob. Hallo Jakob.
3: Hallo.
2: Mein Name ist Auguste Sandner und ich treffe mich regelmäßig mit dem Jakob, der hier ja Themen mitbringt und dann eigene Sendungen produziert. Eigene Sendung in dem Sinne, er bringt das Thema mit und ich unterhalte mich mit ihm darüber und das Ganze zeichnen wir auf. Es ist eigentlich wie so eine kleine Art Podcast, oder?
3: Ja, schon.
2: Ja, und du machst das jetzt schon relativ lang. Ich glaube, fast ein Jahr oder sowas treffen wir uns schon, ne? Seit letztem Sommer? Kann das sein? Seit letztem September, Oktober?
3: Wir haben ja dann... Ja, sollte so sein.
2: Ja, sind schon eine Weile dabei. Und Jakob, du hast jetzt in diesem Sommer die Schule gewechselt. Du bist jetzt auf dem Gymnasium.
3: Genau.
2: Herzlichen Glückwunsch dazu erstmal. Ja. Gymnasium. Warst du aufgeregt?
3: Ja.
2: Ist jetzt alles sehr anders oder geht's?
3: Ja, ich bin auf dem Herder und da ist es sehr anders, weil ich war zuerst auf der evangelischen Grundschule. Mhm. Und da war es halt so, wir mussten nicht den Raum wechseln oder so. Und hier ist es natürlich massiv so, dass wir fast jede Stunde, zwar jetzt noch nicht so doll, aber trotzdem müssen wir schon öfter den Raum wechseln.
2: Und dann ist es in diesem riesigen Gebäude sicher nicht so leicht, oder?
3: Ja, das stimmt.
2: Okay, also gewöhnst du dich noch dran. Aber auf jeden Fall cool, dass du jetzt auf dem Gymnasium bist. Und ich hoffe, du hast deine Sommerferien gut verlebt und dich auch etwas erholt. Also bist du erholt in die...
3: Ja.
2: Super. Das ist doch richtig cool. Und ich freue mich auch sehr, dass du nach dem Sommer wieder entschieden hast, auch wieder hierher zu kommen, Jakob.
3: Ja.
2: Und genau, Sie, liebe Hörer und Hörerinnen, kennen Jakob vielleicht schon aus der einen oder anderen Sendung. Und Jakob, was für ein Thema soll uns denn dieses Mal beschäftigen?
3: Also, jetzt passend zum 13. September, da findet ja das... die offene Tür von fast allen Denkmälern.
2: Der Tag des, warte mal, was? Der Tag des offenen Denkmals, genau.
3: Und da habe ich mir natürlich rausgesucht, so, wir nehmen jetzt natürlich nicht einfach Sport oder was weiß ich, sondern etwas, was auch in der nächsten Zeit ist. Deswegen habe ich gesagt, lass uns Denkmäler nehmen.
2: Genau, die Sendung soll Denkmal heißen, oder?
3: Genau.
2: Mit Ausrufezeichen.
3: Das habe ich hier auch auf meinem schlauen Blättchen stehen. Mhm. Da steht zum Beispiel einmal Denkmal, vielleicht hört ihr schon raus. Und wenn man das dann auseinander nimmt, hört man ja dann Denk und dann Mal. Also Denk drüber nach, Mal halt.
2: Genau, Denkmal übers Denkmal nach.
3: Genau.
2: Okay, und das sagst du jetzt immer hintereinander und dann ist es ein Zungenbrecher. Sehr schön, das ist ein spannendes Thema. Du hast schon angesprochen, der Tag des offenen Denkmals, der findet immer am zweiten Sonntag im September statt und wird bundesweit von der Deutschen Stiftung Denkmalschutz koordiniert.
3: Genau.
2: Da ist auch hier in Nordhausen einiges los an dem 13.
3: Ja.
2: Weißt du von etwas Bestimmtem?
3: Also, weil viele unserer Brunnen sind ja denkmalgeschützt.
2: Mhm.
3: Was noch? Denkmal.
2: Da kann man sozusagen anhand der Brunnen durch die Stadt gehen oder was? Also so von Brunnen zu Brunnen.
3: Naja, also zum Beispiel der Seepferdchenbrunnen, der ist zum Beispiel, also das weiß ich.
2: Ist denkmalgeschützt.
3: Genau.
2: Weißt du aber, wo der ist? An der alten Post da oder wo?
3: Ist das Seepferdchen? An der Bibliothek.
2: Ah, okay. Ja,
3: also
2: gut.
3: Da ist ja ein Dönerladen und da muss man...
2: Einfach um die Ecke drum rumlaufen.
3: Genau. Dann geradeaus nach links runter und dann ist man...
2: Ah ja, ich wusste noch gar nicht, dass der Seepferdchenbrunnen heißt. Das ist ja dein Vorteil. Du lebst ja schon eine Weile in Nordhausen, ne? Mhm. Ich bin ja Zugezogene, ich lerne das alles immer erst neu.
3: Ja. Und ich habe ja auch den Vorteil, ich habe eine ehemals Stadtführerin als Mutter.
2: Oh, Mensch, das ist spannend.
3: Ja.
2: Geht die auch manchmal durch die Stadt und sie erzählt dann ein bisschen was drüber?
3: Jetzt nicht mehr so oft, weil ich schon vieles darüber weiß oder manches schon wieder vergessen habe, weil ich so viel wusste, aber ja, das machen wir ab und zu.
2: Das ist cool. Also Stadtführungen sind auch sehr empfehlenswert. Die Stadtführergilde Nordhausen kann ich auch wirklich nur empfehlen. Das sind immer ganz nette Menschen, die einen dann durch die Stadt führen und mit verschiedenen Anekdoten und Geschichten versorgen zu den Plätzen. Das startet auch meistens am Roland, ne, am Rathaus, was übrigens auch ein Denkmal ist.
3: Okay, da haben meine Mama und ich drüber gerätselt.
2: Okay, was habt ihr gerätselt?
3: Na, ob das ein Denkmal ist oder nicht.
2: Naja, was ist denn ein Denkmal? Also ich habe gefunden, dass ein Denkmal ist eigentlich nur ein Erinnerungsort. So.
3: Genau.
2: Und woran er erinnert, das entscheidet dann darüber, was für ein Denkmal es ist. Also ja, sozusagen ja. Unterschiedliche Gründe und verschiedene Denkmalarten. Also Baudenkmäler, bewegliche Denkmäler, Bodendenkmäler, Gartendenkmäler, Kulturdenkmäler, Kriegerdenkmäler oder auch ein Mahnmal.
3: Okay, was ist das?
2: Weißt du, was ein Mahnmal ist? Kannst du es dir vom Wort her ableiten?
3: Also
2: etwas mahnen. Weißt du, was das ist, wenn man eine Mahnung kriegt zum Beispiel?
3: Dass man, dass dies nicht mehr passieren darf.
2: Genau, ja, richtig. Das ist wie so eine ein Achtung, ne? Da ist was schiefgegangen, bitte nicht nochmal, nicht wiederholen. Eine kleine Wiederholung. Genau, Mahnmäler, Mahnmale. Übrigens, ich habe es recherchiert, kennst du Denkmäler und Denkmale?
3: Ist beides richtig.
2: Sehr gut, Jakob. Gut aufgepasst. Genau. Ja. Kann man beides sagen. Ist beides die Mehrzahl. Genau. Und darum soll es in deiner Sendung heute gehen. Und damit wir nicht so viel quatschen, kommt jetzt ein bisschen Musik. Und Jakob, ich freue mich sehr, dass ich heute mit dir denken darf, denkmalen darf.
3: Ja.
4: Kurznachricht für Sie. Die Nachricht lautet:
5: Mission Main erfüllt Ausrufezeichen, Plakate 8, Komma, Verhaftungen 0. Mission 2 folgt. Hol den Vorschlag, Anna.

0: Hallihallo, hier sind wir wieder im Studio von Radio Enno. Hier sind Auguste Sandner und Jakob. Hallo.
1: Hallöchen.
0: So, alle, die jetzt schon wieder da sind oder immer noch da sind, oder für die Leute, die gerade erst
1: zugeschaltet haben.
0: Genau. Heute geht es bei uns um Denkmäler. Nochmal das Wort auseinandernehmen. Denkmal, beziehungsweise Denkmal drüber nach so.
1: Ich finde das ein sehr schönes Wortspiel. Und es passt auch so schön zu dir, weil du bist auf jeden Fall ein Denker. Würdest du dich auch so sehen?
0: Ja.
1: Es gibt, glaube ich, sogar eine Statue, die der Denker heißt. Die sitzt so, die hockt so und stützt den Arm aufs Knie und unters Kinn.
0: Die kenne ich tatsächlich.
1: Aber ich glaube, das heißt der Denker. Sehr schön. Aber genau, Jakob, bei dir muss ich auf jeden Fall immer da, erinnert mich das immer, ja, er ist ein Denker. Denk mal drüber nach. Du denkst über viele Dinge nach, oder?
0: Ja.
1: Also Denkmäler, Denkmale in Nordhausen, weil du hast so schön den 13. September, den Tag des offenen Denkmals, als Anlass genommen, das Thema zu wählen. Hast du denn ein besonderes Denkmal oder irgendeinen Ort, weil wir haben ja gerade gehört, Denkmäler sind auch Erinnerungsorte, der dir sofort einfällt, wenn du Denkmal hörst?
0: Also die Stadtbrunnen und das ist an vielen Häusern auch dran.
1: Du meinst diese Siegel vom Denkmalschutz, ne?
0: Ja.
1: Okay, weißt du denn, was der Denkmalschutz ist und was der tut und so?
0: Also, wie der Name schon sagt, er schützt die Denkmäler wahrscheinlich.
1: Mhm. Und warum? Warum werden alte Gebäude oder diese Brunnen, warum werden die geschützt?
0: Also, ich kann mir das genauso vorstellen wie der Tierschutz, weil das ist natürlich auch so, du schützt Tiere, weil sie vom Aussterben bedroht sind und genauso ist natürlich auch bei Denkmälern, auch diese geben langsam den Geist auf und deswegen werden sie geschützt.
1: Mhm. Aber warum sollte man diese Gebäude erhalten, wenn sie doch bröckelig sind und fast in sich zusammenfallen und so?
0: Wahrscheinlich, weil sie, also genauso wie das
1: Mahnmal?
0: Genau, das Mahnmal, weil sie an etwas erinnern.
1: Mhm.
0: So wie die Freiheitsstatue oder das Brandenburger Tor.
1: Mhm. Naja, die werden halt, also diese Denkmäler, die werden halt gut erhalten und das kostet meistens sehr viel Geld.
0: Ja.
1: Weil du kannst es nicht sanieren im Sinne von einfach Neues drüber klatschen oder so. Da wird ja extrem drauf geachtet, zum Beispiel, wenn du in einer Kirche so diese Deckengemälde oder sowas
0: hast. Ja, dann darfst du da nicht einfach Tapete dran machen, dann musst du das nachmalen.
1: Richtig.
0: Oder wenn die Fassade verbrennt oder so, dann darfst du dann nicht einfach neues Holz nehmen, was von Maschinen gemacht wird, dann musst du das ja mit der Hand wieder machen.
1: Genau, damit es in der Optik und in seiner Basis so bleibt, wie es eben war.
0: Ja.
1: Also ein Bewahren, ne, von Vergangenem, von Vergangenheit. Ja, das macht bestimmt bei vielen Sachen Sinn, aber zum Beispiel, wenn dann ein Gebäude mitten in der Stadt steht und ist denkmalgeschützt, ist aber nicht das Geld dafür da, um das zu restaurieren oder ordentlich wieder aufzubauen, dann zerfällt es halt. Und dann ist das wie so ein, ich finde immer so wie so ein fauler Zahn mittendrin. Guck mal, aber zum Beispiel, ich weiß nicht, ob du das wusstest, dass die Frauenkirche in Dresden, die ist ja schlimm zerstört worden, damals im Zweiten Weltkrieg. Und da ist die Ruine, also sozusagen das, was ich gerade beschrieben habe, dieser hohle Zahn, der ist so stehen gelassen worden, als Mahnmal, als Erinnerung, was da Schreckliches passiert ist.
0: Ja.
1: Und irgendwann haben sich die Dresdner dafür aber entschieden, es wieder aufzubauen. Und die Frauenkirche ist jetzt wieder total schick, aber in der Fassade sind ganz viele der Originalsteine noch oder des Originalmaterials wiederverwendet worden. Deswegen ist die so leicht fleckig.
0: Cool.
1: Also die hat sozusagen so alte Steine in sich und dann neue drumrum, neuere. Ne, so. Tierisch teuer, sieht mega toll aus, aber manche Dresdner, das weiß ich, sagen halt, es war aber auch irgendwie dieses Mahnmal, diese Ruine, war das stärkere Symbol. Kannst du die Menschen verstehen, die das sagen?
0: Ja, das kann ich verstehen, weil natürlich auch, wenn dann Haus zusammengefallen ist, weil irgendwas nicht richtig gestimmt hat oder so, und dann kann das natürlich auch eine Erinnerung an die Leute sein oder an den Klempner, den Elektriker, keine Ahnung, der da gepennt hat. Und naja.
1: Ja, du meinst ein bisschen, das erinnert mehr an das Drumherum, also an das, genau, was so dranhängt.
0: Also weil, wenn du es wieder aufbaust, erinnern sich die Leute dran, die gesehen haben, dass es schon mal kaputt war. Mhm. Aber die Leute, die, wenn ich jetzt zum Beispiel nach Dänemark komme und da ein Haus sehe, denke ich mir nicht, das ist schon mal zusammengefallen. Woran könnte das nur erinnern? Also,
1: du hast recht. Diejenigen, die die Frauenkirche nie als Ruine gesehen haben, die haben dieses Bild gar nicht im Kopf. Ne? Die sehen nur die neue und sehen, was da sozusagen, wie hübsch die ist.
0: Genau,
1: und so.
0: Da muss man halt wissen, was da passiert ist. Mhm. Weil, sag ich jetzt mal, so Häuser oder so, es gibt hunderte alte Häuser in Nordhausen.
1: Mhm,
0: 50 davon denkmalgeschützt. Aber alle 100 erinnern an den Zweiten Weltkrieg.
1: Mhm. Verstehe.
0: Also ich kann es verstehen, aber man braucht jetzt auch nicht 50 Denkmäler von einem in einer Stadt alle nebeneinander.
1: Ich weiß, worauf du hinaus willst. Der Denkmalschutz, da sind wir ja gerade thematisch. Das Lustige ist, als wir uns mit dem Thema beschäftigt haben, haben wir natürlich beide ein bisschen recherchiert, sind beide sozusagen parallel ins Internet gegangen, haben ein bisschen geguckt.
0: Ja.
1: Und da bin ich auf eine an diesem Tag veröffentlichte Dokumentation gestoßen, und zwar unter www.tagesschau.de. Da geht es um den Denkmalschutz und das Schwarzbuch. Und zwar, es gibt also in Deutschland 16 Denkmalschutzgesetze, also sozusagen jedes Bundesland hat sein eigenes Denkmalschutzgesetz. Und denkmalgeschützte Gebäude sind zwar geschützt, werden aber dennoch manchmal abgerissen oder komplett umgebaut. Hm. Und weil eben das Geld nicht da ist oder der Platz gebraucht wird oder so. Und diese Stiftung Denkmalschutz hat in dieser Dokumentation zusammengefasst, dass binnen 2 Jahren 1077 Baudenkmale verloren gegangen sind. Also jeden Tag geht ein Denkmal verloren, wenn nicht sogar mehr.
0: Ja.
1: Das ist krass, oder?
0: Ja, oder?
1: Also man denkt halt so, man erhält das, ne, und man will sich erinnern und so, aber die Zeit, sie geht einfach, und wie gesagt, Denkmalschutz ist teuer.
0: Ja.
1: Da habe ich jetzt leider keine Zahlen irgendwie, da bin ich auch nicht erfahren genug, aber diese Dokumentation auf tagesschau.de kann man sich bestimmt mal angucken.
0: Ja, man kann ja auch sozusagen, also unser Haus hat, weiß nicht, 300.000 schon so alleine gekostet, und es war noch gut. Also die Wände waren nicht komplett kaputt oder zerrissen oder so, und wir haben wirklich nur Fassade, Dach. Wir haben es das Innere so gemacht, und jetzt stell dir mal vor, du hast eine komplett zerlöcherte Fassade, alle Ziegel sind kaputt und draußen ist es noch mit Schiefer und nicht mit Plastik oder so gemacht, und dann musst du Schiefer kaufen, dann musst du den Dachdecker bezahlen für die Überarbeit, die er da macht, weil du das da nicht einfach Folie drunter klatschen.
1: Nee, du musst es ja originalgetreu wieder
0: machen. Genau, deswegen, und das wird ja dann noch schwerer.
1: Das stimmt. Also eine spannende Geschichte, wenn man sich mal ein bisschen tiefer damit beschäftigt und auch mit der Symbolik, finde ich, von Denkmalschutz und was es uns bedeutet und was wir es uns auch kosten lassen, solche Dinge zu erhalten.
0: Ja.
1: Lieber Jakob, vielen Dank für dieses Thema hier bei Radio Enno. Liebe Hörer und Hörerinnen, Sie sind in der Sendestunde von Jakob gelandet, der regelmäßig bei mir hier im Studio Sendungen produziert. Und jetzt hören wir ein bisschen Musik und sind gleich wieder da mit unserem Thema Denkmal.

0: Und da sind wir wieder, Auguste und Jakob, hier in Jakobs Sendestunde mit dem Thema Denkmal. Also wir befassen uns heute mit Denkmälern, mit dem Denkmalschutz und überhaupt mit so Symboliken für die Vergangenheit und was uns das vielleicht auch heute noch sagen kann. Ja. Grüß dich, Jakob.
1: Hallo.
0: Erstmal so, ne? Man muss ja erstmal Hallo sagen hier. Vielleicht, liebe Hörer und Hörerinnen, haben Sie gerade eingeschaltet oder Sie sind schon eine Weile dabei. Wir haben schon auf den Tag des offenen Denkmals hingewiesen am 13. September, wo man hier in Nordhausen einige Denkmäler begucken kann. Da sind auch wieder die Museen ganz oben, ne? Also Tabakspeicher, Flohburg und Kunsthaus Mainburg.
1: Ja.
0: Was ja auch im Grunde Denkmäler sind,
1: ja.
0: Weil Erinnerungsorte und so. Und wir haben über den Roland schon gesprochen und ein ganz großes Denkmal ist natürlich das Kyffhäuser-Denkmal. Warst du da schon mal?
1: Nee, tatsächlich nicht.
0: Du warst auch noch nicht unten in den Höhlen?
1: Nee.
0: Oh,
1: nee.
0: Mensch. Jakob.
1: Aber in der Halmkehle war ich schon mal.
0: Oh, eine andere Höhle.
1: Ja.
0: Okay, cool.
1: Ich glaube, die ist auch denkmalgeschützt.
0: Das könnte gut sein, die Heimkehle.
1: Ja.
0: Also auf jeden Fall kann ich dir das Kyffhäuser-Denkmal sehr empfehlen. Man hat auch einen wunderschönen Blick von da oben. Das ist wirklich beeindruckend.
1: Ja, da haben meine Eltern geheiratet.
0: Nein, wirklich?
1: Ja.
0: Ach, wie cool. Oh ja, das ist eine richtig coole Location. Das verstehe ich.
1: Das stimmt, das stimmt.
0: Und Kyffhäuser-Denkmal, ich meine, naja, es ist bekannt. Also es ist auf jeden Fall bekannter, dieses Denkmal. Aber kaum ein Denkmal ist so bekannt wie die Freiheitsstatue.
1: Ja, da ist auch, ich glaube, wenn man Denkmäler hört, dann denkt man sofort an die Freiheitsstatue. Das ist.
0: Ja, meinst du?
1: Ja, also.
0: Okay.
1: Das ist auch immer so mein erster Gedanke.
0: Okay. Naja, ich denke, also wenn mir jemand Freiheitsstatue sagt, dann denke ich sofort immer an das Intro von irgendwelchen Filmen.
1: Ja.
0: Wie sie da steht in ihrem Gewand. Aber du hattest da ein bisschen was rausgesucht. Was ist denn die Freiheitsstatue? Wer ist denn das und so? Und seit wann gibt es die?
1: Das ist eine römische Freiheitsgöttin.
0: Mhm.
1: Aber erstmal angefangen, im Englischen heißt sie Statue of Liberty.
0: Mhm.
1: Offiziell Liberty Enlightened. Ich weiß nicht, wie man das
0: ausspricht, das genau. In Englisch, ja.
1: Ja,
0: nicht so wichtig, Jakob.
1: Auch Lady Liberty.
0: Ah ja.
1: Französisch werde ich jetzt nicht machen.
0: Mhm.
1: Wurde erschaffen von Frederik Auguste Bartholdi.
0: Haha, da kommt mein Name drin vor. Aber das ist da ein Männername.
1: Ja. Genau, also sie steht zwischen New York City und New Jersey.
0: Mhm.
1: Sie steht auf Liberty Island im New Yorker Hafen. Genau, römische Göttin, wie schon gesagt.
0: Ja.
1: Also römische Freiheitsgöttin. In einer Kupferhülle. Sie hat eine vergoldete Fackel in der rechten Hand. Und
0: irgendein Buch in der linken, oder?
1: Genau, in der linken Hand ein Tabula Ansata mit dem Datum der amerikanischen Unabhängigkeit.
0: Ach, wie krass, ja, okay.
1: Zu ihren Füßen liegt eine zerbrochene Kette.
0: Die habe ich noch nie gesehen, die Kette.
1: Ja.
0: Ist dir das bewusst gewesen, dass die so auf so einer zerbrochenen Kette steht?
1: Nö, tatsächlich gar nicht.
0: Mhm.
1: Ja, das bekannteste Symbol von den Vereinigten Staaten mit einer Figurhöhe von 46,5 Metern und einer Gesamthöhe von 92,99 Metern.
0: Boah.
1: Sie zählt zu den höchsten Statuen und bis 1959 war sie die höchste Statue.
0: Okay. Die höchste der ganzen Welt?
1: Ja.
0: Wow, die Freiheitsstatue, Lady Liberty.
1: Ja.
0: Cool. Die hat eine Kupferhülle, hast du vorgelesen.
1: Ja.
0: Ich finde, die sieht immer so blau aus.
1: Ja.
0: Oder?
1: Ja.
0: Und Kupfer ist für mich in meinem Kopf eigentlich also so ein braun, orange.
1: Ja, ja.
0: Spannend, spannend, spannend. Ich weiß, dass die den Amerikanern geschenkt wurde von den Franzosen. Deswegen ist das auch ein französischer Erbauer, richtig?
1: Ja.
0: Krass, die Freiheitsstatue. Was verbindest denn du mit dem Wort Freiheit? Was ist denn für dich Freiheit?
1: Naja, du kannst selbst entscheiden, was du wählst, also wen du wählst, was du tust. Also du wirst nicht von anderen bestimmt.
0: Hast du das Gefühl, dass du frei bist?
1: Ja, Rein theoretisch sollte sich so jeder in Deutschland fühlen. Zwar ist es nicht immer so, weil natürlich durch Schule, Internet auch beeinflusst wird, aber...
0: Naja, aber guck mal, zum Beispiel die Schulpflicht, ne? Also ja, du musst jeden Tag in die Schule gehen.
1: Ist das natürlich aber nicht für andere, das ist ja für mich.
0: Aber da fühlst du dich trotzdem frei?
1: Also ich bin jetzt nicht der riesige Fan von Schule, aber es ist jetzt nicht schlimm.
0: Sehr gut, du erträgst es mit...
1: Ja.
0: Ah, wie schön. Aber das ist toll, dass du das Gefühl hast, du hast frei. Und ich finde auch schön, wie du definierst, was Freiheit ist. Dass man selber entscheiden darf über den eigenen Weg und über das eigene Handeln und so weiter und so fort. Da sind wir, das vergessen wirklich viele Erwachsene, Jakob. Wir sind hier sehr privilegiert. Das bedeutet, wir haben hier sehr viele Vorteile, weil wir ein doch recht reiches Land sind. Wir sind wohlhabend. Und wir müssen uns mit ganz vielen Dingen überhaupt gar nicht beschäftigen, mit denen sich andere Menschen tagtäglich auseinandersetzen müssen, um ihr nacktes Überleben zum Beispiel. Ne?
1: Ja.
0: Und die sind alles andere als frei. Also ich finde auch, da können wir uns immer mal wieder dran erinnern, liebe Hörer und Hörerinnen, was für ein Luxus wir hier leben. Und vielleicht, wenn Sie das nächste Mal einen Hollywood-Streifen anmachen und die Freiheitsstatue, die Lady Liberty Ihnen da auf dem Bildschirm entgegenstrahlt, vielleicht denken Sie an Jakob und mich und gucken mal, fühlen mal in sich hinein, wie frei sie wirklich sind.
1: Ja.
0: Ne? Jetzt hören wir ein bisschen Musik und sind gleich wieder da. Mal gucken, welche Denkmäler, Denkmale wir noch so auf dem Zettel haben. Bis gleich.
1: Bis gleich. Tschüss.

0: Hallihallo, hier sind wir wieder im Studio von Radio Enno bei Jakobs Sendestunde mit Auguste Sandner und Jakob. Hallo Auguste.
1: Hallöchen, herzlich willkommen liebe Hörer und Hörerinnen.
0: So, alle die jetzt dazugeschaltet haben, unser Thema heute sind Denkmäler, wie der Name schon sagt. Denkmal, wir hatten jetzt schon vieles aus Nordhausen, Denkmalschutz, was ist überhaupt frei von der Freiheitsstatue, genau, und alle, die jetzt noch dabei sind, beziehungsweise immer noch dabei bleiben wollen, beziehungsweise es sehr spannend finden, worüber wir hier berichten. Jetzt kommt die chinesische Mauer und über was willst du berichten, Auguste?
1: Na, ich hatte hier noch das Brandenburger Tor auf meinem Zettel stehen.
0: Okay, soll ich anfangen?
1: Sehr, sehr gerne darfst du mal über das Denkmal chinesische Mauer sprechen.
0: Okay, also erstmal, sie steht im Norden von Peking, erbaut im 16. Jahrhundert. Vieles davon sind, also der zweite Abschnitt sozusagen, ist aus festgestampftem Lehm, tatsächlich gar nicht aus Steinen.
1: Ach, okay. Also es sind verschiedene Bautechniken angewandt, weil es ist einfach durch die lange Zeit wahrscheinlich, ne, hat man...
0: Genau.
1: Mhm, spannend.
0: Ja, weil irgendwann hast du ja da natürlich auch keinen Bock mehr drauf, 24/7 Steine zu schleppen. Aber da sieht man
1: auch... So wird es gewesen sein.
0: Ja, da sieht man ja auch... die Steinmauer ist noch sehr viel besser erhalten als die Lehmmauer, weil natürlich der Lehm hält das eine Zeit aus mit dem Regen, Stürmen und so, aber Steine sind stabiler als Lehm.
1: Mhm.
0: Das muss man sagen, weil Lehm ist ja auch eigentlich wasserlöslich. Sie wurde zum Sinnbild Chinas und tatsächlich... ist sie eigentlich nicht aus dem Weltraum sichtbar, sondern nur ihr Schatten. Weil rein theoretisch wäre sie viel zu dünn.
1: Mhm.
0: Also die Länge würde man sehen können, wäre sie breiter. Mhm. Deswegen sieht man auch manche Straßen zum Beispiel aus dem Weltall.
1: Mhm.
0: Aber diese sieht man nicht, weil sie zu dünn ist. Aber was man bei sehr, sehr guten Sichtverhältnissen sehen kann wirklich... ist der Schatten. Dafür muss zwar die Sonne richtig stehen, aber naja.
1: Dann wird das Ganze ein bisschen breiter und dann kann man es auch von oben sehen. Weil das,
0: genau.
1: das ist so ein Gerücht, ne, was sich verbreitet hat, dass man die Mauer, weil sie so lang ist, halt aus dem Weltraum sehen kann.
0: Ja.
1: Aber es ist schon ein krasses Bauwerk.
0: Ja.
1: Okay, Peking. Verstehe. Und die wird auch immer wieder, nehme ich an, irgendwie erhalten, oder?
0: Genau, also auf die gute restaurierten Sätze, sag ich jetzt mal.
1: Ja.
0: Weil auch vieles davon viel zu einsturzgefährdet wäre, weil wenn du über einen Lehmhaufen läufst, wo nicht bewiesen ist, dass da drunter kein 20 Meter großer Hohlraum ist, ist natürlich ein bisschen kacke, wenn du da drauf trittst, ein Stein löst sich und dann batz und dann legst du da unten.
1: Mhm.
0: Wäre blöd.
1: Mhm.
0: Wäre blöd.
1: Sehr, sehr cool. Es war mal ein Schutzwall, richtig?
0: Ja.
1: Also der Grundgedanke war ein Schutzwall.
0: Ja.
1: Die Mauer bauen, ja gut. Aber chinesische Mauer, das sagt doch auch irgendwie jedem was, oder? Also.
0: Ich glaube schon.
1: Kennst du den Film Mulan, den Disney-Film?
0: Ja, tatsächlich habe ich den geguckt.
1: Den finde ich super klasse.
0: Ja, zwar ist er teilweise sehr traurig, weil die... anfangs böse Hexe ja dann auch stirbt, aber sonst finde ich ihn auch relativ cool. Also kleine Empfehlung, die Leute, die gerne etwas mit Action bzw. Kämpfen gucken oder die Leute, die sehr gerne auch ein bisschen Fantasie

0: sie haben wollen. Zum Beispiel mit einer, jemand kann sich in Adler verwandeln oder was weiß ich.
1: Ein bisschen Magie ist immer
0: Ja,
1: dabei. Ja, und
0: das
1: schöne
0: stimmt.
1: Musik.
0: Oh ja.
1: Ne? Richtig. Und Mulan ist, glaube ich, sogar nicht mehr nur als Trickfilm, sondern den hat man auch dann irgendwann Realfilm umgewandelt.
0: Ja,
1: Ne?
0: den habe ich geguckt.
1: Ach,
0: Den
1: den hast du.
0: Real, ja.
1: Ach
0: Der Real ist
1: so.
0: sehr, sehr schön. Aber auch teilweise für Leute, die kein Blut sehen können, tatsächlich nicht sehr gut,
1: Ach
0: weil
1: du.
0: auch teilweise Dinge passieren, die auch in einer realen Schlacht passieren würden.
1: Um Gottes Willen, okay, das war mir noch nicht klar.
0: Ja.
1: Hilfe, ich kenne nur den Trickfilm,
0: Ja.
1: da geht das noch.
0: Dann am besten den Trickfilm gucken für die Leute, die Blut nicht so mögen.
1: Verstehe. Und da wir jetzt bei Mauer waren, ich denke ja bei dem Wort Mauer immer an die Mauer der DDR, also die Berlin geteilt hat. Ich weiß nicht, Jakob, ob dir das was sagt.
0: Ja.
1: Und Berlin, da gibt es ja auch ein krasses Denkmal, eins, was überall auch abgebildet ist. Ich glaube, auf dem Euro, auf den Centstücken müsste das doch auch
0: Ja.
1: hinten drauf sein, ne?
0: Kleiner Tipp für die Leute, die immer noch nicht verstanden haben, ist zwar wahrscheinlich nicht gerade sehr brauchbar, aber trotzdem, es stimmt, durch dieses Tor oder Kirche oder Bauwerk ist Napoleon geschritten.
1: Okay. Dieses Bauwerk ist ein Triumphtor, das Brandenburger Tor.
0: Genau.
1: Was du meinst. Und es ist an der Westflanke des quadratischen Pariser Platzes im Berliner Ortsteil Mitte. In den Jahren 1789 bis 1793 wurde das Tor auf Anweisung des preußischen Königs Friedrich Wilhelm II. Nach Entwürfen von Karl Gotthard Langhans errichtet. Die krönende Skulptur ist eine Quadriga. Das ist wie so ein Kampfwagen, ne, glaube
0: Ja,
1: ich.
0: ja.
1: Und das ist der von dem Bildhauer Johann Gottfried Schadow. Da wusstest du, dass das Brandenburger Tor das einzig erhaltene von zuletzt 18 Berliner Stadttoren ist?
0: Nein, tatsächlich
1: Ich
0: nicht.
1: wusste nicht, dass Berlin 18 Stadttore hatte. Aber so ist das. Und das Brandenburger Tor ist das zuletzt erhaltene
0: Ja,
1: sozusagen.
0: weil ich glaube, es war auch das
1: Es ist auch das
0: Gebrauch.
1: bekannteste
0: Genau,
1: Berliner
0: ja.
1: Wahrzeichen. Also es ist ein deutsches Nationalsymbol.
0: Ja.
1: Da werden einfach viele geschichtliche Ereignisse mit
0: Ja, das stimmt.
1: verbunden. Und du sagtest eben schon Napoleon. Also bis zum Zweiten Weltkrieg vor allem das Ende der napoleonischen Herrschaft 1813, 1815 war vorher sozusagen mit dem Bauwerk verbunden. Und ja, dann die Grenze zwischen Ost- und West-Berlin. Also das ist natürlich für ganz, ganz viele, die heute noch leben, ein symbolischer Platz dort. Und genau, das ist also seit 1990 auf jeden Fall auch ein Symbol der Überwindung der Teilung Deutschlands. Was
0: Ja.
1: ja auch bald wieder ist, was ist der 3. Oktober, ist glaube ich Tag der Deutschen Einheit. Da feiern ganz viele wieder am Brandenburger Tor, nehme ich an. Genau, so viel zum Denkmal hier in Deutschland. Und jetzt sind wir schon fast wieder am Ende unserer Sendestunde, lieber Jakob.
0: Ja.
1: Liebe Hörer und Hörerinnen, Sie befinden sich in Jakobs Sendestunde. Er produziert hier regelmäßig mit mir so eine Art Podcast. Und ich bin immer wieder sehr positiv überrascht, was du für Themen mitbringst. Also, dass wir
0: Ja.
1: mal jetzt über Denkmäler reden, damit habe ich jetzt nicht unbedingt gerechnet.
0: Ja, und noch ein kleiner Spoiler tatsächlich. Für alle Leute, die hier sehr regelmäßig bzw. fleißig mithören, als nächste Sendung, also naja, weiß ich
1: Du
0: nicht,
1: hast
0: also
1: was
0: in
1: geplant.
0: den nächsten Sendungen wird es um die Heimkehle gehen. Da habe ich auch einen Führer.
1: Ein
0: Engagiert, Führer.
1: Höhlengeher, keine Ahnung.
0: Genau, und so, was macht ein Höhlenführer? So, was ist ein Tag eines Höhlenführers? Wir werden ihn hoffentlich auch begleiten dürfen.
1: Oh, wie krass cool.
0: Und ich werde ihn interviewen. Und genau, ich
1: Cool.
0: hoffe, ich habe Sie jetzt ein bisschen geflasht, in den nächsten Wochen mal wieder reinzuhören. Und genau.
1: Sehr, sehr schön, Jakob. Also ich bin auf jeden Fall sehr neugierig und gespannt, was du mitbringst hier an Material. Und bevor wir die Sendung jetzt beenden, hören wir noch ein bisschen Musik und dann hören wir uns gleich noch mal kurz wieder hier bei Radio Enno.

0: Heute geht's bei uns, bei Jakob und Auguste, um Denkmäler. Mit der Überschrift Denkmal haben wir eine Sendung produziert hier bei Radio Enno. Hallo lieber Jakob.
1: Hallo.
0: Liebe Hörerinnen und Hörer, wir sitzen hier wieder und haben uns ein wenig über Denkmale unterhalten. Man kann nämlich Denkmäler und Denkmale sagen, es ist beides richtig. Und wir haben über sozusagen Mahnmale gesprochen, über den Denkmalschutz und so weiter. Und wir haben das alles auch mit dem Hintergedanken gemacht, auf den 13. September, nämlich den Tag des offenen Denkmals, hinzuweisen. Ja. Damit Sie, liebe Hörer und Hörerinnen, das ist Jakob immer ganz wichtig, ne, lokaler Bezug, wissen, was hier in Nordhausen stattfindet.
1: Ja.
0: Kennst du noch irgendwelche Denkmale in Nordhausen? Also du hast die Brunnen genannt.
1: Ganz viele Häuser.
0: Ganz viele Häuser stehen unter Denkmalschutz. Die Museen hatten wir schon genannt.
1: Ja.
0: Wir haben das Kyffhäuser-Denkmal genannt. Das ist ja, also es ist nicht um die Ecke, aber da kann man durchaus mal hinfahren. Wir haben eine KZ-Gedenkstätte natürlich, Mittelbau Dora, kann man sich angucken. Ich glaube, Park Hohenrode steht auch unter Denkmalschutz. Ist das so? Also zumindest die Villa, die da drauf steht, die ist bestimmt denkmalgeschützt, oder?
1: Ja.
0: Warst du schon mal im Park Hohenrode?
1: Ja, tatsächlich arbeitet ein Nachbar von uns da. Auch meine Mama hat da, glaube ich, relativ lange gearbeitet, aber ich weiß nicht mehr genau.
0: Die haben einen sehr tollen Verein, der sich da kümmert, auch um die Bepflanzung, ne, dieses ganzen Geländes. Und da gibt es, glaube ich, auch so einen Poesieweg irgendwie oder einen Liederweg. Da sind so kleine Tafeln, da steht Text drauf.
1: Ja.
0: Also das ist total liebevoll gemacht. Sie können aber auch am Tag des offenen Denkmals in die Traditionsbrennerei gehen. Warst du da schon mal drin, Jakob?
1: Ja.
0: Was hast du da gemacht? Hast du einen Schnaps getrunken?
1: Nee, aber mein Opa war da.
0: Cool. Die Traditionsbrennerei hat auch echt ein tolles Programm immer. Und sag mal, ist das Symbol für die Tradi, ist das ein Huhn?
1: Ja, tatsächlich. Aber ich weiß nicht mehr genau, wie es heißt. Aber das ist ja auch auf Nordhäuser Doppelkorn oder alles sowas. Ist ja auch ein Huhn drauf.
0: Ein braunes Huhn. Ich glaube, es heißt Henriette.
1: Henriette, ja, so hieß es.
0: Das kann ich mir gut merken, weil meine älteste Schwester so heißt. Nee, sehr schön. Und dann, die Museen können Sie besuchen. Schloss Heringen ist auch ein Denkmal. Warst du da schon mal drin?
1: Ich wette ja, aber ich kann mich nicht mehr dran erinnern.
0: Mhm. Und Uede Grä in Wolframshausen, das Kulturgut.
1: Kenne ich tatsächlich gar nicht.
0: Uede Grä war ich aber schon, und zwar jetzt zweimal im letzten halben Jahr. Und da sind immer ganz tolle klassische Konzerte gewesen. Und die haben zum Tag des offenen Denkmals ganz sicher auch wieder richtig tolles Programm. Warst du denn beim ersten Open Zorge Ufer Festival?
1: Ja, da war ich.
0: Und wie war's?
1: Richtig cool.
0: War das so eine Veranstaltung in Nordhausen nach deinem Geschmack?
1: Also tatsächlich fand ich die Musik tatsächlich gar nicht so, weil ich höre sie eigentlich nicht. Aber wir haben Fischbrötchen gegessen. Ich habe, weil es war ja genau neben der Villa Kunterbunt, ich habe da mit Freunden gespielt. Also es war schon wirklich super cool. Ich liebe natürlich Fischbrötchen und deswegen war es für mich da automatisch cool.
0: Ja.
1: Und
0: also wärst du auch dafür, dass man es nächstes Jahr nochmal macht?
1: Oh ja.
0: Was für Musik würdest du dir denn dann wünschen, wenn das jetzt nicht so nach deinem Geschmack war? Kommt da was?
1: Ich habe tatsächlich nicht einen Musikgeschmack, aber wer zum Beispiel also so eine Musik, wo es die ganze Zeit hochgeht, so wie Wanna Play, das von Prophet, so nennt sich der Interpret.
0: Mhm. Und sowas würde dir gefallen?
1: Genau, ja, weil ich so eine Musik auch mag.
0: Okay.
1: So zum Beispiel so stoppende Laute, so. Also ich kann das jetzt nicht machen, weil also ich bin kein Beatboxer, aber ich glaube, ihr wisst alle, was ich meine, so ein oder so.
0: Ja, genau. Na, weißt du was? Zum Ende der Sendung hören wir da einfach mal rein. Dann wissen wir genau, was Jakob meint.
1: Ja.
0: Und bis dahin, dann würde ich sagen, wir verabschieden uns hier mit dem Thema Denkmal und vielleicht sehen wir uns am Tag des offenen Denkmals irgendwo. Jakob, ich würde mich freuen. Vielen Dank, dass du wieder Gast in unserem Studio warst.
1: Ja. Dann bis zur nächsten Sendung. Tschüss.
0: Tschüss.

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2: Einen Buchtipp von Rico Fromm, gesprochen von Anja Jeschik. Hanna Fecht, was für Ghetto-Schule. Nicht für die Lehrer, für die Straße lernen wir. Hanna Fecht ist Deutsche, fühlt sich als Deutsche, spricht perfekt Deutsch und ist heute Journalistin. Und sie hat ein Buch geschrieben. Was für Ghetto-Schule. Die meisten von euch denken jetzt sicher wieder so eine aus so einer Großstadtschule mit mehr Ausländern als Deutschen in der Messerstechereien und Drogenhandel der normale Alltag ist. Wenn ihr das denkt, ist das Buch genau das Richtige für euch. Nur werdet ihr nur unzureichend auf eure Kosten kommen. Nur ein Vorurteil stimmt. Ausländer und Deutsche halten sich die Waage. Nur wer ist wer? Das hat da keinen sprachlichen oder politischen Hintergrund. Es hat einen kulturellen. Die Schule teilt sich in Almans und Panaks. Doch gibt es bei den Almans, also den Deutschen, auch Türken und Araber, genauso wie es bei den Kanaks Deutsche gibt? Die Schüler in Hannas Schule haben sich unabhängig von der Herkunft organisiert. Offiziell ist ihre Schule eine Problemschule in Bielefeld. Aber das Problem existiert nur auf dem Papier, um Stimmung zu machen und Vorurteile zu bedienen. Die Realität sieht ganz anders aus. Hanna Fecht beschreibt ihren Alltag an der Schule ohne die pädagogische Brille einer Lehrerin, sondern mit den Augen einer Schülerin und auch mit der Sprache einer solchen. Auf den 238 Seiten stellt sie den Zusammenhalt der Klasse in schwierigen Situationen dar. Oder wenn sie mal wieder alle zusammen oder auch nur einzelne Bockmist gebaut haben. Die Autorin gibt auch viel von ihren Ansichten und Gefühlen in ihrer Schulzeit preis, so dass diese Welt der Teenager für Gleichaltrige, aber auch für Eltern und Großeltern interessant sein dürfte. Man erhält einen tollen und umfangreichen Einblick hinter die Kulissen von Arabern, Türken, Balkanstämmigen und anderen Kulturen, deren Ansichten, deren Denkweisen und deren Probleme und deren Wünsche. Und es sind nicht die, die man glaubt zu kennen. Zudem wird die Frage geklärt, was ein Moslem von einem Islamisten unterscheidet und warum Moslems die Islamisten selbst fürchten. Es wird aber auch die Frage gestellt, warum es weder die erwachsenen Deutschen als auch die erwachsenen Zuwanderer es nicht schaffen, aufeinander zuzugehen. Das ist gerade aus der Sicht eines Kindes sehr interessant. Was für Ghetto-Schule wurde im Ullstein Verlag veröffentlicht und sollte von jedem der 8. Klasse gelesen werden. Denn es gibt viele Antworten und widerlegt viele Vorurteile und Ansichten, die in unserer deutschen Kultur halten. Übrigens, die Autorin Hanna Fecht gehört nicht zu den Almans. Sie ist halb Palästinenserin und ein stolzer Hanna. Hanna Fecht, was für Ghetto-Schule. Nicht für die Lehrer, für die Straße lernen wir. Ein echter Buchtipp von Rico Fromm und am Mikrofon Anja Jeschik. Hier bei Radio Enno.
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2: 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Ja, Freunde, jetzt gibt's wieder Satire bei Radio Enno mit den Gedanken eines Spinners. Und der Spinner am Mikrofon ist Rigo Fromm. Freunde, am 12. September ist wieder CSD in Nordhausen. Keine Angst, das ist kein neuer Virus, da steckt sich auch keiner mit irgendwas an. Maximal mit guter Laune. Man muss ja auch nicht unbedingt homosexuell sein, um dort mitzufeiern. Oder sich als Mann im Frauenkörper oder als Frau im Männerkörper oder sich vielleicht als Teddybär oder Waschmaschine fühlen, was eh nur äußerst selten vorkommt. Nein, jeder normale Mensch kann dort Spaß haben auf dem Bahnhofsplatz hier in Nordhausen. Ich gehe jedenfalls dahin, um zu zeigen, dass ich für die Demokratie in unserem Land bin und dass jeder so sein kann, wie er gern möchte. Ich halte es da eher mit dem großen alten Fritz, dem Vorbild der Nazis. Es soll jeder nach seiner Fassung selig werden, hat er einst gesagt. Übrigens, meine rechten Hinterwäldler, der alte Fritz, war nicht nur der Große, er hatte auch eine große Schwäche. Und zwar für knackige Buben. Nicht umsonst ließ sein Vater Friedrichs besten Freund Hans Hermann von Katte hinrichten. Friedrichs Vater wusste, was sie letzten Sommer getan hatten. Ich sehe den alten Fritz vor meinen inneren Augen auf einem geschmückten Wagen mit fliederfarbener Uniform, Federboa um den Hals und einem pinken Dreispitz auf den königlichen Haupt. Und als Zeichen seiner Würde eine langschweifende Straußenfeder am Hut. Es gab ja auch noch ganz andere große Führer, die wohl so einen knackigen männlichen Hinterteil nicht abgeneigt waren. Man muss ja auch nicht alles gut finden. Zum Beispiel, wenn Kerle mit Spaghetti-Trägertops rumlaufen und Brust und Rücken sind behaart wie ein Gorilla. Oder die Musik. Aber und Marianne Rosenberg sind nun wirklich nicht mein Ding. Aber sonst sollen die doch machen, was ihnen gefällt. Das ist allemal besser, als wie eine hartleibige Dogge in der Welt rumzuglotzen oder dumme Sprüche zu reißen und unbedingt anders denkenden und anders aussehenden Menschen aufs Maul hauen zu wollen, weil man braun statt bunt im Kopf ist. Aber ich habe ja viele Jahre in der Kunstszene zugebracht und bin dort vielen Menschen begegnet, die eine ganz andere sexuelle Orientierung hatten als ich. Aber zu Schaden gekommen bin ich deshalb nie. Ich habe selten so nette Leute erlebt wie dort. Was aber eindeutig ist, ist, dass es oft eine gewisse Gruppe von Männern ist, die queere Menschen verachten. Dabei kotzt sie es doch einfach nur an, dass sie bei den oft sehr hübschen Mädels in der Szene keine Chance haben. Da können sie wieder nicht prahlen, dass sie die alte letzten Sonnabend in der Weberei klar gemacht haben. Hashtag Neid. Ich sehe den Christopher Street Day einfach nur als lustiges, buntes Fest für alle die, die die Vielfalt feiern. Und auch du solltest am 12. September über deinen Schatten springen, den dir deine Eltern und Großeltern mit einem Riesenscheinwerfer mitgegeben haben. 13.30 Uhr auf dem Bahnhofsplatz in Nordhausen hast du die Möglichkeit dazu. Also spring einfach. Das waren die Gedanken eines Spinners hier bei Radio Enno. Am Mikro war Rigo Fromm. Bye, bye.
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Wintermusik. 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Sarah Kirsch.

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1: So, hallo, hallo, Auguste Sandner hier. Ich habe mich, ganz intuitiv, automatisch, nein, hat es der Zufall so gewollt, ich weiß es nicht. Heute früh hatte ich ein Gespräch mit meiner Tochter, die dieses Jahr 16 Jahre alt wird, und sie erzählte davon, sie freut sich schon darauf, wenn sie später mal ein Kind hat, mich dann nach ganz vielen Tipps zu fragen, wie man denn einen guten Menschen da draus macht. Und da musste ich sehr lachen, fühlte mich sehr geschmeichelt und hatte nur die Antwort für sie: Da musst du gar nicht viel machen und ich muss gar nicht so viel Tipps geben, denn sei einfach der Mensch, der du sein möchtest, und dann wird sich dein Kind schon ein Vorbild daran nehmen. Und diese Begebenheit hat mich irgendwie heute beeindruckt, so dass ich diese, liebe Hörer und Hörerinnen, mit Ihnen teilen möchte, und zwar nicht alleine, sondern ganz zufällig ist heute auch der richtige Gast in unser Studio gekommen, Marianne Baum. Herzlich willkommen.
2: Ja, herzlich willkommen ebenfalls. Vielen Dank, dass ich hier sein darf.
1: Kannst du dir denken, warum ich sage, dass der richtige Gast zu diesem Thema oder auch zu diesem Impuls sozusagen hier in den Sender gekommen ist? Weißt du, was ich meine?
2: Ja, ich weiß, was du meinst, aber vor allen Dingen möchte ich noch eine Sache sagen. Ich glaube nicht an Zufälle. Ich glaube schon, dass das alles irgendwie Sinn hat, und auf jeden Fall fällt mir was dazu ein, zu dem Generationsthema. Mhm. Ja. Wenn ich mich kurz vorstellen darf.
1: Bitte, sehr gerne.
2: Ja, ich bin, wie gesagt, Marianne, und ich habe vor 5 Jahren im Prinzip eine Chance bekommen, in meinem Leben richtig hinzusehen. Also ich habe eine zweite Chance zum Leben bekommen und habe diese Chance auch intensiv genutzt und habe, mich selbst geheilt. Und auf so einer Selbstheilungsreise, schaut man natürlich in seine eigenen Themen hinein, in die Generationen, in die Vorfahren, was da alles so vorher passiert ist. Und vieles von dem, wie ich früher dachte, war eigentlich nicht ich selbst, sondern es waren viele Dinge, die mir beigebracht worden sind. Und auf dieser Selbstheilungsreise durfte ich all diese Dinge hinterfragen und herausfinden, was sind denn wirklich meine Werte, was sind meine Glaubenssätze. Und das war sehr heilsam. Und von daher ist es so, es ist mir eine Ehre, dass ich mit dir darüber reden darf.
1: Ja, ich freue mich auch sehr, denn alle Hörer und Hörerinnen hier bei Radio Enno, die wissen, dass ich sowas liebe, so ein bisschen auch sich gedanklich auch ein bisschen freier zu machen und vielleicht nicht in einer vorgeschriebenen Denkweise zu bleiben, sondern auch ein bisschen den Blickwinkel, den Horizont zu erweitern, sich eben auch mal zu überlegen, okay, war das jetzt Zufall, war das ein Impuls, was hat mir das gebracht, hat es mich vielleicht auch in irgendeine Richtung geschubst, die zu guten Sachen führt, und wie du so schön sagst, die einen vielleicht auch heilt. Also ich finde, Heilung ist ein riesiges Wort, da versteht auch jeder was anderes darunter, aber Heilung hat für dich auf deiner Reise, der sozusagen mit dem Blick auch in die Vergangenheit oder in deine Familie, in die Themen, die da so sind. Aber du hast dich auch, du hast beschrieben, du stützt dich auf 3 Säulen.
2: Genau.
1: Und da spielt der Körper zum Beispiel auch eine wichtige Rolle. Vielleicht kannst du da nochmal kurz reinlunzen lassen.
2: Ja, also ich war, wie gesagt, vor 5 Jahren körperlich wirklich komplett am Ende. Also um nur einen ganz kleinen kurzen Trigger zu setzen, ich hatte eigentlich nur eine Blinddarmentzündung, die nicht entdeckt worden ist und die dann wirklich sich zu einem Riesenabszess in meinem Unterleib gebildet hat und es sehr hoch entzündet war. Und natürlich habe ich sehr, sehr viel Antibiotika bekommen und mein Körper war wirklich richtig, richtig ruiniert und durfte dann natürlich den auch wieder stärken und aufbauen. Und ich sage immer, heute meine eigentliche Arbeit, die baut halt, wie gesagt, auf Entgiftung auf, weil in der heutigen Welt haben wir viele Gifte. Das ist auch nicht schlimm, ich will keine Angst damit machen, aber das ist unsere Welt, die sich einfach weiterentwickelt hat, Nur, das ist die zweite Säule, es hat was mit Bewusstsein zu tun, sich den Dingen bewusst werden, dass halt wir Umweltgifte haben und wie auch immer. Und die dritte Säule ist Selbstwert. Und das ist etwas, was meiner Meinung nach mit der Generation zu tun hat. Ja. Ich bin aufgewachsen und habe eigentlich nicht vermittelt bekommen, was ein gesunder Selbstwert bedeutet. Mhm. Und ich denke nicht, dass ich alleine damit bin, sondern ich weiß es mittlerweile aus meiner Arbeit, dass es ein großes Thema ist und was Selbstwert, also ein verminderter oder mangelnder Selbstwert tatsächlich bedeutet, welche Auswirkungen das auf unser tägliches Leben, auf unsere Entscheidungen hat, ja. Das durfte ich und darf ich weiterhin täglich aufarbeiten und realisieren und ändern.
1: Und zu deiner, also weil du gerade sagst, du darfst das täglich machen und du beschäftigst dich damit, das ist aber nicht nur ein Hobby oder irgendwie sondern du hast dein Leben danach jetzt irgendwie ausgerichtet. Kannst du kurz mal so deinen weltlichen Strang sozusagen beschreiben? Also du hast früher was gelernt, was beruflich gemacht und was machst du jetzt?
2: Ja, also ich habe Wirtschaftswissenschaften und Anglistik studiert, also ich habe 2 Bachelorabschlüsse und habe dann die Chance bekommen, 11 Jahre lang bei einem Großkonzern zu arbeiten. Dort war ich in der Beschaffung und tatsächlich, als das vor 5 Jahren passiert ist, war ich auch Assistentin bei einer Bereichsleiterin. Also ich war scheinbar sehr, sehr erfolgreich und meine Eltern waren auch sehr stolz auf mich. Aber ich war innerlich halt total unglücklich, weil es halt nicht das war, was meine Seele, das hört sich jetzt ein bisschen spirituell an, aber was eigentlich mein Innerstes sozusagen am meisten, wonach es gestrebt hat. Und das ist halt einfach eigentlich mit Menschen verbunden zu sein und etwas zu tun, dass auch die Menschen sich wohlfühlen. Ja? Mhm. Und heute ist es natürlich so, nach meiner eigenen Heilungsreise, habe ich für mich selbst halt gesagt, ich möchte beruflich was anderes machen, was aber auch wirklich der Gesellschaft dient, was es noch in der Form nicht gibt. Und gerade explizit, nachdem wir auch Corona erlebt haben, wo viele Menschen, sag ich mal, auseinandergetriftet sind, möchte ich Menschen wieder zusammenbringen. Also ich habe auf meiner eigenen Heilungsreise realisiert, wie wichtig es ist. Klar, man geht einen Teil alleine, um halt sich vieler Dinge bewusst zu machen, aber inwieweit Heilung noch Bedarf hat, also weitere Heilung, realisiert man nur, indem man wieder in Verbindung, also in soziale Kontakte tritt. Und deswegen organisiere ich halt heute Gesundheits- und Gemeinschaftsreisen und aber wirke genauso mit, auch einzelne Tagesevents zu organisieren. Und genau, und in diesen Verbindungen realisiere ich natürlich viel über mich selbst nach wie vor, aber auch generell über die Gesellschaft, ja, was wir für Themen haben, weil dort öffnen sich Menschen natürlich und zeigen sich ebenfalls verletzlich.
1: Mhm. Ja. Genau, es ist, da kriegen wir jetzt den Bogen sozusagen zu meiner Einleitung auch wieder. Du machst es vor, indem du es selber tust und nicht sagst, ihr sollt das mal so und so machen, sondern du lebst es vor und andere dürfen sich davon inspirieren lassen. Und das ist eine freie Entscheidung. So, genau. Und wie kann man denn, also liebe Hörer und Hörerinnen, falls Sie, wir haben jetzt nur einen kurzen Beitrag, wir haben nur die Möglichkeit, ganz kurz da dich nur wie so ein Schlaglicht sozusagen kennenzulernen. Da war jetzt schon richtig viel Interessantes dabei. Also ich glaube, dass es den einen oder die andere gibt, die gerne mehr über dich erfahren möchten. Wie kann man das machen und wie kann man eventuell eben auch etwas mehr über diese Heilungsreisen herausfinden.
2: Ja. Also ich habe zum einen ganz frischen neuen Podcast aufgenommen, der heißt, wenn ich ihn verraten darf, Gift raus, du rein. Okay. Und Gift war natürlich im ersten Moment, weil ich heute Entgiftungscoach bin, aber Gift ist für mich viel mehr als das wirklich physische, körperliche, sondern es sind halt Glaubenssätze, es sind Dinge, die wir irgendwann mal gelernt haben in uns hinein, ja, und dass wir das loslassen, rauslassen und dann uns selbst wiederfinden, und das meine ich mit dem Du rein. Mhm. Und man findet den bei Spotify und bei Apple Podcasts, vielleicht auch irgendwann noch bei YouTube, aber da ist er auf jeden Fall schon platziert, der ist ganz frisch draußen seit einer Woche. Und ansonsten bin ich bei Social Media zu finden und ich habe auch eine eigene Webseite und auf der Webseite findet man natürlich dann auch die Formate von den Gesundheits- und Gemeinschaftsreisen, die ich organisiere.
1: Marianne Baum. Den Namen sollten Sie auf jeden Fall mal eingeben und dann herausfinden, wer diese junge Frau ist, die in Sondershausen lebt. So viel darf ich vielleicht verraten. Und ich hoffe, du kommst uns ab und zu mal besuchen und erzählst ein bisschen, welcher Impuls in deinem Podcast vielleicht gerade gegeben wird und welche Reaktionen du vielleicht auch schon darauf bekommen hast. Und eventuell, ja, vielleicht finden wir ja auch mal die Gelegenheit, so einen Aktionstag zusammen zu gestalten. Denn, liebe Hörer und Hörerinnen, bei Radio Enno, wir sind ein Bürgerradio. Hier kann sich jeder und jede kann sich beteiligen. Ich freue mich auf Austausch, auch auf dieser Ebene, liebe Marianne. Und dann würde ich sagen, belassen wir es dabei und gucken mal, was draus wird. Und freuen uns, wenn du demnächst wiederkommst.
2: Ja, vielen Dank.
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2: So, hallo, Auguste Sandner hier. Am 4. September fand wieder der Schulanfangsaktionstag für alle Schüler und Schülerinnen der 1. und 2. Klassen des Landkreises auf dem Hohe Kreuz Sportplatz statt. Jährlich organisiert vom Kreissportbund und der Kreisverkehrswacht ging es auch im aktuellen Jahr um die Befähigung der jüngsten Schulkinder, sich sicher und verantwortungsbewusst im Straßenverkehr zu bewegen. Neben den Organisatoren waren auch Vertreter der Unfallkasse Thüringen, der Kreissparkasse Nordhausen, der Landespolizeiinspektion Nordhausen, der Landesverkehrswacht Thüringen aus Erfurt, des Schulamts und der Stadtverwaltung anwesend. Der erste Beigeordnete des Landkreises, Stefan Nüssle, eröffnete das Ganze und verschiedene Ehrengäste, wie zum Beispiel Bürgermeisterin Alexandra Rieger und zweiter Beigeordneter Dirk Schimm, begrüßten alle gemeinsam die über 1000 Kinder aus 56 Klassen. Startschuss fiel dann letztendlich mit dem bekannten Rufen des Ampelinchens und dem gemeinsamen Bewegen mit dem Muskelkater. Eine verbindende Aktion des Kreissportbunds und der Kreisverkehrswacht Nordhausen, um Kinder in ihrer Bewegung, Reaktion und ihrer Selbstständigkeit zu unterstützen.
3: Also jetzt müsste es ja irgendwie passieren.
4: Hey, wusstet ihr, dass heute Tag der guten Laune ist? Deswegen haben wir da mal ein paar Fragen. Und die kennt ihr sicherlich.
5: Und der Muskelkater vom Kreissportbund kommt ja auch noch mit. Klasse!
6: Gute Laune, Klatsche in die Hand. Hast du gute Laune, Klatsche in die Hand?

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1: So, hallo, Auguste Sandner hier. Ich habe mich, ganz intuitiv, automatisch, nein, hat es der Zufall so gewollt, ich weiß es nicht. Heute früh hatte ich ein Gespräch mit meiner Tochter, die dieses Jahr 16 Jahre alt wird, und sie erzählte davon, sie freut sich schon darauf, wenn sie später mal ein Kind hat, mich dann nach ganz vielen Tipps zu fragen, wie man denn einen guten Menschen da draus macht. Und da musste ich sehr lachen, fühlte mich sehr geschmeichelt und hatte nur die Antwort für sie: da musst du gar nicht viel machen und ich muss gar nicht so viel Tipps geben, denn sei einfach der Mensch, der du sein möchtest, und dann wird sich dein Kind schon ein Vorbild daran nehmen. Und diese Begebenheit hat mich irgendwie heute beeindruckt, sodass ich diese, liebe Hörer und Hörerinnen, mit Ihnen teilen möchte, und zwar nicht alleine, sondern ganz zufällig ist heute auch der richtige Gast in unser Studio gekommen, Marianne Baum. Herzlich willkommen.
2: Ja, herzlich willkommen ebenfalls. Vielen Dank, dass ich hier sein darf.
1: Kannst du dir denken, warum ich sage, dass der richtige Gast zu diesem Thema oder auch zu diesem Impuls sozusagen hier in den Sender gekommen ist? Weißt du, was ich meine?
2: Ja, ich weiß, was du meinst, aber vor allen Dingen möchte ich noch eine Sache sagen. Ich glaube nicht an Zufälle. Ich glaube schon, dass das alles irgendwie Sinn hat, und auf jeden Fall fällt mir was dazu ein, zu dem Generationsthema. Mhm. Ja. Wenn ich mich kurz vorstellen darf.
1: Bitte, sehr gerne.
2: Ja, ich bin, wie gesagt, Marianne, und ich habe vor 5 Jahren im Prinzip eine Chance bekommen, in meinem Leben richtig hinzusehen. Also ich habe eine zweite Chance zum Leben bekommen und habe diese Chance auch intensiv genutzt und habe, mich selbst geheilt. Und auf so einer Selbstheilungsreise, schaut man natürlich in seine eigenen Themen hinein, in die Generationen, in die Vorfahren, was da alles so vorher passiert ist. Und vieles von dem, wie ich früher dachte, war eigentlich nicht ich selbst, sondern es waren viele Dinge, die mir beigebracht worden sind. Und auf dieser Selbstheilungsreise durfte ich all diese Dinge hinterfragen und herausfinden, was sind denn wirklich meine Werte, was sind meine Glaubenssätze. Und das war sehr heilsam. Mhm. Und von daher ist es so, es ist mir eine Ehre, dass ich mit dir darüber reden darf.
1: Ja, ich freue mich auch sehr, denn alle Hörer und Hörerinnen hier bei Radio Enno, die wissen, dass ich sowas liebe, so ein bisschen auch sich gedanklich auch ein bisschen freier zu machen und vielleicht nicht in einer vorgeschriebenen Denkweise zu bleiben, sondern auch ein bisschen den Blickwinkel, den Horizont zu erweitern, sich eben auch mal zu überlegen, okay, war das jetzt Zufall, war das ein Impuls, was hat mir das gebracht, hat es mich vielleicht auch in irgendeine Richtung geschubst, die zu guten Sachen führt, und wie du so schön sagst, die einen vielleicht auch heilt. Also ich finde, Heilung ist ein riesiges Wort, da versteht auch jeder was anderes darunter, aber Heilung hat für dich auf deiner Reise, der sozusagen mit dem Blick auch in die Vergangenheit oder in deine Familie, in die Themen, die da so sind. Aber du hast dich auch, du hast beschrieben, du stützt dich auf 3 Säulen.
2: Genau.
1: Und da spielt der Körper zum Beispiel auch eine wichtige Rolle. Vielleicht kannst du da nochmal kurz reinlunzen lassen.
2: Ja, also ich war, wie gesagt, vor 5 Jahren körperlich wirklich komplett am Ende. Also um nur einen ganz kleinen kurzen Trigger zu setzen, ich hatte eigentlich nur eine Blinddarmentzündung, die nicht entdeckt worden ist und die dann wirklich sich zu einem Riesenabszess in meinem Unterleib gebildet hat und es sehr hoch entzündet war. Und natürlich habe ich sehr, sehr viel Antibiotika bekommen und mein Körper war wirklich richtig, richtig ruiniert und durfte dann natürlich den auch wieder stärken und aufbauen. Und ich sage immer, heute meine eigentliche Arbeit, die baut halt, wie gesagt, auf Entgiftung auf, weil in der heutigen Welt haben wir viele Gifte. Das ist auch nicht schlimm, ich will keine Angst damit machen, aber das ist unsere Welt, die sich einfach weiterentwickelt hat, Nur, das ist die zweite Säule, es hat was mit Bewusstsein zu tun, sich den Dingen bewusst werden, dass halt wir Umweltgifte haben und wie auch immer. Und die dritte Säule ist Selbstwert. Und das ist etwas, was meiner Meinung nach mit der Generation zu tun hat. Ja. Ich bin aufgewachsen und habe eigentlich nicht vermittelt bekommen, was ein gesunder Selbstwert bedeutet. Mhm. Und ich denke nicht, dass ich alleine damit bin, sondern ich weiß es mittlerweile aus meiner Arbeit, dass es ein großes Thema ist und was Selbstwert, also ein verminderter oder mangelnder Selbstwert tatsächlich bedeutet, welche Auswirkungen das auf unser tägliches Leben, auf unsere Entscheidungen hat, ja. Das durfte ich und darf ich weiterhin täglich aufarbeiten und realisieren und ändern.
1: Und zu deiner, also weil du gerade sagst, du darfst das täglich machen und du beschäftigst dich damit, das ist aber nicht nur ein Hobby oder irgendwie sondern du hast dein Leben danach jetzt irgendwie ausgerichtet. Kannst du kurz mal so deinen weltlichen Strang sozusagen beschreiben? Also du hast früher was gelernt, was beruflich gemacht und was machst du jetzt?
2: Ja, also ich habe Wirtschaftswissenschaften und Anglistik studiert, also ich habe 2 Bachelorabschlüsse und habe dann die Chance bekommen, 11 Jahre lang bei einem Großkonzern zu arbeiten. Dort war ich in der Beschaffung und tatsächlich, als das vor 5 Jahren passiert ist, war ich auch Assistentin bei einer Bereichsleiterin. Also ich war scheinbar sehr, sehr erfolgreich und meine Eltern waren auch sehr stolz auf mich. Aber ich war innerlich halt total unglücklich, weil es halt nicht das war, was meine Seele, das hört sich jetzt ein bisschen spirituell an, aber was eigentlich mein Innerstes sozusagen am meisten wonach es gestrebt hat. Und das ist halt einfach eigentlich mit Menschen verbunden zu sein und etwas zu tun, dass auch die Menschen sich wohlfühlen. Ja, und heute ist es natürlich so, nach meiner eigenen Heilungsreise habe ich für mich selbst halt gesagt, ich möchte beruflich was anderes machen, was aber auch wirklich der Gesellschaft dient, was es noch in der Form nicht gibt. Und gerade explizit, nachdem wir auch Corona erlebt haben, wo viele Menschen, sag ich mal, auseinandergetriftet sind, möchte ich Menschen wieder zusammenbringen. Also ich habe auf meiner eigenen Heilungsreise realisiert, wie wichtig es ist. Klar, man geht einen Teil alleine, um halt sich vieler Dinge bewusst zu machen, aber inwieweit Heilung noch Bedarf hat, also weitere Heilung, realisiert man nur, indem man wieder in Verbindung, also in soziale Kontakte tritt. Und deswegen organisiere ich halt heute Gesundheits- und Gemeinschaftsreisen und aber wirke genauso mit, auch einzelne Tagesevents zu organisieren. Und genau, und in diesen Verbindungen realisiere ich natürlich viel über mich selbst nach wie vor, aber auch generell über die Gesellschaft, ja, was wir für Themen haben, weil dort öffnen sich Menschen natürlich und zeigen sich ebenfalls verletzlich.
1: Mhm. Ja. Genau, es ist, da kriegen wir jetzt den Bogen sozusagen zu meiner Einleitung auch wieder. Du machst es vor, indem du es selber tust und nicht sagst, ihr sollt das mal so und so machen, sondern du lebst es vor und andere dürfen sich davon inspirieren lassen. Und das ist eine freie Entscheidung. So, genau. Und wie kann man denn, also liebe Hörer und Hörerinnen, falls Sie, wir haben jetzt nur einen kurzen Beitrag, wir haben nur die Möglichkeit, ganz kurz da dich nur wie so ein Schlaglicht sozusagen kennenzulernen. Da war jetzt schon richtig viel Interessantes dabei. Also ich glaube, dass es den einen oder die andere gibt, die gerne mehr über dich erfahren möchten. Wie kann man das machen und wie kann man eventuell eben auch etwas mehr über diese Heilungsreisen herausfinden.
2: Ja. Also ich habe zum einen ganz frischen neuen Podcast aufgenommen, der heißt, wenn ich ihn verraten darf, Gift raus, du rein. Okay. Und Gift war natürlich im ersten Moment, weil ich heute Entgiftungscoach bin. Aber Gift ist für mich viel mehr als das wirklich physische, körperliche, sondern es sind halt Glaubenssätze. Es sind Dinge, die wir irgendwann mal gelernt haben in uns hinein, ja. Und dass wir das loslassen, rauslassen und dann uns selbst wiederfinden. Und das meine ich mit dem Du rein. Mhm. Und man findet den bei Spotify und bei Apple Podcasts, vielleicht auch irgendwann noch bei YouTube. Aber da ist er auf jeden Fall schon platziert. Er ist ganz frisch draußen seit einer Woche. Und ansonsten bin ich bei Social Media zu finden und ich habe auch eine eigene Webseite und auf der Webseite findet man natürlich dann auch die Formate von den Gesundheits- und Gemeinschaftsreisen, die ich organisiere.
1: Marianne Baum. Den Namen sollten Sie auf jeden Fall mal eingeben und dann herausfinden, wer diese junge Frau ist, die in Sondershausen lebt. So viel darf ich vielleicht verraten. Und ich hoffe, du kommst uns ab und zu mal besuchen und erzählst ein bisschen, welcher Impuls in deinem Podcast vielleicht gerade gegeben wird und welche Reaktionen du vielleicht auch schon darauf bekommen hast. Und eventuell, ja, vielleicht finden wir ja auch mal die Gelegenheit, so einen Aktionstag zusammen zu gestalten. Denn, liebe Hörer und Hörerinnen, bei Radio Enno, wir sind ein Bürgerradio. Hier kann sich jeder und jede kann sich beteiligen. Ich freue mich auf Austausch, auch auf dieser Ebene, liebe Marianne. Und dann würde ich sagen, belassen wir es dabei und gucken mal, was draus wird. Und freuen uns, wenn du demnächst wiederkommst.
2: Ja, vielen Dank.
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Hier ist Radio Enno Nordhausen mit der Sendung Historisches Archiv Nordthüringen. Sendung zu Geschichte, Archäologie und Heimatkunde. Mein Name, wie immer, Michael Stampniok aus Bischofferode. Zuletzt haben wir den ersten Teil einer Sendung gehört über die bauliche Erschließung der Rosenkirche in Elende, also praktisch der Dorfkirche in Elende und der Wegekapelle in Elende, ein kleiner, heute nur noch als Stall oder Schuppen erkenntlicher Bau an der B80, Ausgang Richtung Niedergebra gegenüber dem sogenannten Spital, gegenüber dem ehemaligen Altersheim auf der rechten Straßenseite. Ein sehr altes Gebäude, was eventuell wieder einer kirchlichen Nutzung zugeführt werden könnte. Die Rosenkirche und die Wegekapelle nun wurden in den letzten Jahren baulich und bei Sondierungen auch archäologisch erschlossen durch das Ingenieurbüro Hermanns in Bleicherode. Herr Diplom-Ingenieur Hermanns hat die entsprechenden Erschließungen gemacht und die Expertisen erstellt. Daraus habe ich im ersten Teil entsprechende Auszüge gelesen und auch hier noch einmal im zweiten Teil werde ich dann noch einiges vortragen zur Rosenkirche selbst, der Rest der Ausführungen und dann vor allen Dingen zur Wegekapelle. Ergänzend werde ich noch einige Bemerkungen machen zu Kirchen in der Umgebung, spezifisch zur Burg Lora und zur Klosterkirche in München-Lora, damit die Sendung insgesamt einen abgerundeten Abschluss bekommt. Doch hören wir nun zunächst noch einmal den Rest der Ausführungen zur Rosenkirche und dann weiter zur Wegekapelle.

noch einmal abschließend zur Rosenkirche, St. Marien Elende, Schwammsanierung, Kirchengestühl, Expertise des Ingenieurbüros Hermanns Bleicherode. Abschließende Bemerkungen zu den entsprechenden Ausführungen, die wir bereits im Teil 1 unserer zweiteiligen Sendung zur Rosenkirche und zur Wegekapelle in Elende gehört haben. Abschließend heißt es noch einmal zum Innenraum der Kirche. Der Innenraum der Kirche ist von einer einfachen, geraden Bretterdecke überspannt. Auf die Bretterstöße in Längsrichtung sind Leisten genagelt. Die Bretterdecke schneidet den spitzbogigen Triumphbogen im Inneren, sodass sich der Bogenscheitel heute im Dachraum der Kirche befindet. Der Triumphbogen trennte ursprünglich das Langhaus von dem hohen Chor. Heute nimmt er die kurze Ostwand des turmartigen Westteiles vom Langhaus auf. Die Innenwandflächen sind bis auf den Sockelbereich verputzt und mit einem hellen Farbanstrich versehen. An der Nordwest- und Südseite befindet sich eine umlaufende Empore. Im Bereich des Triumphbogens verspringt diese nach innen. Die auf Sandsteinpostamenten stehenden Emporen verfügen über einen gräulichen und grün-gräulichen Farbanstrich mit Bild- und Texttafeln an der Brüstung. An der Brüstung der Westempore ist eine Bischofsstatue angebracht, eines der wenigen noch vorhandenen Ausstattungsteile der mittelalterlichen Kirche. Auf der Westempore befindet sich außerdem der Orgelprospekt. Der Altarraum im Ostabschluss der Kirche setzt sich höhenmäßig um eine Stufe vom übrigen Innenraum ab. Der Fußboden im Altarraum ist mit diagonal verlegten Keramikplatten belegt, im übrigen Langhaus mit Sandsteinplatten, deren Verlegung deutlicher älter ist als der Keramikbelag um 1900. Zwischen den Emporen sind im Langhaus die Kirchenbänke angeordnet. Diese stehen auf einem über dem Steinfußboden angeordneten Holzfußboden. Neben dem bereits erwähnten Orgelprospekt und der Bischofsstatue verdient von dem Interieur noch der Kanzelaltar im Ostabschluss, das Taufbecken und die Bronzeglocke aus dem Jahre 1817 besondere Beachtung. Soweit die Ausführungen von Herrn Hermanns aus Bleicherode zur eventuellen weiteren Sanierung der Rosenkirche von Elende. Die Rosenkirche steht zumindest im Sommerhalbjahr ständig dem Publikum offen. Sie hat fast den Charakter einer Autobahnkirche. Das heißt also, falls man von der Autobahn kommend oder von der B80 kommend einige ruhige und stille Momente in einer Kirche verbringen möchte, so ist die Rosenkirche ständig geöffnet, und dies ist auch durch einen öffentlichen Aushang bzw. eine Tafel kenntlich gemacht. Im Übrigen ebenfalls geöffnet im Sommerhalbjahr ist die Klosterkirche St. Gangolf in München-Lora, die nur wenige Kilometer davon erreichbar ist. Sie ist in einem vollständig restaurierten, im Innenraum vollständig restaurierten Zustand, so dass man also dort auch die ursprüngliche Pracht der romanischen Kirche im späten 19. Jahrhundert durch Professor Karl Schäfer wiederhergestellt bewundern kann. Ebenfalls ein sehr zu empfehlender Abstecher. Neben der Rosenkirche, wie gesagt, ständig geöffnet, im Sommerhalbjahr vor allen Dingen tagsüber. Nicht nur an den Feiertagen, sondern auch an den
Werktagen. Soweit zunächst erst einmal diese Ausführungen zur Rosenkirche.

Wegekapelle Elende. Dachinstandsetzung, Notsicherung, Mauerwerk. Beschreibung, Bedeutung, Geschichte und Baugeschichte. Die Wegekapelle in Elende ist ein einfacher in Rechteckform errichteter Saalbau mit den Grundmaßen von ca. 10,90 m mal 7,70 m. Er ist axial in Ost-West-Richtung orientiert und befindet sich am westlichen Rand der heutigen Ortslage von Elende. Er gehört zusammen mit dem gegenüberliegenden Fachwerkgebäude des Hospitales, Spital Spettel, zu den auf uns überkommenen Bauwerken eines sehr alten und lange tradierten Ortes der Beherbergung von Fremden und Reisenden. Das Wort Elende als Ortsname mit den früheren Formen Elend, Enelend unter anderem deutet so schon allein auf die frühere Bedeutung des Ortes hin. Fremde beherbergen und aufnehmen, eine Wegestation an einer sehr alten Straßen- und Wegeführung der heutigen Verbindung von Halle-Saale nach Kassel. Die Halle-Kasseler Straße ist als Wege- und Straßenverbindung nachweislich bereits mittelalterlichen Ursprungs. Die Verbindung verschiedener Pfalzen, Heiligenstadt, Nordhausen, Tilleda, Wallhausen, Memleben und anderen hat diese Wegeführung bereits genutzt. Ältere Nutzungen sind nicht ausgeschlossen. Sie ist 1294 als Strata Communis erwähnt und gilt aufgrund der Pfalzenverbindung auch als Via Regia. Die bis heute erhaltene Wegekapelle als Saalbau mit einfachem Satteldach stellt ein wesentliches bauliches Element dieser Wegestation Xenodochium dar. Sie weist bis heute eine Reihe von baulichen Besonderheiten auf. So befinden sich an der straßenseitigen südlichen Langwand sowohl ein gotisches Eingangsportal wie auch östlich davon ein kleines, spitzbogiges Fenster, welches aus einem Stein gearbeitet wurde, darunter der erkennbare obere Rest einer spitzbogigen Wandnische. Im östlichen Wandabschluss befindet sich eine jünger überformte, größere Fensteröffnung mit Korbbogen. Die Ostwand weist zwei Fensteröffnungen auf. Die nördliche der beiden Fenster entspricht etwa dem überformten Fenster der Südwand. Das südliche Fenster der Ostwand ist dagegen bauzeitlich und mutet in seiner einfachen, spitzen Form mit einfachen Gewändesteinen überaus archaisch an. In der Nordwand befindet sich im östlichen Wandabschnitt nur ein Fenster, auch dieses ist im Kern bauzeitlich und als schmales Rechteckfenster ausgebildet. Unabhängig von den wahrscheinlich barocken Überformungen der beiden Korbbogenfenster gehören alle vier letztgenannten Fenster zur baulich-funktionellen Betonung des liturgisch wichtigen Altarraums im Osten der Wegekapelle. Auch das schlichtere Innere des Kapellenraumes lässt bis heute Spuren seiner einstigen Bedeutung erkennen, darauf deuten neben älteren Putzfassungen auch vorhandene Aussparungen hin, so im Osten eine Sakramentsnische, Fragezeichen, oder im Westen zwei korrespondierende Aussparungen in der Nord- und Südwand, eine Westempore, Fragezeichen.
Die Entstehungszeit der Kapelle im Kern der auf uns bis heute überkommenen Form wird wohl nicht vor 1300 anzusetzen sein. Eine ältere Tradierung des Ortes in seiner Bedeutung als Beherbergung und Wegestation am Beginn einer Passhöhe ist aufgrund der Lage und der geschichtlichen Hintergründe nicht auszuschließen. Die bis heute erkennbaren Bauformen, insbesondere der Öffnungen, deuten auf eine Entstehungszeit vielleicht im späten 13. Jahrhundert und im 14. Jahrhundert hin. Ob das Jahr 1257 mit der Entstehung der Wegekapelle in Elende in Verbindung zu bringen ist, lässt sich gegenwärtig nicht abschließend klären. Erwähnt wird diese Jahreszahl bei Julius Schmidt 1889 im Zusammenhang einer weiteren Quelle, Dr. Jakobs, hier bei der Bau einer Kapelle unserer lieben Frauen zu dem Elende oder Beate Mariae Virginis ad Peregrinos im Jahre 1257 zusammen mit 6 Elends Wegestationen einer Straße über den Harz erwähnt. Die bei Hohe Gais in die südliche Vorharzlandschaft auslief. Ob diese Erwähnung mit dem hier zu betrachtenden Elende gleichzusetzen ist, sowie deren inhaltliche Richtigkeit bedarf der geschichtlichen und baugeschichtlichen Recherche.

noch 1845 soll sich in der nach 1419 errichteten und für Elende und die Region so bedeutenden Rosenkirche St. Marien als Wallfahrtskirche des 15. und 16. Jahrhunderts über einer Sakramentsnische ein Inschriftenstein befunden haben mit den Majuskeln Ave Maria Gratia Plena MCCCLV, also der Jahreszahl 1355 in römischen Zahlen. Dieser Stein könnte im Zusammenhang mit der Wegekapelle stehen, da er ja deutlich vor dem Baubeginn der Rosenkirche einzuordnen wäre. Möglich erscheint eine Translozierung dieses Steines von der Wegekapelle in die Rosenkirche, vielleicht im Zusammenhang mit der intensiven Bautätigkeit um 1804, Ruinierung und Überformung der Rosenkirche. Die Anfänge der Orts- und Dorflage von Elende sind mit Sicherheit durch die Wegekapelle und die Wegestation mit Beherbergung, Hospiz und Kapellenbau in dieser westlichen Randlage des heutigen Ortes zu lokalisieren. Die weitere Entwicklung des Ortes Elende wird dann natürlich wesentlich etwas weiter östlich der Wegekapelle durch den Bau der Rosenkirche als bedeutende Wallfahrtskirche des 15. Jahrhunderts geprägt. Die Wegestation in der westlichen Randlage des Ortes wird auch für die so bewegende Zeit des Wallfahrtsortes im 15. Jahrhundert von Bedeutung gewesen sein und in dieser Zeit eine Aufwertung erhalten haben. Ob hiermit auch eine bauliche Überformung der Wegekapelle einherging, Portal Südseite, Fragezeichen, bleibt gegenwärtig offen. Das gegenüber der Wegekapelle an der Südseite der Straße befindliche Hospital Spettel wird 1767 als zweigeschossiger Fachwerkbau mit leicht auskragendem Obergeschoss neu errichtet. Wie eine vielleicht hier befindliche ältere Bebauung an dieser Stelle aussah, ist bisher nicht bekannt und bedarf der bauforscherischen und bauarchäologischen Recherche. Im Hospital wird jedenfalls bei Julius Schmid 1889 noch ein Opferstock mit der Jahreszahl 1682 erwähnt. Die beiden Korbbogenfenster an der Südostecke der Wegekapelle, Süd- und Ostwand, sind mit großer Sicherheit Überformungen sich hier befindlicher älterer Fensteröffnungen. Diese bis heute erhaltenen überformten Fenster könnten aufgrund der Bauformen in der Zeit zwischen 1767, Spätbarock und 1804 entstanden sein. Die Wegekapelle auf der Nordseite der Straßenführung wird noch um 1820 zu Gottesdiensten genutzt. Die Freifläche um die Wegekapelle muss noch im 19. Jahrhundert als Friedhof des Hospitales erpennbar gewesen, vielleicht auch noch genutzt worden sein. Bereits gegen Ende des 19. Jahrhunderts ist die alte Wegekapelle aber zum Holzstall abgewürdigt und ihre einstige Bedeutung gerät wohl dann zunehmend in Vergessenheit. Dennoch ist die Wegekapelle in ihrer baulichen Grundanlage mit einer ganzen Reihe sehr bemerkenswerter bau- und kunstgeschichtlicher Details bis heute erhalten. Ihre Entstehungszeit ist nach gegenwärtigem Kenntnisstand wohl um 1300 einzuordnen. Eine erste bauliche Überformung erhielt sie vielleicht mit dem Bau der Rosenkirche im 15. Jahrhundert. Südportal? Die beiden großen Korbbogenfenster an der Südostecke sind wahrscheinlich mit einer spätbarocken Bauphase nach 1767 Ende des 18. Jahrhunderts, Anfang des 19. Jahrhunderts entstanden.
Die Wegekapelle in Elende, die man durchaus in der verkehrsgeschichtlichen Tradition als einen frühen Vorgängerbau unserer heutigen Autobahnkirchen ansprechen darf, weist heute einen baulich überaus besorgniserregenden Zustand auf, sowohl am Dach wie an den Wänden und Mauerwerk, sowie im äußeren wie auch im Innenraum. Sie bedarf zur Rettung dringend der baulichen und denkmalpflegerischen Sicherung. So geschrieben von Sixtus Hermanns, Diplom-Ingenieur für Bauplanung, Statik, Denkmalpflege, Bleicherode im August 2014.

Noch ein paar bautechnische Hinweise zur Wegekapelle in Ehlende. Und zwar wurden vor einigen Jahren entsprechende Sondierungen und auch Ausgrabungen vorgenommen. Das heißt also Arbeiten, die an und für sich vom Archäologischen Landesamt kontrolliert werden. Hier 2016 Probeschürfe, Wegekapelle Ehlende, nördliche Langwand. Zum Beispiel habe ich hier folgende Notizen noch. Befund der Probeschürfe: Die Gründungssohle ist ca. 70 bis 80 cm unter dem heutigen Terrain, dem oberen Terrain. In der Gründungssohle steht roter Buntsandstein an. Am Westgiebel und ca. 3 Meter, davon nördliche Langwand von Nordwestecke, steindeckend verputzt und Noppenbahn. So habe ich hier noch einige Notizen zur Sache. Das Fundament nördliche Langwand, Natursteinmauerwerk, Mörtel nicht erkennbar, allerdings ausgewaschen. Statische Konstruktion in Ordnung, Fugen offen. Betonfläche an der Nordseite, der Westabschluss wurde freigelegt, Beton über 1 Meter tief. Das ist noch zu bemerken, es sind wohl eine ganze Reihe von Scherben gefunden worden. Es sind auch, beziehungsweise auch in der Rosenkirche, einzelne Münzen gefunden worden. Die Scherben wären natürlich dann unabhängig davon noch zu datieren. Diese Informationen noch zu den Arbeiten an der Wegekapelle. Diese Arbeiten wären oder sind noch nicht abgeschlossen. Es wird sich in der Zukunft erweisen, was noch alles zum Vorschein kommt. Anhand der Scherbendatierungen kann man ja Rückschlüsse auf das Alter der Nutzung der Kapelle schließen. Es ist angedacht, sie wieder kirchlichen Zwecken zuzuführen. Die Frage ist allerdings nach wie vor offen.

der überregionalen Landstraße stehen natürlich in der Umgebung, auch bereits von mir genannt, zum Beispiel die Burg Lora, der Ort Groß-Lora und dann die Klosterkirche in München-Lora, ebenfalls noch genannt. Ich möchte hier als Ergänzung zu den Ausführungen zur Rosenkirche noch einige kurze Informationen zu Groß-Lora und zu München-Lora geben, und zwar aus dem Handbuch der historischen Stätten Deutschlands, Kröner Verlag Stuttgart, in der Ausgabe von 1989. Unter dem Stichwort Groß-Lora steht dort: Gemeinde Friedrichslora, Kreis Nordhausen. Lora ist die am weitesten im Westen gelegene der Hainleiterburgen. Sie liegt vor der Eichsfelder Pforte, die durch das Tal der Wipper gebildet wird und das nördliche Thüringen mit dem Eichsfeld verbindet. Nach der Burg Lora benennt sich ein zu 1116 in den Reinhardsbrunner Annalen erwähnter Beringer. Beringer war ein Sohn von Ludwigs des Springers Schwester Uta und dem Grafen Dietrich von Linderbach bei Weimar. Ludwig von Lora besaß bis 1152 das Vorwerk Reckers in der Nähe von Georgenthal von Hersfeld zu Lehen. Es ist nicht bekannt, wie die Grafen von Lora sich in Lora festgesetzt haben. Die Herrschaft der Grafen von Lora reichte bis in die Niederungen nördlich der Hainleiter und bis in das Werratal. Die Grafen waren Vögte des Kanonissenstiftes Eschwege. Am Ende der 20er Jahre des 13. Jahrhunderts erscheinen die Grafen von Beichlingen im Besitz der Grafschaft Lora. Wahrscheinlich war Lora bereits in der zweiten Hälfte des 13. Jahrhunderts Sitz eines Amtes. Denn 1261 und 1276 werden Vögte der Grafen von Beichlingen in Lora genannt. Schon gegen Ende des 13. Jahrhunderts schieben sich die Grafen von Hohenstein gegen Lora vor. Nachdem sie vermutlich am Anfang des 14. Jahrhunderts Bleicherode in ihren Besitz gebracht hatten, gehörte ihnen zu Beginn der 40er Jahre des 14. Jahrhunderts Lora. Bis zum Aussterben der Grafen von Hohenstein 1593 war Lora ihre Residenz. Schon im 15. Jahrhundert trugen die Grafen von Hohenstein Lora den Kurfürsten von Sachsen zu Lehen auf. Diese gaben die Lehensherrlichkeit über die Grafschaft Lora im Tausch an das Bistum Halberstadt. Nach langwährenden Auseinandersetzungen gelangte Lora 1699 mit der übrigen Grafschaft Hohenstein-Lora-Glettenberg an Brandenburg. Sitz eines Amtes blieb Lora bis 1816. Von der Burg sind die Reste des Bergfriedes 11. Jahrhundert und die bemerkenswerte romanische Doppelkapelle, die ins 12. Jahrhundert datiert wird, sowie Torbau, Ringmauer und Wohnbauten aus dem 16. Jahrhundert übrig geblieben. Von Elende aus, von der Straße B80 aus, kann man zur linken Hand, je nach Richtung, deutlich die Gebäude der Burg Lora erkennen. Es wäre zu empfehlen, in diesem Zusammenhang mit der Rosenkirche in Elende auch die Doppelkapelle der Burg Lora zu besichtigen, denn es bestand zwischen der Burg Lora und dem Stift in Elende, an dem ja mehrere Vikare angestellt waren, eine sehr rege Verbindung, und es bestand auch eine rege Verbindung zum Kloster München-Lora, denn der Propst des Klosters München-Lora hatte durchaus einen erheblichen Einfluss auf die Wallfahrtskirche, die Wallfahrten und alle anderen geistlichen

Amtshandlungen, die in Elende stattfanden. Hier habe ich noch den entsprechenden Artikel zu München-Lora. München-Lora, Kreis Nordhausen. Pröpste von Lora werden seit Mitte 13. Jahrhundert wiederholt erwähnt. Die Kirche, der sie vorstanden, war nach einer Erwähnung von 1442 vermutlich ein Benediktinerinnenkloster, was im Hinblick auf den Ortsnamen München-Lora überrascht. Allerdings erscheint sie in den Ademonter Totenroteln von 1477 als Augustiner Chorfrauenstift. Das Stift wurde im Bauernkrieg in eine Domäne verwandelt. Die Gründung des Klosters dürfte auf die Grafen von Lora zurückgehen. Die Klosterkirche von ca. 1200, Erneuerung wohl 13. Jahrhundert, besitzt architektonische Qualitäten. Es handelt sich um eine dreischiffige, kreuzgratgewölbte Basilika mit westlichen Doppeltürmen. Zwischen den Türmen liegt eine vertiefte zweischiffige Halle, an die sich drei Langhausjoche anschließen. Die drei Apsiden sind außen reich gegliedert. Über der Halle befindet sich eine Nonnenempore. Die seit dem Dreißigjährigen Krieg verfallenen Teile wurden 1882-83 gut wiederhergestellt. 1953 bis 1955 wurde die Kirche neu instand gesetzt. So der Stand der Restaurierung im Jahre 1989. In der Zwischenzeit haben wir eine vollkommene Innenrestaurierung der Kirche. Sie ist wirklich sehr sehenswert und hat im ausgehenden Mittelalter auch in einer regen Beziehung zu Elende gestanden.

Auf Radio Enno sind wir nun wieder am Ende angekommen der Sendung Historisches Archiv Nordthüringen, Sendung zu Geschichte, Archäologie und Heimatkunde. Wir haben heute den zweiten Teil einer Sendung zur Rosenkirche und zur Wegekapelle in Elende im Landkreis Nordhausen gehört, gelegen an der B80 zwischen Wipperdorf und Niedergebra. Diese Rosenkirche ist ständig geöffnet, wie ich schon darauf hingewiesen habe. Und ich empfehle auch den Besuch. Es handelt sich um den Rest einer mittelalterlichen Wallfahrtskirche. Die Wegekapelle befindet sich am Ortsausgang von Elende Richtung Niedergebra. Ich habe neueste Ergebnisse von Untersuchungen bautechnischer Art des Ingenieurbüros Hermanns aus Bleicherode zur Grundlage dieses Vortrags benutzt. Ich verabschiede mich nun bis zur nächsten Sendung Historisches Archiv Nordthüringen. Michael Stampniok aus Bischofferode. Auf Wiedersehen.

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0: Guten Abend und willkommen zur Sendung hier auf Radio Enno. Mein Name ist Thorsten Arlert, alias Digitobi aus Häusenstamm. Schön, dass ihr wieder dabei seid, denn heute gibt es elektronische Tanzmusik von meinem Gast. Vielleicht erinnert ihr euch noch, ich hatte sie bereits hier vorgestellt. Sie kommt aus dem Rhein-Main-Gebiet und ihr Name ist Biene Coppola. Ich hatte bei unserem kleinen Vorgespräch die Gelegenheit, Biene ein paar Fragen zu stellen. Und was sie dazu gesagt hat, hören wir gleich mal rein. Ich wünsche euch viel Spaß dabei. So, hallo Biene.
1: Hi Torbi.
0: Ich freue mich, dass du Zeit gefunden hast, um ganz Zeit hier zu spielen. Und ich habe auch ein paar Fragen für dich, die ich dir gerne stellen möchte. Dann starten wir doch direkt mal durch und kommen wir zu den ersten beiden Fragen. Wann ist bei dir der Wunsch gereift, dass du ein DJ sein wolltest? Und wie hat es bei dir angefangen?
1: Naja, ich glaube, ich habe mir nie groß Gedanken gemacht, ob ich irgendwann DJ werde. Aber es war halt einfach so in den 90ern, Ende 90ern, Anfang 2000, dass halt viele meiner Freunde, Feierfreunde, wie auch immer, ein Mischpult und eine Anlage und Technics da stehen hatten. Und dann hat mich das halt auch ein Stück weit interessiert. Und meine Oma hatte zum Beispiel, das habe ich immer noch zu Hause stehen, von 1970 so eine Musikanlage mit Plattenspieler und Radio mit richtig großen Knöpfen und keine Ahnung. Da saß ich immer als Kind schon dran und habe irgendwie da dran rumgespielt. Und als die Jungs da immer wieder aufgelegt haben, hat mich das halt auch einfach interessiert. Und dann ist man da so reingerutscht, ja, dass ich jetzt wirklich ein DJ werde, der auch ab und zu mal in einem Club oder so auflegen kann. Habe ich eigentlich nie groß drüber nachgedacht. Das ist dann einfach passiert. Und wie es bei mir angefangen hat, genau so. Und dann habe ich mir selber zu Hause auch damals Technics Plattenspieler und ein Mischpult gekauft. Dann ist man in die Plattenläden gegangen, ins Freebase, ins Delirium und Main Records, genau. Und dann hat man freitags sich halt die Platten angehört, hat Demos mitbekommen und ja, wir waren noch in so einer Clubkultur. Ne? Ich habe dann in der Krone gespielt, im U60, in der Vinylbar, im Monza, im 190 East und man ist da einfach so ein bisschen reingerutscht. Also so eigentlich ohne Plan. Genau, und dann hat man einfach Blut geleckt.
0: Ja, ein sehr schöner Einstieg und die Location, so wie die Plattenläden, die du erwähnt hast, die sagten mir natürlich auch was. Doch der Plattendealer meines Vertrauens war in Offenbach. Dort gab es die Record Station, wo ich dann relativ schnell Stammkunde war und auch ein eigenes Plattenfach bekam wie die großen Jungs. Und da war ich schon recht stolz drauf. Hattest du eigentlich von Anfang an eine Idee, was du spielen wolltest, oder hat sich das erst im Laufe der Zeit entwickelt?
1: Naja, es entwickelt sich ja in dem Sinne, das, was mir gefällt, das spiele ich. Also wenn ich mir irgendwie mal ein Set anhöre oder ich lasse halt viel im Hintergrund laufen über Soundcloud oder YouTube und wenn mir dann irgendwas gefällt und es mich catcht, und ich Gänsehaut bekomme bei dem einen oder anderen Track oder es mir einfach gefällt vom Style her, dann lade ich das runter und dann kommt es mit in die Playlist. Genau. Aber die Musik hat sich ja an sich auch weiterentwickelt. Also früher gab es vielleicht bei uns House, Tech House, Minimal, Schranz und Trance. Gut, es gab ganz am Anfang noch Gabba und Jungle und so. Aber Ja, jetzt nach all den Jahren, Jahrzehnten hat sich natürlich auch eine riesige Musikindustrie entwickelt mit so vielen verschiedenen Genres. Da hat man manchmal auch gar nicht mehr den Überblick. Aber mir gefällt eigentlich auch ziemlich viel aus der elektronischen Musikreihe. Und das ist halt auch manchmal schwer zu sagen, was man so für einen Style hat. Aber bei mir ist es schon, ich würde es als Deep House oder Progressive House betiteln, wo jemand anderes vielleicht was ganz anderes sagt. Also von daher, ja, ist manchmal schwierig zu sagen.
0: Das kann ich vollkommen nachvollziehen. Es ist schon recht schwer, da eine Definition für sich zu finden. Und es ist ja auch eine Sache des Empfindens. Du hast gerade das Beispiel Deep House angesprochen. Was man da zum Beispiel in den 80er und 90ern darunter verstanden hat, versteht man heutzutage was ein ganz anderes. Also von daher kann man da schon eine gewisse Entwicklung ablesen. Kannst du mir 2 bis 3 Künstler nennen, die in der elektronischen Musik als Vorbild gegangen oder dich geprägt haben?
1: Also Künstler, die mich geprägt haben, das war in den 90ern der Taucher, weil der Taucher immer wieder, wir hatten damals Kassetten, die wir uns angehört haben, und der Taucher hat zum Beispiel mal ein Set gespielt im Dorian Gray, und dann hat er Marianne Rosenberg reingespielt, für mich soll's rote Rosen regnen. Das hat ja eigentlich überhaupt nicht dazu gepasst, aber in dem Moment war es so mega, wo ich mir dachte, boah, also für mich ist es dann auch irgendwie so, dass ich gerne mal irgendwas anderes in irgendeinen Track reinspiele. Jetzt nicht immer bei jedem Set, aber sowas finde ich halt mega. Also ich hatte auch früher, als ich noch mit Vinyl aufgelegt, dann kam dann halt einfach mal von Michael Jackson Bad rein. Oder ich habe am Ende meines Sets auch schon mal die Biene Maya aufgelegt. Ja, man mag es kaum glauben, aber die Leute wollten einfach nicht gehen. Und dann dachte ich, ich könnte mal die Biene Maya auflegen. Aber selbst dann sind die Leute nicht gegangen. Also der hat mich irgendwie geprägt, dass man doch auch in elektronischen Beats mal was komplett anderes mit reinspielen kann. Das fand ich sehr interessant. Ja, was hat mich geprägt? Also ich finde es immer toll, wenn ein DJ so eine Ausstrahlung hat beim Auflegen, also dass man dem DJ halt auch echt ansieht, er hat Spaß damit. Da habe ich letztes Jahr Jimmy Jules halt irgendwie gesehen auf dem Hours und dachte mir, boah Mensch, also der hat ja so einen Spaß dabei, der grinst auch mal ins Publikum, zwinkert einem zu, der war einfach so connected mit der Party-Crowd, und das berührt mich dann immer, wie wenn einer irgendwie stur immer nach unten guckt, sich gar nicht irgendwie ums Publikum kümmert, sondern nur für sich vielleicht irgendwie auflegt. Aber ich finde es immer schön, wenn ein DJ so total connected ist mit dem Publikum vorne dran, weil ich stehe auch gerne vorne und tanze. Und das finde ich dann immer ganz schön.
0: Ja, erstaunlich, wie klein Gewicht doch ist. Den Taucher kenne ich natürlich auch. Zum einen aus den 90er mit seinen Sachen, die er dann veröffentlicht hat. Und ich meine, vor circa 4-5 Jahren habe ich ihn das erste Mal wieder auf Twitch entdeckt. Dort hat er auch seinen eigenen Kanal. Und da legt er wohl auch regelmäßig auf. So, eine weitere Frage. Gab es einen Gig, der dir besonders in Erinnerung geblieben ist? Sowohl positiv als auch negativ vielleicht.
1: Also ich habe natürlich den einen oder anderen Gig, der mir auf jeden Fall in Erinnerung geblieben ist. Ich habe 2005 mal auf einem Goa-Festival in Irland spielen dürfen, in einem Zirkuszelt. Und das ist auf jeden Fall ein tolles Erlebnis gewesen. Ich habe auch ziemlich hoch aufgelegt, konnte dann runtergucken. Das war total schön. Und als ich 3 Monate in Ägypten war, vor 2 Jahren, wo ich wieder angefangen habe aufzulegen, da waren ja meine Startschüsse so quasi in Ägypten, wo ich mich da wieder ein bisschen reingefuchst habe. Und draußen zu spielen, am Strand zu spielen, in der Sonne, wo der Wind weht und die Leute tanzen barfuß im Sand, das hat mir halt zum Beispiel ziemlich viel Spaß gemacht, ja.
0: Das glaube ich sehr gerne. Ich hatte im Jahr 2016 und 2018 auch die Gelegenheit, auf einem Open Air aufzulegen. Und ja, das war auch schon ein sehr spezielles Erlebnis. Wann bist du nach deiner Babypause wieder eingestiegen? Und wohin soll deine musikalische Reise noch hingehen?
1: Also ich hatte dann natürlich 17 Jahre Pause, weil ich einfach Vollblutmama war und bin dann Silvester 24 auf 25 wieder eingestiegen. Da war so mein erster Gig wieder. Und ja, wo soll meine musikalische Reise hingehen? Für mich ist und bleibt es einfach ein Hobby. Mir macht es Spaß. Ich habe da keine großen Erwartungen an irgendwas. Ich möchte einfach gerne ja, ab und zu irgendwo spielen und mit meinen Freunden da einen schönen Abend verbringen oder Nacht. Aber wo die musikalische Reise hingehen soll, da habe ich eigentlich kein Ziel. Ich will das einfach so ein bisschen für mich weitermachen, weil es mir Spaß macht. Genau. Aber also es wäre natürlich schon schön, mal vor ganz, ganz, ganz, ganz vielen Leuten zu spielen. Aber ob ich das mit meiner Aufregung hinkriegen würde, keine Ahnung.
0: Ja, wer weiß. Vielleicht ergibt sich ja noch eine Gelegenheit. Nun noch eine Abschlussfrage für dich. Was würdest du den DJs heutzutage mit auf den Weg geben wollen? So quasi als gratis Ratschlag.
1: Ein gratis Ratschlag. Naja, also jeder Mensch ist anders und jeder hat ja quasi eigene Interpretationen, warum er das Ganze macht. Deswegen, ich habe eigentlich gar keinen Ratschlag. Also es soll natürlich für jeden irgendwie Spaß machen. Genau, und jemand, der damit neu anfängt, soll seiner Leidenschaft hinterhergehen und es einfach ausprobieren und dann auch gerne mal den ersten Gig vielleicht annehmen und ja, es einfach machen. Einfach machen, gar nicht drüber nachdenken. Wenn jemand Bock drauf hat, dann soll er es einfach machen und ausprobieren. Genau.
0: Sehr schön. Das klingt noch an der wertvollen Motivation. Ich danke dir für den sehr informativen Einblick, den du uns gewährt hast. Und jetzt dürfen wir uns auf deinen Mix freuen. Ich wünsche euch da draußen viel Spaß mit der Musik und dem weiteren Programm hier auf Radio NO. Euer DJ Tobi.

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2: Hallo und herzlich willkommen zu einer neuen Ausgabe von The Groove. Ich heiße Jan, ich freue mich sehr, dass ihr mit dabei seid und es ist Sonderausgabenzeit. Denn heute gibt es ganz viel Musik und wenig Gequatsche, nur ein, zwei einführende Worte. Es gibt heute 2 Stunden lang sehr spezielle Musik, also Musik, die mit an Sicherheit grenzender Wahrscheinlichkeit nicht allzu oft im Radio zu hören ist. Also ich meine damit das herkömmliche, das klassische Radio. Da wird es keinen zweiten Sender geben, der in diesem Moment genau das gleiche auch abspielt. Das heißt, Einzigartigkeit ist gerade angesagt. Ihr hört jetzt 2 Stunden Drum and Bass und zwar alten Drum and Bass. Richtig, richtig knacke alten Drum and Bass. In der ersten Stunde geht es ein bisschen ruhiger, ein bisschen liquider zu. Da gehen wir so, ich glaube so das Neueste, die neueste Platte ist von 2005 oder so. Und die älteste, ja, lass die so von 2099 maximal, also so in dieser Drehe uns bewegen. Das ist eine Zeit, in der ich angefangen habe, mich fürs DJing zu interessieren, überhaupt für elektronische Musik und im Speziellen natürlich für Drum and Bass. Und da gab es damals noch nicht so wahnsinnig viel Input für mich, denn das Internet war noch recht klein und ich war auch noch recht klein. Und das heißt, ich habe jedes bisschen Fitzelchen Drum and Bass, was es irgendwie in irgendeiner Form zu hören gab, aufgesogen und dabei dann mit meiner spärlichen Erfahrung, mit meiner winzig kleinen Ahnung und meinem noch kleineren Portemonnaie versucht, so einen gewissen Grundstock an Schallplatten zusammenzubasteln. Und genau da hören wir heute mal rein. Das sind nicht alle, die ich damals hatte und mit denen ich angefangen habe zu üben und zu lernen, aber schon einige. Und es wird, wie gesagt, in der ersten Stunde ein bisschen ruhigeren, jazzigeren, ja, Liquid Drum and Bass geben im weitesten Sinne. Da sind viel so Dubplates dabei. Ich weiß gar nicht, von vielen, da hat man im Plattenladen reingehört, wusste nicht, was es ist, weil nichts drauf stand. Und dann, wenn es halbwegs gängig war, hat man die gekauft und dann nie wieder irgendwo anders gehört. Da ist auf jeden Fall was von Red Eyes mit dabei. Da sind so ein paar Remixes mit dazwischen. Das sind wahrscheinlich auch Bootlegs, die dann tatsächlich wirklich offiziell nicht erschienen sind. Aber ich will mich da nicht zu sehr mit Raritäten brüsten. Darum geht es eigentlich nicht, sondern es geht eher um so ein bisschen das Gefühl, wie das damals für mich alles angefangen hat und wie das musikalisch so immer sich weiterentwickelt hat. Auch das Genre und natürlich auch mein Geschmack. Und nicht zuletzt auch mein Können am Plattenspieler. Und also eine Musik, die mich sehr, sehr stark geprägt hat. Und das ist ja immer ganz besonders schön, wenn man das zelebrieren kann. Wie gesagt, in der ersten Stunde liquidere, funkigere Sachen. Und in der zweiten Stunde, da wird es dann eher düster, so ein bisschen industrial-mäßig. Da gab es auch nicht so richtig, aber auf jeden Fall schon mal so eine gewisse Vorstufe dessen, was wir heute als Neurofunk kennen. Also etwas düsterer. Alles ein bisschen, ja, ein bisschen progressiver auch, aber eben noch nicht ganz so das ganz schlimme Gedresche, sondern es war so dazwischen. Ist schon auch funky, aber es ist eigentlich auch schon ganz schön düster. Da sind vor allem so ein bisschen ältere und auch nicht so wahnsinnig oft gehörte und gespielte Ed Rush and Optical Sachen mit dabei, die ich damals sehr, sehr mochte und da auch wirklich alles gekrallt habe, was ich irgendwie kriegen konnte. Das dann in der zweiten Stunde. Aber jetzt legen wir erstmal los mit ein bisschen vor sich hin schwebenden funkigen Liquid Drum and Bass Sounds und wünsche dabei ganz viel Spaß.

Ihr hört The Groove heute mit einer Sonderausgabe, musikalisches Special. Es gibt heute Drum and Bass in the Mix. Die erste Stunde ist fast vorbei und wir hatten eine schöne Sammlung oldschooliger Liquid Drum and Bass Platten. Wie gesagt, da ist so ein bisschen was von Red Eyes mit dazwischen, Artificial Intelligence, D-Bridge, eine alte D-Bridge ist noch mit dazwischen. Also so ein Zeug, Caliber hatten wir glaube ich auch noch mit dazwischen und Marcus Intellex natürlich. Also lauter so Platten, mit denen ich angefangen habe, Drum Bass auflegen zu üben und zu lernen. Und das gab schon so einen ganz gewissen Nostalgie-Flash gerade die letzte Stunde. In der zweiten wird es jetzt gleich noch krasser.

Und wir sind in der zweiten Stunde angekommen. Hallo nochmal, ihr hört, falls ihr gerade eingeschaltet habt, ihr hört The Groove mit mir. Ich heiße Jan, ich freue mich sehr, dass ihr mit dabei seid auf dieser nostalgischen Reise durch, sagen wir mal, die Anfangsschichten meiner Drum & Bass Plattensammlung. In der ersten Hälfte hatten wir sehr viel liquideres, sehr viel harmonisches Zeug und in der zweiten wird es jetzt ein kleines bisschen düsterer, ein bisschen progressiver, bisschen, ja, fast schon, ich habe immer so leichte Industrial Vibes bei dieser Art von Platten. Sind alles Platten auch so aus der Jahrtausendwende. Ich glaube, die älteste ist von 98 oder 97 und die neueste so von 2002 oder 3 maximal. Also so in dieser Drehe sind diese ganzen Platten entstanden und das war eine Zeit, da hat der Drum & Bass sich auch gerade mit großen Schritten weiterentwickelt, weg von diesem sehr minimalistischen Jungle Sound, den so die Anfangstage so die Bristol Gang rund um Ronnie Size und DJ Die gemacht haben. Das war ein sehr jungliger Drum Bass mit so Jazz Einflüssen und sehr minimalistisch, also vor allem Bässe und Trommeln und das ist ja das, was eigentlich im ursprünglichen Sinne dieses Genrebegriffs auch irgendwie liegt, aber das hat sich weiterentwickelt und noch mehr Einflüsse eingesaugt. Da sind auf jeden Fall zunehmend mehr Einflüsse aus Breakbeat und Techno und Hardcore und sonstigen ähnlichen Elementen auch mit reingeflossen und da gab es zwei Künstler, die so auch so 99, 2000 rum ziemlich around waren und sehr viel und sehr einflussreiche Musik gemacht haben. At Russian Optical, von den beiden hören wir hier in dieser zweiten Stunde auch sehr viel, da vor allem Remixes von At Russian Optical, die mochte ich damals doch schon sehr. Und dann sind noch so ein paar Moving Shadow Sachen mit dazwischen, also vor allem Leute, die damals GTA 3 gespielt haben, da gab es die Möglichkeit, das ist ein Videospiel, und da gab es die Möglichkeit, in einem Auto rumzufahren und dort auch entsprechend Radiosender auszusuchen. Und da gab es ziemlich cool produzierte und kuratierte Radio, fiktive Radiosender, unter anderem den MSX FM. Und da kamen lauter so Moving Shadow Drum & Bass Mucke. Das war schon auch ganz schön stilprägend für meinen Geschmack damals. Und natürlich war es extrem schwer, diese Tracks, diese Platten irgendwie zu kriegen. Und bis heute habe ich die nicht alle vollständig, weil es einfach sehr schwer ist, Moving Shadow Original Vinyl noch irgendwie zu bezahlbaren Preisen zu kriegen. Aber so ein paar einzelne Tracks konnte ich finden und die tauchen jetzt hier auch in diesem Set auf. Das ist noch so eine ganz alte Ram Trilogy Platte, ich glaube von NDC mit dazwischen. Der klang auch mal ganz anders vor 30 Jahren, aber wenn man das so ausspricht, klingt es echt krass. Auf jeden Fall geht's weiter mit dem Drum & Bass Nostalgie Trip mit mir. Ich heiße Jan, ich freue mich sehr, dass ihr mit dabei seid und weiter geht's.

Und wir sind bald am Ende. Die zwei Stunden sind rum. Wir haben zwei Stunden wirklich alten Drum and Bass gehört. Und ich meine nicht nur so Oldschool oder Retro, sondern es waren wirklich alles originale alte Platten, die seit 25 Jahren und mehr in meinem Schrank stehen. Und ab und zu überkommt es mich und ich hole sie raus und höre sie oder mache eine schöne kleine Sendung daraus, die ihr gerade hören konntet. Ich hoffe, ihr hattet Spaß dabei. Und hattet eine gute Zeit. Also Leute, die damals auch schon Drum Bass gehört haben, die, ich glaube, die hatten einen ganz guten Nostalgie-Flash. Und Leute, die es noch nie gehört haben, ja, liebe Leute, das habe ich damals gehört, um meine Eltern zu schocken. Und ich glaube, es hat geklappt. Das werde ich sie bei Gelegenheit einfach nochmal fragen. Alles klar, vielen Dank fürs Zuhören und ciao, bis zum nächsten Mal, sagt der Jan.